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1: Ich bin Tine Klimach. Neuer Vorsitzender der Unionsfraktion im Bundestag soll Thorsten Frei werden. CDU-Chef und Kanzler Friedrich Merz sowie CSU-Chef Markus Söder haben den bisherigen Kanzleramtschef als Nachfolger des zurückgetretenen Jens Spahn vorgeschlagen.
2: Frei soll von den 208 Unionsabgeordneten am kommenden Mittwoch in einer Sondersitzung gewählt werden. Die müssen dazu ihren Urlaub unterbrechen. Merz lobte Frei als wichtigen Mitgestalter der bisherigen Regierungsarbeit und der Reform. Söder unterstütze den Vorschlag. Wer Frei als Kanzleramtschef nachfolgen soll, will Merz erst später bekannt geben. Für den Posten werden mehrere Namen gehandelt. Spahn war am Wochenende nach parteiinternem Druck zurückgetreten, weil bekannt geworden war, dass er und sein Mann mithilfe einer Leihmutter in den USA Eltern geworden sind. Das ist in Deutschland verboten. David Riemer, Nachrichtenredaktion.
1: Die US-Regierung will Saudi-Arabien beim Aufbau eines zivilen Atomprogramms helfen. Dazu wurde ein entsprechendes Abkommen in Washington unterzeichnet, wie das US-Energieministerium mitteilte. Den genauen Inhalt des Abkommens veröffentlichte das Ministerium nicht. Die USA wollen aber wirtschaftlich profitieren. Sie wollen Nukleartechnologie exportieren. Das soll US-Jobs schaffen. Für Saudi-Arabien soll laut der US-Mitteilung das Abkommen dazu beitragen, dass der Energiebedarf im Land gedeckt werden kann. Die Bundesregierung will Abschiebungen nach Afghanistan offenbar ausweiten. Das erklärte das hessische Innenministerium. Demnach habe die Bundespolizei mitgeteilt, die bisherigen Einschränkungen auf Straftäter und Gefährder aufzuheben.
3: Bundesinnenminister Dobrindt hat erst Anfang der Woche bekräftigt, Abschiebungen in Länder wie Afghanistan zu forcieren. Ihm ging es vor allem um Straftäter nach einem tödlichen Angriff auf einen Studenten in Trier. Künftig soll aber jeder Afghane, der ausreisepflichtig ist, abgeschoben werden können, sagt die hessische Landesregierung. Grundlage dafür ist die Zusammenarbeit mit der Taliban-Regierung. Thomas Bremser, Redaktion.
1: Die EU-Kommission hat der Übernahme des Hollywood-Urgesteins Warner Brothers durch den Konkurrenten Paramount unter Auflagen zugestimmt. Dabei geht es um den Vertrieb von Filmen in Europa, wie aus einer Mitteilung hervorgeht. Die Brüsseler Behörde prüft große geplante

0: Zusammenschlüsse, die Auswirkungen auf den Wettbewerb im europäischen Binnenmarkt haben könnten.
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2: Schönen guten Morgen. Es ist kurz nach fünf. Wir haben Donnerstag und gleich wartet schon ein Antenne Mainz to know auf euch. Also bleibt dran, ihr Lieben. Guten Morgen.
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1: Wenn ich euch hier in Mainz was von Schuhcreme erzähle, ist klar, dann denkt ihr sofort an Erdal. Die erste wetterfeste Schuhcreme stammt nämlich hier aus der Landeshauptstadt. Aber woher hat denn der gute Frosch seinen Namen, der auf dem Kreisel thront und Leid beim Wichse zuguckt? Erdal. Heute wird bei der Namensfindung eines neuen Produktes wahrscheinlich erstmal die Marketingabteilung oder sogar eine Agentur dafür beauftragt, um sicherzustellen, dass der Name und das Produkt zusammenpassen und 1A vermarktet werden können. Also Marketing is everything. Aber früher war das hier bei uns noch viel leichter. Jetzt passt auf. Eine der ersten Produktionsstätten der Firma Werner und Merz, die Schuhcreme herstellen, lag in der Erdtalstraße bei uns in Mainz. Die war dem Kurfürst von Erdtal gewidmet. Wir Mainzer haben aber aus Erdtal schnell Erdal gemacht und zack, fertig war die Weltmarke.
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1: Kurz nach 5:30 im Antenne Mainzland und ich hoffe, ihr seid gut gelaunt und startet gut in diesen Donnerstag heute. Ich habe den Supermix am Start, die Greatest Hits und das Beste von heute. Schönen guten Morgen.
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1: Wie sagt man bekanntlich, alle guten Dinge sind fünf. You got a
2: family. Uli! So schnell gekommen, wie ich konnte.
3: Wer da?
4: Wow, wow, wow.
2: Ich komme in Frieden.
3: Viel zu lang her, Cowboy.
1: Jawohl, ja, die Spielzeuge sind zurück in Toy Story 5. Und dieses Mal heißt es...
5: Bonnie, ein Päckchen für dich.
6: Oh, danke, danke, danke.
7: Hi, ich bin Lillipad. Lass uns spielen.
1: Spielzeug trifft Hightech. Der Job von Buzz, Woody, Jessie und ihren Freunden wird deutlich härter, als sie sich dieser völlig neuen Bedrohung im Kinderzimmer stellen müssen.
8: Ist die Lage für Spielzeuge wirklich so schlimm?
9: Wir finden täglich immer mehr vergessenes Spielzeug.
10: Wir sind verloren!
11: Die Technik übernimmt unser Zuhause.
9: Ach, ich weiß nicht, Jessie. Spielzeug ist zum Spielen, aber Technik ist...
12: Ist für alles.
13: Ich verliere Bonnie an dieses Gerät.
1: Auch wieder ein unglaublich guter Teil. Schaut euch Toy Story 5 auf jeden Fall auf der großen Leinwand an. Richtig am Puls der Zeit.
14: Du denkst, ich kann das nicht.
15: Yes.
16: Schicker Poncho.
17: Schön, Sie wieder streiten zu sehen.
18: Das ist es.
1: In diesem Sinne, ihr Lieben, ab ins Kino mit euch.
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1: Ich bin Tine Klimach. Die Regierung von US-Präsident Trump will Saudi-Arabien beim Aufbau eines zivilen Atomprogramms helfen. Die Energieminister beider Länder unterzeichneten in Washington ein entsprechendes Abkommen, wie das US-Energieministerium mitteilte.
2: Das Abkommen beinhaltet nach den Worten des US-Energieministers keine Herstellung oder Verbreitung von Atomwaffen. Es soll ein rein ziviles Nuklearprogramm sein, das den USA vor allem wirtschaftliche Vorteile bringt. Sie wollen Nukleartechnologie exportieren, das wiederum soll Jobs in den USA schaffen. Und Saudi-Arabien profitiert, indem es den Energiebedarf seines Landes decken kann. Aber im laufenden Krieg mit dem Iran und der Instabilität im Nahen Osten ist das Abkommen umstritten. Aus den USA Tina Eck.
1: Die sogenannte Frühstartrente rückt näher. Bundesfinanzminister Lars Klingbeil gab den entsprechenden Gesetzentwurf in die Ressortabstimmung innerhalb der Bundesregierung. Im Kern sollen alle Kinder ab 6 Jahren regelmäßig Geld vom Staat bekommen. Für die Altersvorsorge.
3: Schon als Kind für die Rente vorsorgen, ganz egal wie viel Geld die Eltern haben, und sich schon als Jugendlicher mit Finanzplänen beschäftigen. Das sind die Ziele der Regierung. Der Bund will künftig für jedes Kind vom 6. bis zum 18. Lebensjahr 10 Euro im Monat zahlen in ein Altersvorsorgedepot. Ausgezahlt werden soll das Kapital mit Mitte 60. Die Erträge bleiben bis zur Auszahlung steuerfrei. Losgehen soll's mit den Kindern, die 2020 geboren wurden. Dann soll jährlich der Jahrgang der dann 6-Jährigen dazukommen. Thomas Bremser, Redaktion.
1: Auf der Suche nach Beweisen für fragwürdige Aktiengeschäfte aus früheren Postbankzeiten haben Ermittler die Zentrale der Deutschen Bank in Frankfurt durchsucht. Nach Angaben der Deutschen Bank geht es um Geschäfte der früheren Postbank aus den Jahren 2008 bis 2010. Dabei besteht der Verdacht der Steuerhinterziehung bei sogenannten Cum-Cum-Geschäften. Dabei generierten Banken Steuervorteile für ausländische Inhaber deutscher Aktien. Es entstand ein Schaden in Milliardenhöhe. Zum Sport. Der Deutsche Fußballbund steht vor dem Start in die Zukunft mit dem neuen Bundestrainer Jürgen Klopp. Nach dpa-Informationen soll es am Vormittag zu einer weiteren gemeinsamen Sitzung von Aufsichtsrat und Gesellschafterversammlung des DFB kommen. Der DFB selbst dementierte das allerdings. Es gebe noch weitere Details zu klären.
4: Vielen Dank für die Weltnachrichten. Weitere Lokalnachrichten gibt's natürlich bei uns in einer halben Stunde. Um 6:15 schauen wir mal gemeinsam raus aufs Wetterchen im Antenne Mainzland. Es ist noch ein bisschen frisch da draußen. Wir messen 13 Grad vorm City-Studio. Blicken wir mal raus in die Verbandsgemeinden. In Partnern am Wasserturm 13 Grad oben am Sportplatz auf dem Lärchenberg.

0: auch noch 13 Grad. Die Werte, die steigen heute aber im Laufe des Tages an bis zu 25 Grad in der Spitze. Ja, und wenn ihr schon draußen unterwegs seid, dann sollte euch der schöne Himmel auffallen. Der war vorhin so schön richtig rosa und also richtig schön. Vielleicht ist es ja noch ein bisschen farbig da am Himmel. Es sind aber auch ein paar Wolken schon unterwegs. Es ist aber recht freundlich heute oder es wird noch recht freundlich. Noch ist es ja ein bisschen kalt. Wie gesagt, im Laufe des Morgens steigen dann die Werte an bis zum Mittag hin bis zu 20 Grad. Am Nachmittag erreichen wir die Höchstwerte von bis zu 25 Grad. Den ganzen Tag begleitet uns ein Sonne-Wolken-Mix und in der Nacht kühlt es dann wieder ab auf 13 Grad und morgen ab dem Freitag, da ist der Sommer dann wieder zurück in der Landeshauptstadt. Morgen am Freitag bis zu 27 Grad, am Samstag bis zu 30 Grad bei purem Sonnenschein.
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0: Wir blicken auf die aktuelle Verkehrslage um 6:04. Sieht tipptopp aus. Ihr habt eine freie Fahrt und ich wünsche euch weiterhin eine gute und sichere Autofahrt. Lasst euch nicht blitzen, ich habe einige Blitzer. In der Neustadt zum Beispiel steht auf der Kaiserstraße auf der rechten Seite Höhe Christuskirche ein Enforcement-Blitzer, der blitzte Richtung Bahnhof 30 erlaubt. Auf der A671 steht auf der rechten Seite kurz vor der Ausfahrt Bischofsheim, wenn ihr Richtung Hochheim unterwegs seid, ein Enforcement-Blitzer unter einer Brücke, hier sind maximal 100 erlaubt. Dann auf der A60 Richtung Bingen wird auch geblitzt, kurz vor der Abfahrt Mainz-Finden im Gebüsch versteckelt, hier sind nur 100 erlaubt und die Blitzersäule auf der A60 Richtung Rüsselsheim ist auch noch am Start, rechts kurz vor der Weisenau-Brücke steht sie und hier sind nur 100 erlaubt. Wenn ihr da draußen noch einen weiteren Blitzer seht, dann klingelt gerne durch oder schickt mir eine WhatsApp an die Mainz 304 3441.
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0: Und wenn ihr heute mit den Öffis unterwegs seid, vergesst euch bitte nicht ein gültiges Ticket zu kaufen. Heute am Donnerstag, da wird die Buslinie 9 unter anderem verstärkt kontrolliert. Diese fährt von Wiesbaden-Schierstein der Oderstraße nach Mainz-Jakob. Nochmal, von Mainz, der Jakob-Heinz-Straße zur Arena.
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0: Einen wunderschönen guten Morgen. Ich muss ein bisschen selbst über mich lachen, weil ich mir denke, ich muss auch mit aufwachen. Mensch, wir müssen gemeinsam aufwachen. Ja, wir haben nämlich kurz nach 6 und ich weiß, es ist noch früh, aber vielleicht müsst ihr halt schon zur Arbeit. Oder ihr geht jetzt eine Runde ins Fitnessstudio und macht eine Runde Sport. Was macht ihr denn so früh am Morgen? Schreibt es mir an die Mainz 304 3441.
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0: 6 Uhr und 13 Minuten haben wir es im Antenne Mainz-Land. Hier wartet euer Info-Update am Morgen.
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0: Die Stadt Mainz will den Übergang von der Kita in die Grundschule künftig mit einem einheitlichen Konzept begleiten. Wie die Stadtverwaltung mitteilt, schlägt sie vor, den vom Land Rheinland-Pfalz entwickelten Übergangskompass Kita-Grundschule in allen städtischen Kitas einzuführen. Der Übergangskompass soll Kinder, Eltern, Kitas und Grundschulen enger zusammenbringen und den Schulstart individueller begleiten. Dazu gehören unter anderem gemeinsame Dokumentationen, Materialien für Familien sowie feste Strukturen für die Zusammenarbeit zwischen den Einrichtungen. Der Stadtrat entscheidet im September über die Einführung. Nach einer Vorbereitungsphase soll der Übergangskompass ab 2027 schrittweise in allen städtischen Kitas eingesetzt werden.
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0: wünsche euch einen wunderschönen Donnerstag und hier warten sie schon, eure
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0: Fragen über Fragen, aber habt ihr auch eine Antwort? Na, sammelt heute eure Freunde und fordert andere heute im kühnen Biergarten-Quiz heraus. Zeigt euer Wissen über das aktuelle Zeitgeschehen, Allgemeinwissen, Bilder und Musik. Nebenbei habt ihr immer genug Zeit für kühle Getränke und natürlich leckeres Essen. Die Quizrunde im kühnen Biergarten findet heute ab 19 Uhr statt und das Beste, der Eintritt ist frei. Lust auf eine coole Summerparty für einen guten Zweck? Das Medinetz Mainz setzt sich für die medizinische Versorgung für alle ein und veranstaltet heute im Schon Schön eine Soli-Party. Soli steht für solidarisch und heißt hier, dass ihr euch mit der Teilnahme an der Feier weiter für eine Stadt einsetzen könnt, die sich um bedrohte Menschen aller Gruppierungen kümmert. Musikalisch gibt's eine Mischung aus Breaks, Elektro, Hardgroove und Oldschool Techno für euch auf die Ohren und ab 23 Uhr könnt ihr dann die Hütte zum Wackeln bringen. Der Eintritt ist natürlich solidarisch und auf Spendenbasis. Kommt gern vorbei. Und seit letzter Woche reden wir schon davon und morgen geht es endlich los. Ich freue mich so. Das Ingelheimer Hafenfest fängt endlich an und mit ihm kommen Live-Musik, Kunst, gutes Essen und natürlich super guter Wein. Die gute Laune, die bringt ihr mit und dann geht's los. Morgen um 17 Uhr ist die Eröffnung. Wenn ihr also noch nichts vorhabt, dann spätestens jetzt, denn das wollt ihr nicht verpassen und das Ingelheimer Hafenfest geht natürlich das ganze Wochenende lang. Egal für was ihr euch entscheidet, ich wünsche euch jetzt erstmal eine

0: Kelly Clarkson mit Since You Been Gone. 6:30 haben wir es.
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2: Mit Robert Schäfer einen schönen guten Morgen. Die Europäische Kommission stimmt einer geförderten Destillation von Rot- und Roséweinen aus den Anbaugebieten Rheinhessen und Württemberg zu. Das teilt das Landwirtschaftsministerium in Mainz mit. Mit der Maßnahme sollen Weinbaubetriebe angesichts der angespannten Marktlage kurzfristig entlastet und bestehende Übermengen abgebaut werden. Dabei werden die Weine zu Alkohol verarbeitet, der anschließend nur für industrielle Zwecke genutzt werden darf. Für Rheinhessen können Weine mit geschützter Ursprungsbezeichnung der Jahrgänge 2025 und älter berücksichtigt werden. Das Antragsverfahren soll voraussichtlich im vierten Quartal diesen Jahres starten. Landwirtschaftsministerin Christine Schneider betont, dass die Destillation erst nach einer Bewilligung gefördert wird. Die Mainzer Galeria-Filiale könnte bald schließen. Medienberichten zufolge prüft die Warenhauskette 33 ihrer Filialen auf ihre Rentabilität. Als Kriterien werden unter anderem Mietbelastung und die Ertragskraft genannt. Sollte keine Lösung gefunden werden, könnten Filialen geschlossen werden. Neben Mainz seien auch Koblenz, Bad Kreuznach und Speyer betroffen. Galeria hat Anfang 2024 zum dritten Mal aufgrund finanzieller Schieflage des Mutterkonzerns Siegner innerhalb von 4 Jahren Insolvenz angemeldet. Die Ernte fällt dieses Jahr in Rheinland-Pfalz insgesamt besser aus als zunächst erwartet. Das teilt der Bauern- und Winzerverband Rheinland-Pfalz in Mainz mit. Vor allem Wintergerste, Winterweizen und Raps liefern vielerorts gute bis überdurchschnittliche Erträge. Gleichzeitig stehen die Betriebe, laut der Mitteilung, wirtschaftlich unter Druck. Niedrige Erzeugerpreise treffen auf deutlich gestiegene Kosten für Treibstoff, Dünger und Arbeitskräfte. Sorgen bereiten den Verbänden unter anderem Mais, Kartoffeln und der Weinbau, die alle unter der anhaltenden Hitze und der Trockenheit leiden. Die Weinlese dürfte nach aktuellem Stand bereits Anfang bis Mitte September beginnen. Der Bahnübergang in der Gibberstraße in Wiesbaden-Biebrich wird ab morgen bis voraussichtlich Mitte November voll gesperrt. Grund ist die Generalsanierung der Bahnstrecke zwischen Troisdorf und Wiesbaden durch die DB InfraGo. Für Autos wird eine Umleitung über Appleallee, Biebricher Allee und Tannhäuserstraße eingerichtet. Fußgänger und Radfahrende können die Unterführung in der Gibberstraße zur Appleallee nutzen. Im Zuge der Arbeiten werden unter anderem Bahnsteiganlagen, Stützwände, die Schrankenanlage und Weichen erneuert. Eine Auseinandersetzung hat am Dienstagabend einen größeren Polizeieinsatz ausgelöst. Gegen 18.25 Uhr wurde der Polizei Wiesbaden eine verletzte Frau in einem Mehrfamilienhaus in Mainz-Kostheim gemeldet. Mehrere Polizeistreifen haben vor Ort eine 23-Jährige mit oberflächlichen Schnittverletzungen und einen 42-jährigen Mann angetroffen. Nach Infos der Polizei steht der 42-Jährige im Verdacht, die Frau körperlich und mit einem Messer angegriffen zu haben. Er wurde festgenommen. Dazu wurde das Messer sichergestellt. Die Hintergründe und der genaue Tatablauf sind aktuell Gegenstand der Ermittlungen. Der 42-jährige obdachlose Mann wurde einem Haftrichter vorgeführt.
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0: Wir schauen raus aufs Wetterchen im Antenne Mainzland und es wird heute richtig angenehm. Aktuell ist noch ein bisschen kühl draußen, also vergesst die Jacke nicht. 13 Grad messe ich um kurz nach, ja, 6:30 haben wir schon, ne? Also ganz genau 6:34. Und die Werte, die steigen aber jetzt im Laufe des Morgens immer weiter an, in der Spitze bis zu 25 Grad bei einem Sonne-Wolken-Mix.
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0: Der Blick auf die aktuelle Verkehrslage um 6:34 sieht tipptopp aus. Ihr habt eine freie Fahrt und ich wünsche euch weiterhin eine gute und sichere Autofahrt. Na, habt ihr am frühen Morgen schon einen Blitzer gesehen? Dann meldet ihn mir gerne an die Mainz 304 3441. Ich sag euch jetzt aber auch schon mal, wo ein paar Blitzerchen stehen. Falls ihr die jetzt gleich beim Autofahren aber nicht mehr entdeckt, dann sagt mir auch gerne Bescheid. Also, wir hätten einmal einen Enforcement-Blitzer in der Neustadt auf der Kaiserstraße. Rechte Seite, Höhe Christuskirche, wird geblitzt Richtung Bahnhof. Hier sind 30 erlaubt. Dann haben wir einen weiteren Enforcement-Blitzer auf der A671 Richtung Hochheim. Auf der rechten Seite, kurz vor der Ausfahrt Bischofsheim, wird geblitzt unter einer Brücke. Hier sind nur 100 erlaubt. Dann haben wir auf der A60 gleich 2 Blitzer. Einmal den Olivgrün, der blitzt Richtung Wingen, kurz vor der Abfahrt Mainz-Finden. 100 sind hier erlaubt. Und auf der A60 Richtung Rüsselsheim. Auf der rechten Seite, kurz vor der Weisenauer Brücke, hier sind auch nur 100 erlaubt. Wenn ihr noch einen Blitzer seht, gerne durchklingeln. Die Nummer lautet Mainz 304 3441.
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0: Einen wunderschönen guten Start in diesen Donnerstag wünsche ich euch. Ja, das Wochenende steht quasi schon vor der Tür. Lange dauert es nicht mehr. Die zwei Tage kriegen wir auch noch rum. Aber ich würde sagen, wir genießen einfach diese zwei Tage vorm Wochenende, weil sie sind genauso wichtig und richtig und gut wie auch das Wochenende. Deswegen lasst uns doch auch den heutigen Arbeitstag, also falls ihr arbeiten müsst, zu einem wunderschönen Arbeitstag machen. Sagt doch mal euren Kollegen liebes Kompliment oder sagt, komm, wir gehen mal einen Kaffee trinken oder ein lecker Eis zur Mittagspause. Also macht euch doch einfach den Tag so, damit ihr glücklich seid. Startet gut rein, gleich wartet das Horoskop auf euch.
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0: Ovi mit Let's Be Lovers Tonight. Wir haben 6 Uhr und 44 Minuten im Antenne Mainzland. Und es wird Zeit für einen Blick in die Sterne.
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0: Am Donnerstag, den 23. Juli. Löwe, die Sterne schenken euch Rückenwind. Startet heute mit dem lang aufgeschobenen Projekt. Jungfrau, ein Blick über den Tellerrand bringt heute frische Ideen. Offenheit sorgt auch in der Liebe für neue Nähe. Waage, mit deinen Worten triffst du heute mitten ins Herz. Ein Kompliment könnte mehr auslösen, als du denkst. Skorpion, verlass heute ruhig deine Komfortzone. Das Leben hält eine schöne Überraschung für dich bereit. Schütze, spontane Pläne stehen unter einem guten Stern. Gemeinsam macht heute einfach alles mehr Spaß. Steinbock, deine Ausdauer wird belohnt. Vergiss dabei nicht, auch deinem Herzen Zeit zu schenken. Wassermann, ein Perspektivwechsel wirkt heute Wunder. Die Liebe zeigt sich manchmal ganz leise. Fische, glaube heute an kleine Wunder. Dein Lächeln steckt andere an. Widder, deine Entschlossenheit bringt dich ans Ziel. In Herzensangelegenheiten gilt heute einfach machen. Stier, ein liebevoller Moment bleibt lange in Erinnerung. Genieß ihn. Zwillinge, Humor ist heute dein größter Trumpf. Ein Lächeln könnte der Beginn einer besonderen Geschichte sein. Und Krebs, du darfst heute einfach genießen. Menschen, die dir gut tun, schenken dir neue Kraft.
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1: Mit mir Eva-Maria Lechler. Thomas Gottschalk hat sich endgültig aus der Öffentlichkeit zurückgezogen. Der 76-Jährige hat der Bunte gegenüber gesagt, dass keine öffentlichen Auftritte und auch kein TV-Comeback mehr geplant seien. Hinter dieser Entscheidung hat ein schweres Jahr gestanden. Gottschalk hat gegen ein seltenes und aggressives Angiosarkom gekämpft. Nach 2 Operationen, 33 Bestrahlungen und einer Reha hat er aber auch positive Nachrichten auf seinem Instagram-Account verkündet. Er habe erklärt, er sei im Moment krebsfrei. Die Therapie habe angeschlagen und auch seine Ärzte seien zufrieden gewesen. Besonders seine Ehefrau Carina hat er für ihre Unterstützung gedankt. Statt Fernsehstudio hätten für die beiden zuletzt gemeinsame Reisen im Mittelpunkt gestanden. Und sein Fazit? Der Samstagabend war über Jahrzehnte die beste Zeit meines Lebens. Aber es ist vorbei. Und ich vermisse nichts. Positive Nachrichten hat es auch vom Musikproduzent Ralf Siegel gegeben. Der 80-Jährige ist nach einer schweren Lungenentzündung aus dem künstlichen Koma erwacht und hat laut seiner Familie erste Fortschritte gemacht. Besonders über den Besuch seines Halbbruders am Krankenbett habe er sich gefreut. Ralf Siegel hat die deutsche Schlagermusik über Jahrzehnte geprägt. Zu seinen größten Erfolgen haben der deutsche ESC-Siegertitel von 1982, Ein bisschen Frieden von Nicole, Theater für Katja Epstein und Fiesta Mexicana von Rex Gildo gehört. Insgesamt haben mehr als 2000 Kompositionen aus seiner Feder gestammt. Wir wünschen Ihnen weiterhin eine gute Erholung.
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1: Ich bin David Riemer. Die Regierung von US-Präsident Trump will Saudi-Arabien beim Aufbau eines zivilen Atomprogramms helfen. Die Energieminister beider Länder unterzeichneten in Washington ein entsprechendes Abkommen, teilte das US-Energieministerium mit. Den genauen Inhalt veröffentlichte das Ministerium zunächst allerdings nicht.
2: Das Abkommen beinhaltet nach den Worten des US-Energieministers keine Herstellung oder Verbreitung von Atomwaffen. Es soll ein rein ziviles Nuklearprogramm sein, das den USA vor allem wirtschaftliche Vorteile bringt. Sie wollen Nukleartechnologie exportieren, das wiederum soll Jobs in den USA schaffen. Und Saudi-Arabien profitiert, indem es den Energiebedarf seines Landes decken kann. Aber im laufenden Krieg mit dem Iran und der Instabilität im Nahen Osten ist das Abkommen umstritten. Aus den USA Tina Eck.
1: Weil sich die Regierungsparteien erst auf den letzten Drücker einig werden, liegt ein endgültiger Gesetzentwurf erst kurz vor der Abstimmung im Bundestag vor. Das sorgt regelmäßig für Kritik. Am Vormittag verkündet das Bundesverfassungsgericht, ob es deshalb neue Temporegeln für Gesetzesänderungen geben muss.
3: Hunderte Seiten komplizierter Gesetzestext, aber keine Zeit vor der Abstimmung, alles genau durchzulesen. Kritisiert wurde das zum Beispiel zuletzt beim Sparpaket für die gesetzlichen Krankenkassen. Das Urteil heute basiert aber auf einem älteren Fall, dem Heizungsgesetz der alten Ampelregierung. Hier hatte die Union erreicht, dass die Abstimmung verschoben werden musste und das Gesetz erst später verabschiedet werden konnte. Heute wird sich klären, ob für die Gesetzgebung generell neue Fristen festgelegt werden müssen. Jan-Henner Reitze, Nachrichtenredaktion.
1: An der französischen Atlantikküste bei Bordeaux sind tausende Touristen wegen eines Waldbrandes vorsorglich evakuiert worden. Laut Behörden habe sich der Brand bereits auf einer Fläche von 800 Hektar ausgedehnt. Bislang sei niemand verletzt worden. Rund 700 Bewohner mussten zwei Stadtteile des Ortes Les Bourget verlassen. Der dortige Campingplatz wurde geräumt. Auch ein Strand wurde evakuiert. Zum Sport. Hannover ist für 4 Tage das Zentrum des deutschen Spitzensports. Von heute bis Sonntag finden in der niedersächsischen Landeshauptstadt die Finals 2026 statt. Bei der großen Multisportveranstaltung werden 143 deutsche Meistertitel in 24 Sportarten vergeben.
4: Vielen Dank für die Weltnachrichten. Weitere Lokalnachrichten gibt's natürlich bei uns in einer halben Stunde. Wir schauen raus auf das Wetterchen im Antenne Mainzland um kurz nach 7. Ja, heute wird's wieder richtig schön angenehm. Aktuell ist noch ein bisschen kühl. Wir messen 14 Grad vorm City-Studio. Aber die Werte, die steigen heute noch an. In der Spitze bis zu 25 Grad bei einem Sonne-Wolken-Mix. Und morgen am Freitag, da kommt dann der Sommer langsam wieder so richtig zurück. Bis zu 28 Grad sind drin. Am Samstag sogar bis zu 30 Grad bei ganz viel Sonnenschein. Ihr lieben Autofahrer im Antenne Mainzland, wir schauen mal auf die aktuelle Verkehrslage um 7:03. Sieht tipptopp aus. Ihr habt eine freie Fahrt und ich wünsche allen da draußen eine gute und sichere Autofahrt. Kommt gut und super gut gelaunt an euer Ziel. Geblitzt wird natürlich auch fleißig am Donnerstag. Auf der Kaiserstraße steht auf der rechten Seite auf Höhe der Christuskirche ein Blitzer, ein Enforcement-Blitzer. Hier wird geblitzt, wenn ihr schneller als 30 fahrt. Danke an den Michel vom Hartenberg fürs Melden. Dann schauen wir weiter. Dann hätten wir noch einen Enforcement-Blitzer auf der A671 Richtung Hochheim. Auf der rechten Seite kurz vor der Ausfahrt Bischofsheim stehen. Unter der Brücke wird geblitzt, 100 hier erlaubt.

0: Der olivgrüne Enforcement-Blitzer befindet sich auf der A60. Richtung Bingen wird geblitzt, kurz vor der Abfahrt Mainz-Finden im Gebüsch versteckelt. Hier sind 100 erlaubt und die Blitzersäule steht auf der A60. Richtung Rüsselsheim wird geblitzt, rechts vor der Weisenauer Brücke steht er und schießt teure Fotos, wenn ihr schneller als 100 fahrt. Wenn ihr da draußen jetzt noch einen weiteren Blitzer seht, dann klingelt doch gerne durch oder schickt mir eine WhatsApp. Die Nummer lautet Mainz 304 3441 oder ihr klingelt durch oder sendet mir, ja, wie gesagt, eine Sprachnachricht ins Studio.
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0: Und wenn ihr heute mit den Weg seid, also mit Bus oder Bahn, dann vergesst euch bitte nicht ein gültiges Ticket zu kaufen, sonst wird's teuer. Heute am Donnerstag wird die Buslinie 9 unter anderem verstärkt kontrolliert. Dieser fährt von Wiesbaden-Schierstein der Oderstraße nach Mainz zur Jakob-Heinz-Straße zur Arena.
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0: Schön, dass ihr mit am Start seid. Ich wünsche euch einen wunderbaren Start in diesen neuen Tag, in den Donnerstag, den 23. Juli. 7:05 haben wir es im Antenne Mainzland und wir blicken gleich mal auf die Straßen. Ganz genau eher auf die Autobahn, denn da ist ab heute ein ganz spezielles Fahrzeug im Einsatz. Und was das genau ist, das erzähle ich euch gleich nach dem Black Eyed Peas mit Shut Up. Davor gibt's Malik Harris mit Lie to Me. Schönen guten Morgen.
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0: Wir sehen sie täglich, wenn wir mit dem Auto unterwegs sind. Ja, auf den Autobahnen begegnen uns oft Busse und vor allem LKWs. Und da sollte und muss auch alles seine Ordnung haben. Denn Unfälle mit LKWs sind aufgrund ihrer Größe für alle Beteiligten extrem gefährlich. Die Polizei Rheinland-Pfalz hat dazu gestern hier in Mainz ein neues Spezialauto übergeben bekommen, das bei der LKW-Kontrolle helfen soll. Unser rheinland-pfälzischer Innenminister Achim Schwickert hat uns erklärt, was genau das neue Fahrzeug alles kann.
1: Wir wollen natürlich die Verkehrssicherheit erhöhen. Dazu gehören Kontrollen von LKW, ob sie verkehrssicher unterwegs sind. Und das Besondere hieran an diesem Fahrzeug ist, dass wir das quasi im Vorbeifahren zunächst einmal Daten aufnehmen können, um darüber die Erkenntnis zu gewinnen, ob der LKW verkehrssicher ist. Und dann, wenn wir Hinweise haben, dass etwas ist, was die Sicherheit beeinträchtigt, das Fahrzeug anzuhalten und dann zu kontrollieren.
0: Also beim Überholen auf der Autobahn wird der LKW gescannt und überprüft. Aber vorher gab es doch auch schon Kontrollen. Der Projektleiter von der Polizei Rheinland-Pfalz, Markus Oppenhäuser, hat das für uns mal verglichen.
2: Das ist eine Vorselektion, weil bisher mussten wir ja dann ja mehr oder weniger verdachtsunabhängigen LKW rausleiten, der dann auch zeitaufwendig kontrolliert wurde, zeitaufwendig für uns, aber auch für den Fahrer, der dann ja eine Zwangspause hatte. Und jetzt selektieren wir so, dass wir eigentlich nur die Fahrzeuge rausholen aus dem fließenden Verkehr und kontrollieren, wo wir schon konkrete Anhaltspunkte haben.
0: Also beim Vorbeifahren werden erstmal Daten gescannt, die man sowieso bei einer normalen Kontrolle erheben würde. Soweit so gut. Jetzt fragt ihr euch sicherlich, wie sieht denn dieses Spezialauto eigentlich aus?
2: Das Fahrzeug haben wir tatsächlich in einer ja nicht erkennbaren Variante. Letztlich ist er komplett als Zivilfahrzeug unterwegs, um eben zu verhindern, dass Fahrer uns frühzeitig erkennen oder auch über die Netzwerke der Fahrer kommunizieren. Heute ist der Kontrolltrupp unterwegs und auch so nicht die Messungen beeinflussen können über abruptes Abbremsen oder frühzeitiges Abfahren oder nochmal Manipulation an der Fahrerkarte. Also wenn wir im Prinzip mit diesem Zivilfahrzeug vorbeigefahren sind, haben wir alle Daten, die uns dann für eine effiziente Kontrolle dann auch befähigen.
0: Ja, ab heute ist das Auto im Umkreis von Mainz auf den Autobahnen unterwegs und wird getestet. Dennoch ist das Ganze ein Pilotprojekt und das Auto ist ein Unikat. Die Grundidee hat es zwar schon vorher gegeben, wurde aber noch nie in dieser Form umgesetzt. Dazu ist es auch noch ein mobiler Arbeitsplatz mit Internetrouter und allem, was dazugehört. Und da kann die Polizei auch vom Wagen aus arbeiten. Ihr merkt schon, das neue Spezialfahrzeug ist von vorne bis hinten effizient. Und wir wünschen euch jederzeit eine gute Fahrt.

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0: Wir haben 7.30 Uhr, hier wartet Robert Schäfer mit den Lokalnachrichten.
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2: Mit Robert Schäfer einen schönen guten Morgen. Die Ernte fällt dieses Jahr in Rheinland-Pfalz insgesamt besser aus als zunächst erwartet. Das teilt der Bauern- und Winzerverband Rheinland-Pfalz in Mainz mit. Vor allem Wintergerste, Winterweizen und Raps liefern vielerorts gute bis überdurchschnittliche Erträge. Gleichzeitig stehen die Betriebe, laut der Mitteilung, wirtschaftlich unter Druck. Niedrige Erzeugerpreise treffen auf deutlich gestiegene Kosten für Treibstoff, Dünger und Arbeitskräfte. Sorgen bereiten den Verbänden unter anderem Mais, Kartoffeln und der Weinbau, die alle unter der anhaltenden Hitze und der Trockenheit leiden. Die Weinlese dürfte nach aktuellem Stand bereits Anfang bis Mitte September beginnen. Die Mainzer Galeria-Filiale könnte bald schließen. Medienberichten zufolge prüft die Warenhauskette 33 ihrer Filialen auf ihre Rentabilität. Als Kriterien werden unter anderem Mietbelastung und die Ertragskraft genannt. Sollte keine Lösung gefunden werden, könnten Filialen geschlossen werden. Neben Mainz seien auch Koblenz, Bad Kreuznach und Speyer betroffen. Galeria hat Anfang 2024 zum dritten Mal aufgrund finanzieller Schieflage des Mutterkonzerns Signa innerhalb von 4 Jahren Insolvenz angemeldet. Die Stadt Mainz will den Übergang von der Kita in die Grundschule künftig mit einem einheitlichen Konzept begleiten. Wie die Stadtverwaltung mitteilt, schlägt sie vor, den vom Land Rheinland-Pfalz entwickelten Übergangskompass Kita-Grundschule in allen städtischen Kitas einzuführen. Der Übergangskompass soll Kinder, Eltern, Kitas und Grundschulen enger zusammenbringen und den Schulstart individueller begleiten. Dazu gehören unter anderem gemeinsame Dokumentationen, Materialien für Familien sowie feste Strukturen für die Zusammenarbeit zwischen Einrichtungen. Der Stadtrat entscheidet im September über die Einführung. Nach einer Vorbereitungsphase soll der Übergangskompass ab 2027 schrittweise in allen städtischen Kitas eingesetzt werden. Weinbaubetriebe im Landkreis Mainz-Bingen können noch bis Ende September Zuschüsse für eine Mehrgefahrenversicherung gegen Frost und Hagel beantragen. Das teilt die Kreisverwaltung in Ingelheim mit. Das Land Rheinland-Pfalz übernimmt weiterhin die Hälfte der Versicherungsprämie und erhöht den maximalen Förderbetrag auf bis zu 250 Euro je Hektar Rebfläche. Voraussetzung ist, dass die Versicherung mindestens die Risiken Hagel und Frost abdeckt und die Prämie fristgerecht bezahlt wird. Die Anträge können über die Kreisverwaltung Mainz-Bingen gestellt werden. Die Auszahlung der Förderung ist für Frühjahr 2027 vorgesehen. Eine Auseinandersetzung hat am Dienstagabend einen größeren Polizeieinsatz ausgelöst. Gegen 18.25 Uhr wurde der Polizei Wiesbaden eine verletzte Frau in einem Mehrfamilienhaus in Mainz-Kostheim gemeldet. Mehrere Polizeistreifen haben vor Ort eine 23-Jährige mit oberflächlichen Schnittverletzungen und einen 42-jährigen Mann angetroffen. Nach Infos der Polizei steht der 42-Jährige im Verdacht, die Frau körperlich und mit einem Messer angegriffen zu haben. Er wurde festgenommen. Dazu wurde das Messer sichergestellt. Die Hintergründe und der genaue Tatablauf sind aktuell Gegenstand der Ermittlungen. Der 42-jährige obdachlose Mann wurde einem Haftrichter vorgeführt.
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0: Wir schauen raus aufs Wetter im Antenne Mainzland. Wir starten rein etwas kühl, 14 Grad messen wir hier bei uns am City-Studio. Aber keine Sorge, die Werte steigen im Laufe des Morgens an. Bis zu 24 Grad in der Spitze am Nachmittag. Bis zum Mittag hin, da erreichen wir 20 Grad bei einem guten Sonne-Wolken-Mix. Ihr lieben Autofahrer im Antenne Mainzland, wir schauen auf die aktuelle Verkehrslage um 7.34 Uhr. Ja, super gut, sehen die Straßen für euch aus, ihr habt eine freie Fahrt und ich wünsche euch weiterhin eine gute und sichere Autofahrt. Kommt gut an euer Ziel. Ich habe einen neuen Blitzer für euch, die Silke aus Hahnheim hat mir eine Sprachnachricht ins Studio gesendet.
3: Ja gut, ihr Lieben, da sind wir heute die Silke aus Hahnheim mit der Meldung ihres Lieblingsblitzers. Und zwar in der Großlangas auf der Höhe des Bio-Supermarktes. Diesmal in die andere Richtung, in Richtung Altstadt. Schön aufpassen, trau denke das 20. Tschüss.
0: Ich danke dir. Der Steffen aus der Neustadt hat sich in der Zwischenzeit auch gemeldet und hat denselben Blitzer gemeldet, allerdings in die andere Richtung. Also es wird in beide Richtungen geblitzt. Bitte passt auf, hier sind nur 20 erlaubt. Dann schauen wir in die Neustadt auf der Kaiserstraße. Da steht nämlich ein Enforcement-Blitz auf der rechten Seite, Höhe Christuskirche. Hier wird Richtung Bahnhof geblitzt. 30 sind maximal erlaubt. Dann haben wir einen Enforcement-Blitzer auf der A671 Richtung Hochheim stehen. Auf der rechten Seite wird kurz vor der Ausfahrt Bischofsheim geblitzt unter der Brücke. 100 sind hier erlaubt. Und der olivgrüne Enforcement Blitzer, der steht auf der A60. Richtung Bingen wird geblitzt, kurz vor der Abfahrt Mainz-Finden im Gebüsch versteckt. 100 hier erlaubt. Und die Blitzersäule, die ist auch noch am Start auf der A60. Richtung Rüsselsheim wird geblitzt, rechts vor der Weisener Brücke steht er. Hier sind auch nur 100 erlaubt. Wenn ihr noch einen weiteren Blitzer seht, klingelt gerne durch. Die Nummer lautet Mainz 304 3441.
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0: Schön, dass ihr mit am Start seid. Wir machen weiter mit Taylor Swift und I Knew It, I Knew You. Und danach gibt's gleich einen Beitrag zum CSD Mainz, ja, weil die Woche, da sind wir ja schon mittendrin und wir bereiten uns natürlich auf den Höhepunkt vor. Und zwar am Samstag. Da steht natürlich wieder die große Demo an. Also bleibt dran, ich habe gleich alle Infos für euch.
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0: Jetzt gibt es gleich zwei gute Nachrichten für euch, denn das Wochenende steht vor der Tür und damit auch der diesjährige Mainzer Christopher Street Day. Der CSD ist der Höhepunkt der Sommerschwüle, dem queeren Sommerfestival in Mainz. Und morgen steht dafür ein queerer Gottesdienst und eine Dragshow im alten Postlager an. Am Samstag startet dann die große Demonstration um 13 Uhr am Fischtorplatz und führt durch die Mainzer Innenstadt. Und natürlich steht auch der diesjährige CSD wieder unter einem Motto. Welches das ist, das hat uns Philipp Gresch von Schwoguntia e.V. verraten.
1: Unser Motto dieses Jahr ist Vielfalt leben, Menschenrechte sichern, Demokratie verteidigen. Und das klingt jetzt erstmal nach einem riesigen Anspruch, aber eigentlich geht es genau darum. Demokratie ohne Vielfalt und Demokratie ohne Menschenrechte ist nicht möglich. Und umgekehrt, es braucht immer wieder ein Wechselspiel aus diesen drei Dingen. Und deswegen haben wir gesagt, alle Forderungen, die wir so haben im Einzelnen, lassen sich eigentlich unter die drei Begriffe zusammenfassen. Und deswegen ist das unser Motto.
0: Das klingt ja erstmal sehr politisch. Aber ist das immer so beim CSD?
1: Wir in Mainz sind stolz drauf, wirklich ein sehr, sehr politischer CSD zu sein. Natürlich gehört es auch dazu, dass wir selbstbewusst feiern, wer wir sind. Und wenn wir auf die Straße gehen, das ist ja an sich schon ein Politikum. Wir in Mainz sagen aber halt, wir machen das erstens als Laufdemo, wie sich das für eine richtige politische Demo gehört. Da gibt es keine Lastwagen. Und zweitens, wir machen auch ein Bühnenprogramm, was sehr politisch ist. Gerade jetzt in der Zeit, wo queere Rechte eher wieder zurückgeschraubt werden, als dass sie nach vorne gebracht werden. Gerade in der Zeit ist eben auch dann der CSD Mainz sehr wichtig, mit einem starken politischen Anspruch.
0: Queer Pride steht beim CSD natürlich im Mittelpunkt. Aber auch nicht-queere Menschen sind herzlich willkommen. Sie haben hier die Gelegenheit, mehr über die queere Community zu erfahren, ihre Unterstützung auszudrücken und einfach eine gute Zeit zu haben.
1: Wenn jemand noch nie bei uns beim CSD war, dann würde ich einfach sagen, kommt vorbei und genießt. Wir sitzen auf der Malakoff-Terrasse am Rhein, man hat da echt einen schönen Ausblick. Man kann da auch einfach nur sitzen und so nebenher ein bisschen was erfahren. Was ist eigentlich mit der queeren Community in Mainz gerade los? Wo habe ich vielleicht auch Bock, mal selber mitzumachen? Bei den Rosa Capture zum Beispiel Fastnacht feiern oder mit den Uferlosen singen. Da ist also wirklich ganz viel möglich in Mainz und deswegen einfach wie überall in Mainz ein bisschen neugierig, ein bisschen forschen, ein bisschen nach vorne kommen und dann finden wir bestimmt auch ganz viele Sachen, die für alle die kommenden Spaß machen.
0: Ja, ob zum ersten Mal oder schon zum 10. Mal. Der Mainzer CSD freut sich auf euren Besuch. Also schaut am Samstag

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1: Wenn ich euch hier in Mainz was von Schuhcreme erzähle, ist klar, dann denkt ihr sofort an Erdal. Die erste wetterfeste Schuhcreme stammt nämlich hier aus der Landeshauptstadt. Aber woher hat denn der gute Frosch seinen Namen, der auf dem Kreisel thront und Leid beim Wichse zuguckt? Erdal. Heute wird bei der Namensfindung eines neuen Produktes wahrscheinlich erstmal die Marketingabteilung oder sogar eine Agentur dafür beauftragt, um sicherzustellen, dass der Name und das Produkt zusammenpassen und 1A vermarktet werden können. Also Marketing is everything. Aber früher war das hier bei uns noch viel leichter. Jetzt passt auf. Eine der ersten Produktionsstätten der Firma Werner und Merz, die Schuhcreme herstellen, lag in der Erdtalstraße bei uns in Mainz. Die war dem Kurfürst von Erdtal gewidmet. Wir Mainzer haben aber aus Erdtal schnell Erdal gemacht und zack, fertig war die Weltmarke.
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1: Ich bin David Riemer. Die US-Regierung will Saudi-Arabien beim Aufbau eines zivilen Atomprogramms helfen. Beide Länder unterzeichneten in Washington ein entsprechendes Abkommen, wie das US-Energieministerium mitteilte. Den genauen Inhalt veröffentlichte das Ministerium zunächst nicht. Die USA wollen wirtschaftlich profitieren, sie wollen Nukleartechnologie exportieren, das soll wiederum Jobs in den USA schaffen. Die sogenannte Frühstartrente rückt näher. Bundesfinanzminister Klingbeil gab den entsprechenden Gesetzentwurf in die Ressortabstimmung innerhalb der Bundesregierung. Im Kern sollen alle Kinder ab 6 Jahren regelmäßig Geld vom Staat bekommen für die Altersvorsorge.
2: Schon als Kind für die Rente vorsorgen, ganz egal wie viel Geld die Eltern haben, und sich schon als Jugendlicher mit Finanzplänen beschäftigen. Das sind die Ziele der Regierung. Der Bund will künftig für jedes Kind vom 6. bis zum 18. Lebensjahr 10 Euro im Monat zahlen in ein Altersvorsorgedepot. Ausgezahlt werden soll das Kapital mit Mitte 60. Die Erträge bleiben bis zur Auszahlung steuerfrei. Losgehen soll's mit den Kindern, die 2020 geboren wurden. Dann soll jährlich der Jahrgang der dann 6-Jährigen dazukommen. Thomas Bremser, Nachrichtenredaktion.
1: Hitze und geringe Regenmengen als Folge des Klimawandels sorgen dafür, dass die Böden in Europa stärker austrocknen. Das zeigt eine Studie, an der auch der Deutsche Wetterdienst beteiligt war. Landwirtschaftliche Bodendürren in Westeuropa sind demnach etwa 5-mal wahrscheinlicher geworden als vor der Industrialisierung.
3: Hauptproblem ist demnach die dramatisch gestiegene Verdunstung. Trotz höherer Niederschläge im Winter trocknen die Böden in weiten Teilen Europas schon im Frühjahr ungewöhnlich stark aus. Frankreich verzeichnete beispielsweise die niedrigste Maisernte seit 50 Jahren. Vielerorts gibt es im Sommer bereits Beschränkungen bei der Nutzung von Trinkwasser. Steigt der Ausstoß von klimaschädlichen Treibhausgasen weiter, drohen in der Landwirtschaft laut Studie historische Ernteverluste. Und zusammen mit den globalen Konflikten weiter steigende Lebensmittelpreise. Katrin Müller, Nachrichtenredaktion.
1: Zum Sport. Hannover ist für 4 Tage das Zentrum des deutschen Spitzensports. Von heute bis Sonntag finden in der niedersächsischen Landeshauptstadt die Finals 2026 statt. Bei der großen Multisportveranstaltung werden 143 deutsche Meistertitel in 24 Sportarten vergeben.
4: Vielen Dank für die Weltnachrichten. Weitere Lokalnachrichten gibt's in einer halben Stunde von Robert Schäfer. Wir schauen jetzt aber erstmal raus auf das Wetter im Antenne Mainzland. Die Sonne ist eigentlich am Start, aber bei mir am Fischtop Rund, da scheint sie nicht wie sonst so schön durch die Bäume hindurch. Wo bist du, liebe Sonne? Komm sie zurück. Wir möchten ein paar Sonnenstrahlen haben. Wir messen nämlich aktuell noch 15 Grad vom City Studio und die Werte, die sollen heute noch ansteigen. In der Spitze bis zu 24 Grad und da brauchen wir dich, liebe Sonne. Vielleicht hat sie uns ja jetzt gehört und kommt gleich raus. Ja, für heute ist so ein Sonne-Wolken-Mix angesagt. Ich meine, dann sind die Wölkchen auch okay. Wir sind auch dankbar für die Wolken und den Schatten. Ne? Denn ab morgen, da wird es wieder richtig heiß hier im Antenne Mainzland. Am Freitag steigen die Werte an bis zu 26 Grad in der Spitze, am Samstag bis zu 30 Grad in der Spitze bei ganz viel Sonnenschein.
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4: Der Blick auf die aktuelle Verkehrslage um 8:04. Ich habe eine Meldung von der A60. Mainz Richtung Rüsselsheim zwischen dem Mainz-Spitze-Dreieck und Rüsselsheim-Königstetten. 2 Kilometer stockender Verkehr. Plant hier mal bis zu 5 Minuten mehr an Zeit ein. Sonst sieht's tippitoppi aus. Ich gehe mal stark davon aus, das liegt an den aktuellen Sommerferien. Viele von euch sind im Urlaub. Viele von euch müssen nicht zur Arbeit. Toll, das ist doch schön. Und an alle, die da draußen gerade Auto fahren, gut für euch, denn ihr habt freie Straßen, kommt sicher an euer Ziel. Geblitzt wird auf der großen Langgasse auf Höhe des Bio-Supermarkts. In beide Richtungen wird geblitzt. 20 sind hier maximal erlaubt. Und das hat die Silke und der Steffen aus der Neustadt uns gemeldet. Dankeschön. Dann haben wir einen Enforcement-Blitz auf der Kaiserstraße.

0: Straße stehen, auf der rechten Seite Höhe Christuskirche wird geblitzt. 30 sind hier erlaubt, Richtung Bahnhof werden teure Fotos geschossen. Dann haben wir auf der A671 Richtung Hochheim auch noch einen Blitzer. Vor der Ausfahrt Bischofsheim unter einer Brücke stehen, hier sind 100 erlaubt. Der olivgrüne Enforcement-Blitzer schießt teure Fotos auf der A60 Richtung Bing, kurz vor der Abfahrt Mainz-Finden. 100 hier erlaubt und auf der A60 Richtung Rüsselsheim steht die Blitzersäule vor der Weisenauer Brücke. 100 sind hier erlaubt. Wenn ihr noch einen weiteren Blitzer seht, klingelt gerne durch. Die Nummer lautet Mainz 304 3441.
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0: Einen wunderschönen guten Start in diesen Donnerstag. Und donnerstags, was gibt's da hier bei uns auf Antenne Mainz? Richtig, es ist natürlich wieder Zeit für einen Kinofilm. Der Film der Woche wartet auf euch. Welcher das ist, das verrate ich euch noch nicht. Aber ihr könnt gleich Kinotickets gewinnen. Wie genau, das sag ich euch gleich nach zwei Songs. Also dranbleiben.
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0: für euch den Film der Woche und ihr könnt gleich die Kinotickets bei uns gewinnen für CineStar in Mainz. Und für welchen Film, ja, das erzählt euch jetzt Andreas Bocchius. Und bleibt dran, ich sage euch dann gleich, wie man die Tickets bekommen kann.
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2: Wie sagt man bekanntlich, alle guten Dinge sind fünf.
3: You got a family.
4: So schnell gekommen, wie ich konnte.
5: Wer da?
6: Wow, wow, wow.
4: Ich komme in Frieden.
5: Viel zu lang her, Cowboy.
2: Jawohl, ja, die Spielzeuge sind zurück in Toy Story 5. Und dieses Mal heißt es...
7: Bonnie, ein Päckchen für dich.
8: Oh, danke, danke, danke.
9: Hi, ich bin Lillipad. Lass uns spielen.
2: Spielzeug trifft Hightech. Der Job von Buzz, Woody, Jessie und ihren Freunden wird deutlich härter, als sie sich dieser völlig neuen Bedrohung im Kinderzimmer stellen müssen.
10: Ist die Lage für Spielzeuge
11: wirklich so schlimm?
12: Wir finden täglich immer mehr vergessenes Spielzeug.
13: Wir sind verloren!
11: Die Technik übernimmt unser Zuhause.
12: Ach, ich weiß nicht, Jessie. Spielzeug ist zum Spielen, aber Technik ist
14: für alles.
15: Ich verliere Bonnie an dieses Gerät.
2: Auch wieder ein unglaublich guter Teil. Schaut euch Toy Story 5 auf jeden Fall auf der großen Leinwand an. Richtig am Puls der Zeit.
16: Du denkst, ich kann das nicht?
17: Yes. Was? Nein.
18: Schicker Poncho.
19: Schön, Sie wieder streiten zu sehen.
20: Das ist es.
2: In diesem Sinne, ihr Lieben, ab ins Kino mit euch.
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0: Ja, und ihr könnt Kinotickets gewinnen für heute Abend um 20.10 Uhr. Und wenn ihr da im CineStar sitzen möchtet, dann sendet mir doch an die Mainz 304 3441 passende Emojis oder auch so GIFs oder Bildchen zu dem Film Toy Story. Ich bin gespannt, was da so ankommt. Mainz 304 3441 und dann sitzt ihr heute Abend schon im Kino 20.10 Uhr.

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0: So klingt der Supermix hier auf Antenne Mainz um 8.30 Uhr. Hier warten die Lokalnachrichten von Robert Schäfer auf euch.
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2: Mit Robert Schäfer einen schönen guten Morgen. Die Mainzer Galeria-Filiale könnte bald schließen. Medienberichten zufolge prüft die Warenhauskette 33 ihrer Filialen auf ihre Rentabilität. Als Kriterien werden unter anderem Mietbelastung und die Ertragskraft genannt. Sollte keine Lösung gefunden werden, könnten Filialen geschlossen werden. Neben Mainz seien auch Koblenz, Bad Kreuznach und Speyer betroffen. Galeria hat Anfang 2024 zum dritten Mal aufgrund finanzieller Schieflage des Mutterkonzerns Signer innerhalb von 4 Jahren Insolvenz angemeldet. Ein neues Spezialfahrzeug der Polizei Rheinland-Pfalz ist ab heute im Umkreis von Mainz unterwegs. Das meldet das Innenministerium. Eingesetzt wird es im gewerblichen Güter- und Personenverkehr. Das soll die Kontrolle von LKWs auf der Autobahn erleichtern. Dazu Innenminister Achim Schwekert.
3: Wir wollen natürlich die Verkehrssicherheit erhöhen. Dazu gehören Kontrollen von LKW, ob sie verkehrssicher unterwegs sind. Und das Besondere hieran an diesem Fahrzeug ist, dass wir das quasi im Vorbeifahren zunächst einmal Daten aufnehmen können, um darüber die Erkenntnis zu gewinnen, ob der LKW verkehrssicher ist. Und dann, wenn wir Hinweise haben, dass etwas ist, was die Sicherheit beeinträchtigt, das Fahrzeug anzuhalten und dann zu kontrollieren.
2: Noch ist das Auto ein Pilotprojekt. In der jetzigen Ausstattung ist es momentan einzigartig. Das Auto soll keine anderen Kontrollen ersetzen, sondern gilt als zusätzliche Maßnahme. Die Polizei will so die Anzahl von verdachtsfreien Kontrollen reduzieren. Die Ernte fällt dieses Jahr in Rheinland-Pfalz insgesamt besser aus als zunächst erwartet. Das teilt der Bauern- und Winzerverband Rheinland-Pfalz in Mainz mit. Vor allem Wintergerste, Winterweizen und Raps liefern vielerorts gute bis überdurchschnittliche Erträge. Gleichzeitig stehen die Betriebe, laut der Mitteilung, wirtschaftlich unter Druck. Niedrige Erzeugerpreise treffen auf deutlich gestiegene Kosten für Treibstoff, Dünger und Arbeitskräfte. Sorgen bereiten den Verbänden unter anderem Mais, Kartoffeln und der Weinbau, die alle unter der anhaltenden Hitze und der Trockenheit leiden. Die Weinlese dürfte nach aktuellem Stand bereits Anfang bis Mitte September beginnen. Zwei Gewerbeobjekte in Jugenheim in Rheinhessen sind in der Nacht auf Mittwoch Ziel von Einbrechern geworden. Das teilt die Polizei Mainz mit. In einem Fall verschaffen sich die Täter gewaltsam Zutritt zu einem Betrieb und entwenden mehrere Gegenstände. Wie hoch der entstandene Schaden ist, wird noch ermittelt. Ein weiterer Einbruchsversuch in ein anderes Gewerbeobjekt scheitert. Dort bleibt es beim Sachschaden. Ob die beiden Taten zusammenhängen, ist derzeit Gegenstand der Ermittlungen. Die Kriminalpolizei Mainz bittet mögliche Zeuginnen und Zeugen, sich zu melden.
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0: Wir schauen raus aufs Wetter im Antenne Mainzland. 16 Grad messen wir vorm City-Studio. Heute erwartet euch so ein Mix aus Sonne und Wolken. Aktuell sind ein paar mehr Wölkchen da. Die Sonne ist ein bisschen schüchtern, aber sie kommt sicherlich noch raus. Bis zum Mittag hin erreichen wir Werte bis zu 20 Grad. Am Nachmittag die Höchstwerte von bis zu 24 Grad.
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0: Ihr lieben Autofahrer im Antenne Mainzland, der Blick geht auf die aktuelle Verkehrslage um 8.34 Uhr auf der A60 Mainz Richtung Rüsselsheim. Zwischen dem Mainz-Spitz-Dreieck und Rüsselsheim-Königstetten 3 Kilometer stockender Verkehr. Plant hier mal bis zu 5 Minuten mehr an Zeit ein. Sonst sieht's gut aus. Ich wünsche euch weiterhin eine gute und sichere Autofahrt. Kommt gut an euer Ziel. Blitzermeldungen habe ich auch, ein paar und einen neuen. Die Silke aus Hanheim hat uns eine Sprachnachricht gesendet. Wo steht denn der Blitzer?
4: Ja gut, ihr Lieben, da ist heute die Silke aus Hanheim mit der Meldung ihres Lieblingsblitzers. Und zwar in der Großlangas auf der Höhe des Bio-Supermarktes. Diesmal in die andere Richtung, in Richtung Altstadt. Schön aufpassen, trau denke das 20. Tschüss.
0: Tatsächlich wird auch noch in die andere Richtung, also Richtung Hauptbahnhof, geblitzt. Also seid gewarnt und fahrt auf der großen Langgasse nur 20 km/h, sonst gibt es ein teures Foto. Dann haben wir einen Enforcement-Blitzer auf der Kaiserstraße, auf der rechten Seite Höhe Christuskirche, blitzt Richtung Bahnhof 30 hier erlaubt. Auf der A671 Richtung Hochheim steht auch noch ein Blitzer. Der blitzt kurz vor der Ausfahrt Bischofsheim unter der Brücke versteckelt 100 hier erlaubt. Dann haben wir den olivgrünen Enforcement Blitzer, den findet ihr auf der A60 Richtung Bingen, kurz vor der Abfahrt Mainz-Finden. 100 sind hier erlaubt und die Blitzersäule steht auch auf der A60. Richtung Rüsselsheim wird geblitzt, kurz vor der Weisenauer Brücke, hier sind nur 100 erlaubt. Wenn ihr noch einen weiteren Blitzer seht, gerne durchklingeln auf der Mainz 304 3441.
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0: Einen wunderschönen guten Start in diesen Donnerstag. Gleich wartet der Antenne Mainz Polizeireport auf euch direkt nach Clock Clock und Out of the Dark.
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0: Klack, klack mit Out of the Dark. Wir haben 8 Uhr und 39 Minuten im Antenne Mainzland. Und hier wartet euer
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0: mit Luisa Roth von der Mainzer Polizei. Wunderschönen guten Morgen.
2: Guten Morgen, hallo.
0: Wir sprechen heute über ein Thema, das begleitet uns mittlerweile, ich würde schon sagen, fast alle im Alltag. Und viele nutzen sie auch im Alltag oder im Job. Und zwar die künstliche Intelligenz.
2: Genau. Ich habe das mal als Anlass genommen, weil ich glaube, wie du es gesagt hast, viele nutzen es mittlerweile schon und es ist so ein bisschen Fluch und Segen zugleich. Mhm. Und auf der einen Seite kann uns das super viel im Alltag erleichtern und ich glaube auch Ärzte und Schulen verwenden das schon sehr positiv auch und haben da gute Erfahrungen mitgemacht und man selbst kennt es vielleicht auch, kann so ein bisschen kreativ damit sein und Texte basteln oder irgendwelche Bilder und Videos.
0: Ja.
2: Aber es hat natürlich auch Nachteile, weil es immer schwieriger wird zu erkennen, was ist noch echt und was ist unecht.
0: Das stimmt.
2: Und tatsächlich machen sich mittlerweile auch schon Täter das zunutze.
0: Okay.
2: Und wir hatten auch einen Fall gehabt und das möchte ich als Anlass nehmen, um davor einfach nochmal so ein bisschen zu warnen und zu sensibilisieren. Hier in Mainz hat sich einer über eine Online-Plattform angemeldet und hat eine vermeintliche Frau kennengelernt. Und im Verlaufe der Zeit hat die Frau ihn aufgefordert, ihm Geld zu überweisen mithilfe von Guthaben und Zahlungskarten.
0: Mhm.
2: Und er hat das dann abgelehnt und hat gesagt, ja, nee, kam ihm alles sehr suspekt vor.
0: Ja.
2: Und die hat dann so ein bisschen die Vorgehensweise geändert und hat dann mittels künstlicher Intelligenz ein Video erstellt, wo das Gesicht von dem Geschädigten zu sehen war.
0: Okay.
2: Und eine fingierte Nachrichtensendung, wo vor dem Mann gewarnt wird und wo gesagt wird, ey, Frauen, passt auf, das ist ein Betrüger.
0: Oh.
2: Und hat ihm das dann zukommen lassen, hat gesagt, hey, wenn du mir das Geld nicht überweist, dann werde ich das Video veröffentlichen und werde dich bei der Polizei anzeigen, weil du bist ja ein Betrüger und die werden mir auch glauben.
0: Okay, also wollte ihn quasi erpressen mit diesem Video und ihn da ein bisschen in die Enge treiben. Das ist ja oft so der Trick von diesen Betrügern, dass man da in dem Falle dann ja nicht mehr so viel nachdenkt und dann denkt, okay, ich muss das jetzt machen, weil sonst wird ja dieses Video veröffentlicht, ne?
2: Genau, also sie wollte Druck ausüben, ob es jetzt wirklich eine Frau war oder ein Mann war hinten dran, das weiß man natürlich nicht,
0: ja.
2: Aber wollte Druck ausüben und das Video sah auch wirklich so echt aus, dass man das eventuell auch hätte glauben können, wenn das irgendwo im Internet verbreitet worden wäre.
0: Mhm.
2: Aber er hat super vorbildlich auch gehandelt und hat sich nicht darauf eingelassen, das Geld nicht überwiesen und hat das auch direkt der Polizei gemeldet. Also ist auch kein Schaden ihm entstanden und bisher ist das Video auch noch nicht in den Medien irgendwo aufgetaucht.
0: Okay.
2: Aber das zeigt einfach, wie schnell es gehen kann mit einfach nur einem Profilbild irgendwo aus dem Internet, wie schnell man da ein Video erstellen kann, was so echt aussieht. Und
0: ja,
2: was dann die Runde macht und man selbst, wie gesagt, kann irgendwann nicht mehr unterscheiden, was ist denn noch echt, was ist unecht, was ist mit KI generiert. Das ist super, super schwierig.
0: Ja, das ist auch ein bisschen erschreckend und natürlich muss man da auch selber immer ein bisschen mit nachdenken. Also da müssen wir unsere eigene KI, unser Gehirn mit anschalten, egal wenn wir da natürlich auf den Social Media Accounts unterwegs sind, also den ganzen Plattformen, was uns da heutzutage auch angezeigt wird, was ist echt und was ist nicht echt. Und ja, sehr, sehr brenzliches Thema und natürlich bringt es viele Vorteile mit sich, aber auch ein paar Nachteile und da wollten wir euch heute nochmal darüber aufklären und warnen, dass wenn ihr in so eine Situation kommt, wo euch dann ein Video zugesendet wird, wo ihr mit drin seid oder vielleicht, ja, wo ihr dann einfach merkt, das ist ja komisch, die kenne ich, die Person, aber das würde die ja gar nicht machen. Seid aufmerksam und in dem besten Falle meldet ihr das dann auch der Polizei, wenn es da um einen Betrug geht.
2: Das zum einen und zum anderen, seid auch ein bisschen sensibel, was für Daten ihr wo reingebt. Also im Internet, aber auch bei der KI, welche Bilder ihr da reingebt, das sind alles persönliche Daten. Seid da einfach ein bisschen vorsichtig, ein bisschen achtsam und wenn ihr die KI nutzt, hinterfragt auch mal ein bisschen kritischer, woher kommen die Inhalte, welche Quellen sind das. Seid einfach, was die KI angeht, einfach ein bisschen aufmerksamer. Und ich glaube, dann kann man es zu seinem Vorteil nutzen.
0: So nämlich. Ja, dann danke dir für den Polizeireport. Und ihr da draußen seid gewarnt. Und wir wünschen euch heute einen ganz tollen Tag, einen ruhigen Tag. Und wir hören uns dann morgen nochmal am Freitag zum Polizeireport.
2: Bis morgen.
0: Bis morgen.

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1: Die europäischen Börsen dürften mit leichten Gewinnen in den Handelstag starten. Rückenwind kommt von einer insgesamt positiven Stimmung an den internationalen Märkten, nachdem mehrere Unternehmen mit ihren Quartalszahlen überzeugen konnten. Im Fokus bleibt die laufende Berichtssaison. Anleger schauen genau darauf, wie sich die Gewinne der Unternehmen entwickeln und ob sich die hohen Erwartungen, vor allem im Technologie- und KI-Sektor, weiter erfüllen. Auch die Geldpolitik bleibt ein wichtiges Thema. Investoren hoffen auf Hinweise, wann die großen Notenbanken ihren Zinspfad weiter lockern könnten. Gleichzeitig sorgen robuste Konjunkturdaten dafür, dass die Erwartungen an schnelle Zinssenkungen gedämpft bleiben. Insgesamt zeichnet sich damit ein freundlicher Handelsauftakt in Europa ab. Die Märkte setzen vor allem auf starke Unternehmenszahlen und hoffen auf weitere positive Impulse im Verlauf des Tages.
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1: Ich bin David Riemer. Die Regierung von US-Präsident Trump will Saudi-Arabien beim Aufbau eines zivilen Atomprogramms helfen. Die Energieminister beider Länder unterzeichneten in Washington ein entsprechendes Abkommen, teilte das US-Energieministerium mit. Details wurden zunächst nicht bekannt.
2: Das Abkommen beinhaltet nach den Worten des US-Energieministers keine Herstellung oder Verbreitung von Atomwaffen. Es soll ein rein ziviles Nuklearprogramm sein, das den USA vor allem wirtschaftliche Vorteile bringt. Sie wollen Nukleartechnologie exportieren, das wiederum soll Jobs in den USA schaffen. Und Saudi-Arabien profitiert, indem es den Energiebedarf seines Landes decken kann. Aber im laufenden Krieg mit dem Iran und der Instabilität im Nahen Osten ist das Abkommen umstritten. Aus den USA Tina Eck.
1: Weil sich die Regierungsparteien erst auf den letzten Drücker einig werden, liegt ein endgültiger Gesetzentwurf erst kurz vor der Abstimmung im Bundestag vor. Das sorgt regelmäßig für Kritik. Am Vormittag verkündet das Bundesverfassungsgericht, ob es deshalb neue Temporegeln für Gesetzesänderungen geben muss.
3: Hunderte Seiten komplizierter Gesetzestext, aber keine Zeit vor der Abstimmung, alles genau durchzulesen. Kritisiert wurde das zum Beispiel zuletzt beim Sparpaket für die gesetzlichen Krankenkassen. Das Urteil heute basiert aber auf einem älteren Fall, dem Heizungsgesetz der alten Ampelregierung. Hier hatte die Union erreicht, dass die Abstimmung verschoben werden musste und das Gesetz erst später verabschiedet werden konnte. Heute wird sich klären, ob für die Gesetzgebung generell neue Fristen festgelegt werden müssen. Jan-Henner Reitze, Nachrichtenredaktion.
1: Das US-Militär hat nach eigenen Angaben in der Nacht erneut militärische Ziele im Iran angegriffen. Ziel waren unter anderem Raketen- und Drohnenlager sowie die Flugabwehr. Die USA erklären damit, künftige Angriffe auf Handelsschiffe und zivile Seeleute verhindern zu wollen. Es war die 12. Nacht in Folge mit US-Angriffen auf den Iran. US-Präsident Trump erklärte, der Iran sei noch nicht zu einem Abkommen bereit und drohte mit weiteren Angriffen. Die anhaltende Hitze und Trockenheit der vergangenen Monate hat die Dürre in Europa laut einer Studie als Folge des Klimawandels weiter verschärft. Entscheidend ist demnach nicht nur der fehlende Regen, sondern vor allem die durch die Hitze stark gestiegene Verdunstung. Forscher warnen, dass Dürren dadurch häufiger und schwerer werden.
4: Vielen Dank für die Weltnachrichten. Weitere Lokalnachrichten gibt's in einer halben Stunde. Wir blicken raus aufs Wetter im Antenne Mainz-Land. Ja, die Sonne versteckt sich aktuell hinter Wolken, aber sie soll heute noch kommen. Also positiv denken. Wir messen auch schon 16 Grad vom City-Studio und die Werte, die steigen heute noch an, in der Spitze bis zu 24 Grad bei einem Sonne-Wolken-Mix. Der Blick auf die aktuelle Verkehrslage um 9 Uhr und 3 Minuten sieht relativ gut aus. Ich habe nur eine kleinere Meldung von der A60 Mainz Richtung Rüsselsheim zwischen Rüsselsheim Mitte und Rüsselsheim Königstetten. 1 Kilometer stockender Verkehr. Sonst sieht's gut aus. Ich wünsche euch weiterhin eine gute und sichere Autofahrt. Kommt gut gelaunt und sicher in die Arbeit, zu der Mama, zu einer Freundin, zum Arzttermin, wo auch immer ihr hin müsst, an euer Ziel. Geblitzt wird aber auch am Donnerstag und da solltet ihr aufpassen, denn in der Innenstadt hat sich ein mobiler Blitzer versteckelt, sogar vielleicht zwei. Auf der großen Langgasse wird auf Höhe des Biosupermarkts in beide Richtungen geblitzt. 20 km/h sind hier maximal erlaubt, sonst gibt es ein teures Foto. Danke an den Steffen aus der Neustadt fürs Melden. Dann haben wir einen Enforcement-Blitzer auf der Kaiserstraße stehen, auf der rechten Seite Höhe Christuskirche, blitzt Richtung Hauptbahnhof. Hier sind maximal 30 erlaubt. Auf der A671 gibt es auch einen Blitzer, der blitzt Richtung Hochheim auf der rechten Seite, kurz vor der Ausfahrt Bischofsheim, unter der Brücke versteckelt. Hier sind 100 erlaubt. Und der olivgrüne Enforcement-Blitzer, der steht auf der A60. Richtung Wingen wird geblitzt, kurz vor der Abfahrt Mainz-Finden. Hier sind 100 erlaubt. Und die Blitzersäule ist auch auf der A60. Die steht aber vor der Weisenauer Brücke, wenn ihr Richtung Rüsselsheim unterwegs seid. Hier sind auch nur 100 erlaubt. Wenn ihr da draußen noch einen weiteren Blitzer seht, klingelt gerne durch auf der Mainz 304 3441.
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4: Und wenn ihr heute mit den Öffis unterwegs seid, vergesst euch bitte nicht, ein gültiges Ticket zu kaufen. Sonst wird's teuer. Heute am Donnerstagmorgen wird die Buslinie 9 unter anderem verstärkt kontrolliert. Die fährt von Wiesbaden-Schierstein der Oderstraße nach Mainz zur Jakob-Heinz-Straße.
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4: Ich wünsche euch einen guten Start in diesen Donnerstag. Das Wochenende ist nicht mehr weit, aber wenn ihr den Donnerstagabend

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0: Ich wünsche euch einen wunderschönen Donnerstag und hier warten sie schon, eure
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0: Fragen über Fragen, aber habt ihr auch eine Antwort? Na, sammelt heute eure Freunde und fordert andere heute im kühnen Biergarten-Quiz heraus. Zeigt euer Wissen über das aktuelle Zeitgeschehen, Allgemeinwissen, Bilder und Musik. Nebenbei habt ihr immer genug Zeit für kühle Getränke und natürlich leckeres Essen. Die Quizrunde im kühnen Biergarten findet heute ab 19 Uhr statt und das Beste, der Eintritt ist frei. Lust auf eine coole Summerparty für einen guten Zweck? Das Medinetz Mainz setzt sich für die medizinische Versorgung für alle ein und veranstaltet heute im Schon Schön eine Soli-Party. Soli steht für solidarisch und heißt hier, dass ihr euch mit der Teilnahme an der Feier weiter für eine Stadt einsetzen könnt, die sich um bedrohte Menschen aller Gruppierungen kümmert. Musikalisch gibt's eine Mischung aus Breaks, Elektro, Hard Groove und Oldschool Techno für euch auf die Ohren und ab 23 Uhr könnt ihr dann die Hütte zum Wackeln bringen. Der Eintritt ist natürlich solidarisch und auf Spendenbasis. Kommt gern vorbei. Und seit letzter Woche reden wir schon davon und morgen geht es endlich los. Ich freue mich so. Das Ingelheimer Hafenfest fängt endlich an und mit ihm kommen Live-Musik, Kunst, gutes Essen und natürlich super guter Wein. Die gute Laune, die bringt ihr mit und dann geht's los. Morgen um 17 Uhr ist die Eröffnung. Wenn ihr also noch nichts vorhabt, dann spätestens jetzt, denn das wollt ihr nicht verpassen und das Ingelheimer Hafenfest geht natürlich das ganze Wochenende lang. Egal für was ihr euch entscheidet, ich wünsche euch

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1: Mit mir Eva-Maria Lechler. Thomas Gottschalk hat sich endgültig aus der Öffentlichkeit zurückgezogen. Der 76-Jährige hat der Bunte gegenüber gesagt, dass keine öffentlichen Auftritte und auch kein TV-Comeback mehr geplant seien. Hinter dieser Entscheidung hat ein schweres Jahr gestanden. Gottschalk hat gegen ein seltenes und aggressives Angiosarkom gekämpft. Nach 2 Operationen, 33 Bestrahlungen und einer Reha hat er aber auch positive Nachrichten auf seinem Instagram-Account verkündet. Er habe erklärt, er sei im Moment krebsfrei. Die Therapie habe angeschlagen und auch seine Ärzte seien zufrieden gewesen. Besonders seine Ehefrau Carina hat er für ihre Unterstützung gedankt. Statt Fernsehstudio hätten für die beiden zuletzt gemeinsame Reisen im Mittelpunkt gestanden. Und sein Fazit? Der Samstagabend war über Jahrzehnte die beste Zeit meines Lebens. Aber es ist vorbei und ich vermisse nichts. Positive Nachrichten hat es auch vom Musikproduzent Ralf Siegel gegeben. Der 80-Jährige ist nach einer schweren Lungenentzündung aus dem künstlichen Koma erwacht und hat laut seiner Familie erste Fortschritte gemacht. Besonders über den Besuch seines Halbbruders am Krankenbett habe er sich gefreut. Ralf Siegel hat die deutsche Schlagermusik über Jahrzehnte geprägt. Zu seinen größten Erfolgen haben der deutsche ESC-Siegertitel von 1982, Ein bisschen Frieden von Nicole, Theater für Katja Epstein und Fiesta Mexicana von Rex Gildo gehört. Insgesamt haben mehr als 2000 Kompositionen aus seiner Feder gestammt. Wir wünschen Ihnen weiterhin eine gute Erholung.
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0: zufrieden. Ja, das war übrigens der allererste Sieg für Deutschland in der Geschichte des Wettbewerbs vom ESC. Und jetzt wartet Robert Schäfer auf euch mit den Lokalnachrichten.
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2: Mit Robert Schäfer einen schönen guten Morgen. Die Stadt Mainz will den Übergang von der Kita in die Grundschule künftig mit einem einheitlichen Konzept begleiten. Wie die Stadtverwaltung mitteilt, schlägt sie vor, den vom Land Rheinland-Pfalz entwickelten Übergangskompass Kita-Grundschule in allen städtischen Kitas einzuführen. Der Übergangskompass soll Kinder, Eltern, Kitas und Grundschulen enger zusammenbringen und den Schulstart individueller begleiten. Dazu gehören unter anderem gemeinsame Dokumentationen, Materialien für Familien sowie feste Strukturen für die Zusammenarbeit zwischen Einrichtungen. Der Stadtrat entscheidet im September über die Einführung. Nach einer Vorbereitungsphase soll der Übergangskompass ab 2027 schrittweise in allen städtischen Kitas eingesetzt werden. Ein neues Spezialfahrzeug der Polizei Rheinland-Pfalz ist ab heute im Umkreis von Mainz unterwegs. Das meldet das Innenministerium. Eingesetzt wird es im gewerblichen Güter- und Personenverkehr. Das soll die Kontrolle von LKWs auf der Autobahn erleichtern. Dazu Innenminister Achim Schwekert.
3: Wir wollen natürlich die Verkehrssicherheit erhöhen. Dazu gehören Kontrollen von LKW, ob sie verkehrssicher unterwegs sind. Und das Besondere hieran an diesem Fahrzeug ist, dass wir das quasi im Vorbeifahren zunächst einmal Daten aufnehmen können, um darüber die Erkenntnis zu gewinnen, ob der LKW verkehrssicher ist. Und dann, wenn wir Hinweise haben, dass etwas ist, was die Sicherheit beeinträchtigt, das Fahrzeug anzuhalten und dann zu kontrollieren.
2: Noch ist das Auto ein Pilotprojekt. In der jetzigen Ausstattung ist es momentan einzigartig. Das Auto soll keine anderen Kontrollen ersetzen, sondern gilt als zusätzliche Maßnahme. Die Polizei will so die Anzahl von verdachtsfreien Kontrollen reduzieren. Wie das hessische Digitalministerium in Wiesbaden bekannt gibt, erhält die Stadt Rüsselsheim über 300.000 Euro für den Aufbau eines KI-gestützten Assistenzsystems in der Stadtverwaltung. Geplant sind unter anderem Anwendungen, die Sitzungsprotokolle automatisch erstellen, die Recherche in Verwaltungsdokumenten erleichtern und bei der Bearbeitung von E-Mails unterstützen. Ziel ist es, Arbeitsabläufe effizienter zu gestalten und Beschäftigte bei Routineaufgaben zu entlasten. Die im Projekt entwickelte Lösung soll laut Ministerium später auch anderen hessischen Kommunen als Vorlage für den Einsatz von künstlicher Intelligenz in der Verwaltung dienen. Zwei Gewerbeobjekte in Jugenheim in Rheinhessen sind in der Nacht auf Mittwoch Ziel von Einbrechern geworden. Das teilt die Polizei Mainz mit. In einem Fall verschaffen sich die Täter gewaltsam Zutritt zu einem Betrieb und entwenden mehrere Gegenstände. Wie hoch der entstandene Schaden ist, wird noch ermittelt. Ein weiterer Einbruchsversuch in ein anderes Gewerbeobjekt scheitert. Dort bleibt es beim Sachschaden. Ob die beiden Taten zusammenhängen, ist derzeit Gegenstand der Ermittlungen. Die Kriminalpolizei Mainz bittet mögliche Zeuginnen und Zeugen, sich zu melden.
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0: Wenn wir so rausschauen, da bin ich ein bisschen enttäuscht heute von der Sonne, denn eigentlich war ein schöner Mix aus Sonne und Wolken angesagt, aber die hat sich jetzt erstmal so um 9:30 entschieden, erstmal nicht zu scheinen. Aber wenn ich mir da den Antenne Mainz Wettertrend für heute, den Donnerstag, so anschaue, da sehe ich ab der Mittagsstunde, soll sie sich dann wieder durchkämpfen und am Abend sogar noch richtig schön scheinen für euch und für uns alle. Bis zu 24 Grad sind drin, in der Nacht kühlt es ab auf 13 Grad und morgen am Freitag. Da soll es dann aber wieder richtig schön sommerlich werden. Bis zu 27 Grad sind drin, in der Spitze bei viel Sonnenschein. Am Samstag sogar bis zu 30 Grad. Ihr lieben Autofahrer im Antenne Mainzland, der Blick geht auf die aktuelle Verkehrslage. Um 9:34 Uhr, die Straßen sind frei. Ihr habt eine gute Fahrt hoffentlich, die wünsche ich euch, und eine freie Fahrt. Geblitzt wird heute fleißig. Wir hätten da einen mobilen Blitzer. Der ist ein bisschen gemein. Der steht nämlich in der großen Langgasse, Höhe vom Bio-Supermarkt. Und da sind maximal 20 km/h erlaubt. Also nicht schneller fahren. Und in beide Richtungen wird hier geblitzt. Danke an den Steffen aus der Neustadt und an die Silke fürs Melden. Dann haben wir einen Enforcement-Blitzer auf der Kaiserstraße stehen. Höhe Christuskirche wird geblitzt, Richtung Bahnhof 30 hier erlaubt. Dann auf der A671 findet ihr Richtung Hochheim auch einen Blitzer bei der Ausfahrt Bischofsheim, unter einer Brücke versteckt, 100 hier erlaubt. Dann haben wir den Enforcement Blitzer auf der A60 Richtung Bingen auch noch stehen. Kurz vor der Abfahrt Mainz-Finden im Gebüsch, hier sind 100 erlaubt. Und auf der A60 steht die Blitzersäule, Richtung Rüsselsheim wird hier geblitzt. Rechts kurz vor der Weisenau-Brücke, hier sind auch nur 100 erlaubt. Wenn ihr da draußen noch einen Blitzer seht, klingelt gerne durch oder schickt mir eine WhatsApp an die Mainz. 304-3441.
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0: Einen wunderschönen Start in diesen Donnerstag wünsche ich euch. Hier geht's weiter mit Jennifer Lopez mit Save Me Tonight. Danach gibt's Hansen mit Mbapp. Und dann wartet schon das Antenne Mainz Horoskop auf euch.
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0: heiße Leonie und ich wohne hier in Mainz in der Altstadt. Mainz-Gefühl ist für mich das Marktfrühstück, Gemeinsamkeit, schöne Wochenenden am Rhein und einfach zusammen auf dem Marktfrühstück Zeit zu verbringen.
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1: Am Donnerstag, den 23. Juli. Löwe, die Sterne schenken euch Rückenwind. Startet heute mit dem lang aufgeschobenen Projekt. Jungfrau, ein Blick über den Tellerrand bringt heute frische Ideen. Offenheit sorgt auch in der Liebe für neue Nähe. Waage, mit deinen Worten triffst du heute mitten ins Herz. Ein Kompliment könnte mehr auslösen, als du denkst. Skorpion, verlass heute ruhig deine Komfortzone. Das Leben hält eine schöne Überraschung für dich bereit. Schütze, spontane Pläne stehen unter einem guten Stern. Gemeinsam macht heute einfach alles mehr Spaß. Steinbock, deine Ausdauer wird belohnt. Vergiss dabei nicht, auch deinem Herzen Zeit zu schenken. Wassermann, ein Perspektivwechsel wirkt heute Wunder. Die Liebe zeigt sich manchmal ganz leise. Fische, glaube heute an kleine Wunder. Dein Lächeln steckt andere an. Widder, deine Entschlossenheit bringt dich ans Ziel. In Herzensangelegenheiten gilt heute einfach machen. Stier, ein liebevoller Moment bleibt lange in Erinnerung. Genieß ihn. Zwillinge, Humor ist heute dein größter Trumpf. Ein Lächeln könnte der Beginn einer besonderen Geschichte sein. Und Krebs, du darfst heute einfach genießen. Menschen, die dir gut tun, schenken dir neue Kraft.
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Wir haben kurz vor 10 und ich verabschiede mich jetzt erstmal von euch. Ich wünsche euch jetzt erstmal einen tollen Vormittag. Gleich übernimmt Volker Peach mit 100 Pro Roy Hessisch. Und noch ein kurzer Hinweis. Heute werden zwischen 10 und 13 Uhr Wartungsarbeiten am DAB Plus Sendernetz durchgeführt. Und davon betroffen sind Hessen Süd und der Kanal 12C. Deshalb kann es in dieser Zeit vereinzelt zu kurzen Sendeausfällen kommen. 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Macht's gut, habt einen schönen Tag und wir hören uns dann morgen wieder ab 5, eure Eva-Maria Lechler.

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1: Ich bin David

0: Nach seiner Erfahrung sind Sonn- und Feiertagsdienste bei einigen Bäckerinnen und Bäckern sogar besonders beliebt, weil dann extra Zuschläge winken und dafür mal unter der Woche ein freier Tag möglich ist. Er will weiter am 8-Stunden-Tag festhalten, aber er wünscht sich mehr Flexibilität. Die Koalitionsspitzen planen die Arbeitszeitänderungen für Bäckereien ab Anfang 2027. Bisher fehlt aber noch ein Gesetzentwurf. Ursula Winkler, Nachrichtenredaktion.
1: Die Bundesregierung will Abschiebungen nach Afghanistan offenbar ausweiten. Das erklärte das hessische Innenministerium. Demnach habe die Bundespolizei mitgeteilt, die bisherigen Einschränkungen auf Straftäter und Gefährder aufzuheben.
2: Bundesinnenminister Dobrindt hat erst Anfang der Woche bekräftigt, Abschiebungen in Länder wie Afghanistan zu forcieren. Ihm ging es vor allem um Straftäter nach einem tödlichen Angriff auf einen Studenten in Trier. Künftig soll aber jeder Afghane, der ausreisepflichtig ist, abgeschoben werden können, sagt die hessische Landesregierung. Grundlage dafür ist die Zusammenarbeit mit der Taliban-Regierung. Menschenrechtsgruppen kritisieren die Ausweitung. Afghanen, die hier nicht kriminell geworden sind, zurückzuschicken, verstoße gegen den Schutz der Menschen. Thomas Bremser, Nachrichtenredaktion.
1: Das US-Militär hat nach eigenen Angaben in der Nacht erneut militärische Ziele im Iran angegriffen. Ziel waren unter anderem Raketen- und Drohnenlager sowie die Flugabwehr. Die USA erklären damit, künftige Angriffe auf Handelsschiffe und zivile Seeleute verhindern zu wollen. Es war die 12. Nacht in Folge mit US-Angriffen auf den Iran. US-Präsident Trump sagte, der Iran sei noch nicht zu einem Abkommen bereit und drohte mit weiteren Angriffen. Die anhaltende Hitze und Trockenheit der vergangenen Monate hat die Dürre in Europa laut einer Studie als Folge des Klimawandels weiter verschärft. Entscheidend ist demnach nicht nur der fehlende Regen, sondern vor allem die durch die Hitze stark gestiegene Verdunstung. Die Forscher warnen, dass Dürren dadurch häufiger und schwerer werden.
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4: Der Blick in die Verbandsgemeinden Bodenheim, Niederolm und Rhein-Selz hier bei Antenne Mainz

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Die Sommerzeit, die ist Baustellenzeit. Und die Menschen, die täglich die B9 nutzen, die wissen, dass es dort ja in den Sommermonaten gerne zu Baustellen kommt. Und so ist das auch in diesem Jahr. In den Sommerferien läuft die insgesamt mindestens fünfwöchige abschnittsweise Fahrbahnerneuerung der B9. Es geht um die Rheinallee, die Hafenstraße. Die ersten Wochen, die liegen jetzt schon hinter uns und sind mit laufendem Verkehr mit Baustellenampel ausgeführt worden. Und jetzt heißt es noch bis Anfang August abschnittsweise Vollsperrungen. Und zwar der B9 zwischen der südlichen Zufahrt der Fähre Nierstein und der Einmündung B9 Oppenheim Süd. Auf einer Länge von 2160 Meter wird der Fahrbahnbelag der Bundesstraße in 4 getrennten Bauabschnitten erneuert. Die Anfahrt nach Oppenheim aus Norden kommt, ist in dieser Zeit nur über Dexheim möglich und Busse können nur bis zum Amtsgerichtsplatz entsprechend fahren. Wer mit dem Navi nach Oppenheim kommt, der gibt am besten Amtsgerichtsplatz 1 als Adresse rein. Und so kommt ihr am besten durch diese Zeit. Und am Ende der Sommerferien ist es dann hoffentlich wieder alles in Ordnung und der Verkehr fließt wieder normal auf der B9. 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

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Es war gestern soweit, der erste Tag von Berghoch 4. Das Fest wurde 2016 zum ersten Mal durchgeführt und es hat eine Besonderheit. Es gibt 4 Weinorte, die gemeinsam feiern. Es gibt 4 Aussichten und diese Aussichten, die sind zum Beispiel beim Weinpavillon in Zornheim und in Mainz-Ebersheim das Joachimskreuz. Weitere Stationen sind Gaubischofsheim und Haxheim. Und was dort genau geboten wird und was dort los ist, das erfahren wir gleich hier bei 100 Pro Roy Hessisch bei Antenne Mainz.

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1: Mit Robert Schäfer einen schönen guten Morgen. Die Europäische Kommission stimmt einer geförderten Destillation von Rot- und Roséweinen aus den Anbaugebieten Rheinhessen und Württemberg zu. Das teilt das Landwirtschaftsministerium in Mainz mit. Mit der Maßnahme sollen Weinbaubetriebe angesichts der angespannten Marktlage kurzfristig entlastet und bestehende Übermengen abgebaut werden. Dabei werden die Weine zu Alkohol verarbeitet, der anschließend nur für industrielle Zwecke genutzt werden darf. Für Rheinhessen können Weine mit geschützter Ursprungsbezeichnung der Jahrgänge 2025 und älter berücksichtigt werden. Das Antragsverfahren soll voraussichtlich im vierten Quartal diesen Jahres starten. Landwirtschaftsministerin Christine Schneider betont, dass die Destillation erst nach einer Bewilligung gefördert wird. Die Mainzer Galeria-Filiale könnte bald schließen. Medienberichten zufolge prüft die Warenhauskette 33 ihrer Filialen auf ihre Rentabilität. Als Kriterien werden unter anderem Mietbelastung und die Ertragskraft genannt. Sollte keine Lösung gefunden werden, könnten Filialen geschlossen werden. Neben Mainz seien auch Koblenz, Bad Kreuznach und Speyer betroffen. Galeria hat Anfang 2024 zum dritten Mal aufgrund finanzieller Schieflage des Mutterkonzerns Signa innerhalb von 4 Jahren Insolvenz angemeldet. Die Ernte fällt dieses Jahr in Rheinland-Pfalz insgesamt besser aus als zunächst erwartet. Das teilt der Bauern- und Winzerverband Rheinland-Pfalz in Mainz mit. Vor allem Wintergerste, Winterweizen und Raps liefern vielerorts gute bis überdurchschnittliche Erträge. Gleichzeitig stehen die Betriebe laut der Mitteilung wirtschaftlich unter Druck. Niedrige Erzeugerpreise treffen auf deutlich gestiegene Kosten für Treibstoff, Dünger und Arbeitskräfte. Sorgen bereiten den Verbänden unter anderem Mais, Kartoffeln und der Weinbau, die alle unter der anhaltenden Hitze und der Trockenheit leiden. Die Weinlese dürfte nach aktuellem Stand bereits Anfang bis Mitte September beginnen. Der Bahnübergang in der Gibberstraße in Wiesbaden-Biebrich wird ab morgen bis voraussichtlich Mitte November voll gesperrt. Grund ist die Generalsanierung der Bahnstrecke zwischen Troisdorf und Wiesbaden durch die DB InfraGo. Für Autos wird eine Umleitung über Appleallee, Biebricher Allee und Tannhäuserstraße eingerichtet. Fußgänger und Radfahrende können die Unterführung in der Gibberstraße zur Appleallee nutzen. Im Zuge der Arbeiten werden unter anderem Bahnsteiganlagen, Stützwände, die Schrankenanlage und Weichen erneuert. Eine Auseinandersetzung hat am Dienstagabend einen größeren Polizeieinsatz ausgelöst. Gegen 18.25 Uhr wurde der Polizei Wiesbaden eine verletzte Frau in einem Mehrfamilienhaus in Mainz-Kostheim gemeldet. Mehrere Polizeistreifen haben vor Ort eine 23-Jährige mit oberflächlichen Schnittverletzungen und einen 42-jährigen Mann angetroffen. Nach Infos der Polizei steht der 42-Jährige im Verdacht, die Frau körperlich und mit einem Messer angegriffen zu haben. Er wurde festgenommen. Dazu wurde das Messer sichergestellt. Die Hintergründe und der genaue Tatablauf sind aktuell Gegenstand der Ermittlungen. Der 42-jährige obdachlose Mann wurde einem Haftrichter vorgeführt.
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2: 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Ich bin Volker Pietsch.

0: Hallo, hier ist die Elena und ich wohne in der Oberstadt am Rosengarten. Also hier ist immer gute Laune, man kann immer rausgehen, man fühlt sich hier sehr wohl und sicher. Alle Leute sind freundlich, vor allen Dingen um die Fastnachtszeit, und im Sommer ist es natürlich sehr schön mit dem Rhein und den schönen Parks und der schönen Innenstadt.
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0: Berghoch 4. Gestern war der erste Tag. Heute geht es weiter ab 17 Uhr. In Haxheim ist unter anderem Pit Rösch mit am Start. Er ist einer der Initiatoren, der 2016 mit auf die Idee zu Berghoch 4 kam.
1: Ja, haben wir uns da zusammengesetzt, genau, ja. Und ja, hat keiner geglaubt. Ich weiß nur, im ersten Jahr, habe ich gerade gestern Abend erzählt, war ein alter Mann, der war damals schon weit über 70 von Zahnheim, hat gesagt, dass er das noch erleben durfte, dass vier Ortschaften gemeinsam feiern und es funktioniert. Und das schon seit 10 Jahren, hätte mir selbst nicht gedacht, aber es einfach wieder.
0: Und nach seiner Meinung lohnt sich auch heute Abend ab 17 Uhr der Weg auf die Strecke, zum Beispiel nach Haxheim.
1: Warum wir noch einmal zu Berghoch 4 kommen sollten, Haxheim, Gabischofsheim, Ebersheim, Zahnheim, ist einfach bei dem Wetter das tollste Erlebnis in Rheinhessen, was man haben kann. Mit der Aussicht und dem traumhaften Wetter und den traumhaften Weine und Speise muss man einfach hingehen.
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0: 100 Prore Hesse Sparend in Mainz. Berghoch 4 heißt es heute nochmal in 4 Weinorten, genauer gesagt in Ebersheim, Haagsheim, Gaubischofsheim und Zornheim. Einen ganz besonderen Platz ist in Gaubischofsheim die Glockenberghütte. Angefangen hat es dort mal mit mehreren Winzern, die diese Station gestemmt haben.
1: Am Anfang war das der Bau- und Winzerverein mit 5 Weingütern und jetzt sind wir halt nur noch alleine, Weingut Wagner. Aber wir kriegen es gestemmt durch die Helfer und es funktioniert, ja.
0: 2016 war das Jubeljahr von Rheinhessen. Dort wurde das 200-jährige Bestehen Rheinhessens gefeiert. Und das war der Ursprung von Berghoch 4.
1: 200 Jahre Rheinhesse und dann haben wir das ins Leben gerufen und es ist wirklich was Tolles entstanden. Ja.
0: Und aufgrund des vollen Terminkalenders kam es 2016 auch zu der Idee, ein Fest unter der Woche zu feiern.
1: Ja, das haben wir damals so überlegt, weil die Wochenende sind ja sehr voll, mit vielen Festen und überall und die Leute können sich ja nicht verteilen. Und dann haben wir gedacht, wir gehen mal unter die Woche und es war ja eigentlich gedacht nur einmalig und dann hat sich das jetzt entwickelt und es funktioniert ja.
0: Und auch heute wieder lohnt sich der Weg zu allen Stationen von Berghoch 4, natürlich auch nach Gaubischofsheim. Berghoch 4 startet heute ab 17 Uhr. Wenn ihr mit dabei sein wollt, schaut die Beschilderung in den Ortschaften. Mit den gelben Pfeilen findet ihr die Tour. Ihr erreicht Berghoch 4 auch mit den Buslinien 66, 67 bzw. mit der Linie 69. Die 4 Weinorte sind gut zu Fuß und natürlich auch mit dem Fahrrad zu erreichen. Berghoch 4 feiert in diesem Jahr 10-jähriges Jubiläum. 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

0: Ich wünsche euch einen wunderschönen Donnerstag und hier warten Sie schon, eure
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0: Fragen über Fragen, aber habt ihr auch eine Antwort? Na, sammelt heute eure Freunde und fordert andere heute im Kühn Biergarten Quiz heraus. Zeigt euer Wissen über das aktuelle Zeitgeschehen, Allgemeinwissen, Bilder und Musik. Nebenbei habt ihr immer genug Zeit für kühle Getränke und natürlich leckeres Essen. Die Quizrunde im Kühn Biergarten findet heute ab 19 Uhr statt und das Beste, der Eintritt ist frei. Lust auf eine coole Summerparty für einen guten Zweck? Das Medinetz Mainz setzt sich für die medizinische Versorgung für alle ein und veranstaltet heute im Schonschön eine Soli-Party. Soli steht für solidarisch und heißt hier, dass ihr euch mit der Teilnahme an der Feier weiter für eine Stadt einsetzen könnt, die sich um bedrohte Menschen aller Gruppierungen kümmert. Musikalisch gibt's eine Mischung aus Breaks, Elektro, Hardgroove und Oldschool-Techno für euch auf die Ohren und ab 23 Uhr könnt ihr dann die Hütte zum Wackeln bringen. Der Eintritt ist natürlich solidarisch und auf Spendenbasis. Kommt gern vorbei. Und seit letzter Woche reden wir schon davon und morgen geht es endlich los. Ich freue mich so. Das Ingelheimer Hafenfest fängt endlich an und mit ihm kommen Live-Musik, Kunst, gutes Essen und natürlich super guter Wein. Die gute Laune, die bringt ihr mit und dann geht's los. Morgen um 17 Uhr ist die Eröffnung. Wenn ihr also noch nichts vorhabt, dann spätestens jetzt, denn das wollt ihr nicht verpassen und das Ingelheimer Hafenfest geht natürlich das ganze Wochenende lang. Egal für was ihr euch entscheidet, ich wünsche euch jetzt erstmal einen wunderbaren Donnerstag.

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1: Ich bin David Riemer. Das Handwerk drängt auf eine schnelle Abschaffung des Sonntagsbackverbots. Im Koalitionsvertrag steht, dass für Bäcker und Konditoren das Sonntagsbackverbot aufgehoben wird. Bitte umsetzen. Das sagte Handwerkspräsident Dittrich der Deutschen Presseagentur.
2: Bäcker dürfen sonntags nur 3 Stunden lang backen. Handwerkspräsident Dittrich findet das ungerecht, denn zum Beispiel Backstationen an Tankstellen dürfen dagegen den ganzen Tag über Teiglinge aufbacken. Nach seiner Erfahrung sind Sonn- und Feiertagsdienste bei einigen Bäckerinnen und Bäckern sogar besonders beliebt, weil dann extra Zuschläge winken und dafür mal unter der Woche ein freier Tag möglich ist. Er will weiter am 8-Stunden-Tag festhalten, aber er

0: Anfang der Woche bekräftigt, Abschiebungen in Länder wie Afghanistan zu forcieren. Ihm ging es vor allem um Straftäter nach einem tödlichen Angriff auf einen Studenten in Trier. Künftig soll aber jeder Afghane, der ausreisepflichtig ist, abgeschoben werden können, sagt die hessische Landesregierung. Grundlage dafür ist die Zusammenarbeit mit der Taliban-Regierung. Menschenrechtsgruppen kritisieren die Ausweitung. Afghanen, die hier nicht kriminell geworden sind, zurückzuschicken, verstoße gegen den Schutz der Menschenrechte. Thomas Bremser, Nachrichtenredaktion.
1: Das US-Militär hat nach eigenen Angaben in der Nacht erneut militärische Ziele im Iran angegriffen. Ziel waren unter anderem Raketen- und Drohnenlager sowie die Flugabwehr. Die USA erklären damit, künftige Angriffe auf Handelsschiffe und zivile Seeleute verhindern zu wollen. Es war die 12. Nacht in Folge mit US-Angriffen auf den Iran. US-Präsident Trump sagte, der Iran sei noch nicht zu einem Abkommen bereit und drohte mit weiteren Angriffen. Die anhaltende Hitze und Trockenheit der vergangenen Monate hat die Dürre in Europa laut einer Studie als Folge des Klimawandels weiter verschärft. Entscheidend ist demnach nicht nur der fehlende Regen, sondern vor allem die durch die Hitze stark gestiegene Verdunstung. Die Forscher warnen, dass Dürren dadurch häufiger und schwerer werden.
2: Wir blicken raus auf das Wetter im Antenne Mainzland. Ja, heute ist eher so ein Mix aus Sonne und Wolken am Start. Die Wolken dominieren aktuell noch, aber keine Sorge. Zur Mittagszeit, da soll sich dann die Sonne wieder rauskämpfen. Aktuell messen wir 19 Grad. In der Spitze sind noch bis zu 24 Grad drin. Und heute Nacht kühlt es ab auf 13 Grad.
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2: Der Blick auf die aktuelle Verkehrslage. Ich habe eine kleinere Meldung von der A60 Mainz Richtung Rüsselsheim. Zwischen Bischofsheim und Rüsselsheim-Königstetten. 2 Kilometer stockender Verkehr. Plant hier mal bis zu 5 Minuten mehr an Zeit. Ich wünsche euch eine gute und sichere Autofahrt weiterhin. Einen mobilen Blitzer findet ihr in der Mainzer Innenstadt auf der großen Langgasse auf Höhe des Bio-Supermarkts. Wird geblitzt in beide Richtungen Obacht. Hier sind maximal 20 Kilometer pro Stunde erlaubt. Der Steffen aus der Neustadt hat ihn gesehen und auch die Silke. Danke euch fürs Melden. Dann haben wir einen Enforcement-Blitz auf der Kaiserstraße. Auf Höhe der Christuskirche wird geblitzt Richtung Hauptbahnhof. Hier sind maximal 30 erlaubt. Auf der A671 Richtung Hochheim findet ihr auch einen Blitzer. Kurz vor der Abfahrt Bischofsheim wird geblitzt unter einer Brücke. Hier sind maximal 100 erlaubt. Auf der A60 findet ihr den olivgrünen Enforcement-Blitzer. Richtung Bingen wird geblitzt, kurz vor der Abfahrt Mainz-Finden. Hier sind 100 erlaubt. Und auf der A60 findet ihr auch noch eine Blitzersäule. Richtung Rüsselsheim wird geblitzt, kurz vor der Weisenauer Brücke. 100 hier erlaubt. Wenn ihr da draußen noch einen weiteren Blitzer seht, dann klingelt doch gerne durch oder schickt mir eine WhatsApp an die Mainz. 304 3441.
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1: 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Jetzt gibt es gleich zwei gute Nachrichten für euch, denn das Wochenende steht vor der Tür und damit auch der diesjährige Mainzer Christopher Street Day. Der CSD ist der Höhepunkt der Sommerschwüle, dem queeren Sommerfestival in Mainz. Und morgen steht dafür ein queerer Gottesdienst und eine Dragshow im alten Postlager an. Am Samstag startet dann die große Demonstration um 13 Uhr am Fischtorplatz und führt durch die Mainzer Innenstadt. Und natürlich steht auch der diesjährige CSD wieder unter einem Motto. Welches das ist, das hat uns Philipp Grisch von Schwoguntia e.V. verraten.
2: Unser Motto dieses Jahr ist Vielfalt leben, Menschenrechte sichern, Demokratie verteidigen. Und das klingt jetzt erstmal nach einem riesigen Anspruch, aber eigentlich geht es genau darum. Demokratie ohne Vielfalt und Demokratie ohne Menschenrechte ist nicht möglich. Und umgekehrt, es braucht immer wieder ein Wechselspiel aus diesen drei Dingen. Und deswegen haben wir gesagt, alle Forderungen, die wir so haben im Einzelnen, lassen sich eigentlich unter die drei Begriffe zusammenfassen und deswegen ist das unser Motto.
1: Das klingt ja erstmal sehr politisch, aber ist das immer so beim CSD?
2: Wir in Mainz sind stolz drauf, wirklich ein sehr, sehr politischer CSD zu sein. Natürlich gehört es auch dazu, dass wir selbstbewusst feiern, wer wir sind und wenn wir auf die Straße gehen, das ist ja an sich schon ein Politikum. Wir in Mainz sagen aber halt, wir machen das erstens als Laufdemo, wie sich das für eine richtige politische Demo gehört, da gibt es keine Lastwagen und zweitens, wir machen auch ein Bühnenprogramm, was sehr politisch ist. Gerade jetzt in der Zeit, wo queere Rechte eher wieder zurückgeschraubt werden, als dass sie nach vorne gebracht werden. Gerade in der Zeit ist es eben auch dann der CSD Mainz sehr wichtig, mit einem starken politischen Anspruch.
1: Queer Pride steht beim CSD natürlich im Mittelpunkt. Aber auch nicht-queere Menschen sind herzlich willkommen. Sie haben hier die Gelegenheit, mehr über die queere Community zu erfahren, ihre Unterstützung auszudrücken und einfach eine gute Zeit zu haben.
2: Wenn jemand noch nie bei uns beim CSD war, dann würde ich einfach sagen, kommt vorbei und genießt. Wir sitzen auf der Malakoff-Terrasse am Rhein, man hat da echt einen schönen Ausblick. Man kann da auch einfach nur sitzen und so nebenher ein bisschen was erfahren. Was ist eigentlich mit der queeren Community in Mainz gerade los? Wo habe ich vielleicht auch Bock, mal selber mitzumachen? Bei den Rosa Capture zum Beispiel Fastnacht feiern oder mit den Uferlosen singen. Da ist also wirklich ganz viel möglich in Mainz und deswegen einfach wie überall in Mainz ein bisschen neugierig, ein bisschen forschen, ein bisschen nach vorne kommen und dann finden wir bestimmt auch ganz viele Sachen, die für alle, die kommen, Spaß machen.
1: Ja, ob zum ersten Mal oder schon zum 10. Mal. Der Mainzer CSD freut sich auf euren Besuch. Also schaut am Samstag

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1: Mit Robert Schäfer, einen schönen guten Tag. Die Ernte fällt dieses Jahr in Rheinland-Pfalz insgesamt besser aus als zunächst erwartet. Das teilt der Bauern- und Winzerverband Rheinland-Pfalz in Mainz mit. Vor allem Wintergerste, Winterweizen und Raps liefern vielerorts gute bis überdurchschnittliche Erträge. Gleichzeitig stehen die Betriebe, laut der Mitteilung, wirtschaftlich unter Druck. Niedrige Erzeugerpreise treffen auf deutlich gestiegene Kosten für Treibstoff, Dünger und Arbeitskräfte. Sorgen bereiten den Verbänden unter anderem Mais, Kartoffeln und der Weinbau, die alle unter der anhaltenden Hitze und der Trockenheit leiden. Die Weinlese dürfte nach aktuellem Stand bereits Anfang bis Mitte September beginnen. Im ersten Halbjahr 2026 sind über 900 Menschen aus Hessen abgeschoben worden. Das meldet das hessische Innenministerium in Wiesbaden. Die Erfolgsquote der Abschiebungen lag bei 64%, heißt es in der Meldung weiter. Zudem seien mit rund 1500 freiwilligen Ausreisen etwas mehr registriert worden als noch im Vergleichszeitraum des Vorjahres. Innenminister Roman Posek führt die Entwicklung unter anderem auf gesunkene Zugangszahlen und veränderte Rahmenbedingungen bei Abschiebungen zurück. Nach Angaben des Ministeriums lag Hessen bei erfolgreichen Abschiebungen im bundesweiten Vergleich der Länder auf Platz 2. Ein neues Spezialfahrzeug der Polizei Rheinland-Pfalz ist ab heute im Umkreis von Mainz unterwegs. Das meldet das Innenministerium. Eingesetzt wird es im gewerblichen Güter- und Personenverkehr. Das soll die Kontrolle von LKWs auf der Autobahn erleichtern. Noch ist das Auto ein Pilotprojekt, in der jetzigen Ausstattung ist es momentan einzigartig. Das Auto soll keine anderen Kontrollen ersetzen, sondern gilt als zusätzliche Maßnahme. Die Polizei will so die Anzahl von verdachtsfreien Kontrollen reduzieren. Die Stadt Mainz will den Übergang von der Kita in die Grundschule künftig mit einem einheitlichen Konzept begleiten. Wie die Stadtverwaltung mitteilt, schlägt sie vor, den vom Land Rheinland-Pfalz entwickelten Übergangskompass Kita-Grundschule in allen städtischen Kitas einzuführen. Der Übergangskompass soll Kinder, Eltern, Kitas und Grundschulen enger zusammenbringen und den Schulstart individueller begleiten. Dazu gehören unter anderem gemeinsame Dokumentationen, Materialien für Familien sowie feste Strukturen für die Zusammenarbeit zwischen Einrichtungen. Der Stadtrat entscheidet im September über die Einführung. Nach einer Vorbereitungsphase soll der Übergangskompass ab 2027 schrittweise in allen städtischen Kitas eingesetzt werden. Eine Auseinandersetzung hat am Dienstagabend einen größeren Polizeieinsatz ausgelöst. Gegen 18.25 Uhr wurde der Polizei Wiesbaden eine verletzte Frau in einem Mehrfamilienhaus in Mainz-Kostheim gemeldet. Mehrere Polizeistreifen haben vor Ort eine 23-Jährige mit oberflächlichen Schnittverletzungen und einen 42-jährigen Mann angetroffen. Nach Infos der Polizei steht der 42-Jährige im Verdacht, die Frau körperlich und mit einem Messer angegriffen zu haben. Er wurde festgenommen. Dazu wurde das Messer sichergestellt. Die Hintergründe und der genaue Tatablauf sind aktuell Gegenstand der Ermittlungen. Der 42-jährige obdachlose Mann wurde einem Haftrichter vorgeführt.
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2: Wir blicken raus auf das Wetter im Antenne Mainzland. Ja, heute ist eher so ein Mix aus Sonne und Wolken am Start. Die Wolken dominieren aktuell noch, aber keine Sorge. Zur Mittagszeit, da soll sich dann die Sonne wieder rauskämpfen. Aktuell messen wir 19 Grad. In der Spitze sind noch bis zu 24 Grad drin. Und heute Nacht kühlt es ab auf 13 Grad.
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2: Der Blick auf die aktuelle Verkehrslage. Ich habe eine kleinere Meldung von der A60 Mainz Richtung Rüsselsheim. Zwischen Bischofsheim und Rüsselsheim-Königstetten. 2 Kilometer stockender Verkehr. Plant hier mal bis zu 5 Minuten mehr an Zeit. Ich wünsche euch eine gute und sichere Autofahrt weiterhin. Einen mobilen Blitzer findet ihr in der Mainzer Innenstadt auf der großen Langgasse auf Höhe des Bio-Supermarkts. Wird geblitzt in beide Richtungen, Obacht. Hier sind maximal 20 Kilometer pro Stunde erlaubt. Der Steffen aus der Neustadt hat ihn gesehen und auch die Silke. Danke euch fürs Melden. Dann haben wir einen Enforcement-Blitz auf der Kaiserstraße. Auf Höhe der Christuskirche wird geblitzt Richtung Hauptbahnhof. Hier sind maximal 30 erlaubt. Auf der A671 Richtung Hochheim findet ihr auch einen Blitzer. Kurz vor der Abfahrt Bischofsheim wird geblitzt unter einer Brücke. Hier sind maximal 100 erlaubt. Auf der A60 findet ihr den olivgrünen Enforcement-Blitzer. Richtung Bingen wird geblitzt, kurz vor der Abfahrt Mainz-Finden. Hier sind 100 erlaubt. Und auf der A60 findet ihr auch noch eine Blitzersäule. Richtung Rüsselsheim wird geblitzt, kurz vor der Weisenauer Brücke. 100 hier erlaubt. Wenn ihr da draußen noch einen weiteren Blitzer seht, dann klingelt doch gerne durch oder schickt mir eine WhatsApp an die Mainz. 304 3441.
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1: Wenn ich euch hier in Mainz was von Schuhcreme erzähle, ist klar, dann denkt ihr sofort an Erdal. Die erste wetterfeste Schuhcreme stammt nämlich hier aus der Landeshauptstadt. Aber woher hat denn der gute Frosch seinen Namen, der auf dem Kreisel thront und Leid beim Wichse zuguckt? Erdal. Heute wird bei der Namensfindung eines neuen Produktes wahrscheinlich erstmal die Marketingabteilung oder sogar eine Agentur dafür beauftragt, um sicherzustellen, dass der Name und das Produkt zusammenpassen und 1A vermarktet werden können. Also Marketing ist everything. Aber früher war das hier bei uns noch viel leichter. Jetzt passt auf. Eine der ersten Produktionsstätten der Firma Werner und Merz, die Schuhcreme herstellen, lag in der Erdtalstraße bei uns in Mainz. Die war dem Kurfürst von Erdtal gewidmet. Wir Mainzer haben aber aus Erdtal schnell Erdal gemacht und zack, fertig war die Weltmarke.
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1: Ich bin David Riemer. Die Regierung von US-Präsident Trump will Saudi-Arabien beim Aufbau eines zivilen Atomprogramms helfen. Die Energieminister beider Länder unterzeichneten in Washington ein entsprechendes Abkommen, teilte das US-Energieministerium mit. Den genauen Inhalt veröffentlichte das Ministerium zunächst allerdings nicht.
2: Das Abkommen beinhaltet nach den Worten des US-Energieministers keine Herstellung oder Verbreitung von Atomwaffen. Es soll ein rein ziviles Nuklearprogramm sein, das den USA vor allem wirtschaftliche Vorteile bringt. Sie wollen Nukleartechnologie exportieren, das wiederum soll Jobs in den USA schaffen. Und Saudi-Arabien profitiert, indem es den Energiebedarf seines Landes decken kann. Aber im laufenden Krieg mit dem Iran und der Instabilität im Nahen Osten ist das Abkommen umstritten. Aus den USA Tina Eck.
1: Weil sich die Regierungsparteien erst auf den letzten Drücker einig werden, liegt ein endgültiger Gesetzentwurf erst kurz vor der Abstimmung im Bundestag vor. Das sorgt regelmäßig für Kritik. Am Vormittag verkündet das Bundesverfassungsgericht, ob es deshalb neue Temporegeln für Gesetzesänderungen geben muss.
3: Hunderte Seiten komplizierter Gesetzestext, aber keine Zeit vor der Abstimmung.

0: An der französischen Atlantikküste bei Bordeaux sind tausende Touristen wegen eines Waldbrandes vorsorglich evakuiert worden. Laut Behörden habe sich der Brand bereits auf einer Fläche von 800 Hektar ausgedehnt. Bislang sei niemand verletzt worden. Rund 700 Bewohner mussten zwei Stadtteile des Ortes Les Bourget verlassen. Der dortige Campingplatz wurde geräumt. Auch ein Strand wurde evakuiert. Zum Sport. Hannover ist für 4 Tage das Zentrum des deutschen Spitzensports. Von heute bis Sonntag finden in der niedersächsischen Landeshauptstadt die Finals 2026 statt. Bei der großen Multisportveranstaltung werden 143 deutsche Meistertitel in 24 Sportarten vergeben.
1: Vielen Dank für die Weltnachrichten. Weitere Lokalnachrichten gibt's natürlich bei uns in einer halben Stunde. Wir schauen raus aufs Wetter und das ist wirklich richtig schön. Die Sonne hat sich durchgekämpft. Wir messen aktuell 21 Grad vorm City-Studio und die Werte steigen heute noch an bis zu 24 Grad in der Spitze. Für den Rest des Tages erwarten wir einen schönen Mix aus Sonne und Wolken und in der Nacht kühlt es dann wieder ab auf 13 Grad. Morgen am Freitag, da wird es dann wieder schön sommerlich bei Werten bis zu 28 Grad in der Spitze, bei viel Sonnenschein am Samstag sogar bis zu 31 Grad mit viel Sonnenschein. Ab Sonntag kühlt es dann wieder leicht ab, aber da kommen auch ein paar Regenschauer dazu.
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1: Ihr lieben Autofahrer im Antenne Mainzland, wir blicken raus auf die aktuelle Verkehrslage und die sieht tipptopp aus. Ihr habt eine freie Fahrt und ich wünsche euch weiterhin eine gute und sichere Autofahrt. Kommt gut ans Ziel.
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1: Ja, die Blitze sind zurück aus den Sommerferien, könnte man sagen. Also es sind noch Sommerferien, aber wir haben heute wieder viele mobile Blitzer. Einen findet ihr auf dem Xaveriusweg. An der gewohnten Stelle Richtung Zahlbacher Straße wird geblitzt. 30 sind erlaubt, danke an Michi aus Gonsenheim. Dann haben wir noch mobilen Blitz auf der großen Langgasse stehen. Höhe Bio-Supermarkt wird geblitzt in beide Richtungen. Obacht, hier sind nur 20 km/h pro Stunde erlaubt. Danke an den Steffen aus der Neustadt. Dann haben wir einen Enforcement-Blitz auf der Kaiserstraße stehen. Höhe Christuskirche wird geblitzt Richtung Bahnhof. Obacht, nur 30 erlaubt. Auf der A671 findet ihr einen Enforcement-Blitzer. Richtung Hochheim wird geblitzt. Kurz vor der Ausfahrt Bischofsheim. Unter der Brücke versteckelt. 100 sind hier maximal erlaubt. Dann schauen wir auf die A60. Richtung Bingen wird auch geblitzt. Kurz vor der Abfahrt Mainz-Finthen. Hier steht der Enforcement-Blitzer im Gebüsch. Hier sind nur 100 erlaubt. Und die Blitzersäule ist auch auf der A60 unterwegs, also beziehungsweise nicht unterwegs, sondern sie steht da feste auf der A60 Richtung Rüsselsheim, kurz vor der Weisenaubrücke. Hier sind maximal 100 erlaubt. Wenn ihr da draußen jetzt noch ein Blitzerchen seht, einfach durchklingeln auf der Mainz 304 3441.
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1: Und wenn ihr heute mit den Öffis unterwegs seid, vergesst euch bitte nicht ein gültiges Ticket zu kaufen. Denn heute, am Donnerstag, wird die Buslinie 9 unter anderem verstärkt kontrolliert. Diese fährt von Schierstein der Oderstraße nach Mainz zur Jakob-Heinz-Straße.
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1: Mit mir Eva-Maria Lechler. Thomas Gottschalk hat sich endgültig aus der Öffentlichkeit zurückgezogen. Der 76-Jährige hat der Bunte gegenüber gesagt, dass keine öffentlichen Auftritte und auch kein TV-Comeback mehr geplant seien. Hinter dieser Entscheidung hat ein schweres Jahr gestanden. Gottschalk hat gegen ein seltenes und aggressives Angiosarkom gekämpft. Nach 2 Operationen, 33 Bestrahlungen und einer Reha hat er aber auch positive Nachrichten auf seinem Instagram-Account verkündet. Er habe erklärt, er sei im Moment krebsfrei. Die Therapie habe angeschlagen und auch seine Ärzte seien zufrieden gewesen. Besonders seine Ehefrau Carina hat er für ihre Unterstützung gedankt. Statt Fernsehstudio hätten für die beiden zuletzt gemeinsame Reisen im Mittelpunkt gestanden. Und sein Fazit? Der Samstagabend war über Jahrzehnte die beste Zeit meines Lebens. Aber es ist vorbei und ich vermisse nichts. Positive Nachrichten hat es auch vom Musikproduzent Ralf Siegel gegeben. Der 80-Jährige ist nach einer schweren Lungenentzündung aus dem künstlichen Koma erwacht und hat laut seiner Familie erste Fortschritte gemacht. Besonders über den Besuch seines Halbbruders am Krankenbett habe er sich gefreut. Ralf Siegel hat die deutsche Schlagermusik über Jahrzehnte geprägt. Zu seinen größten Erfolgen haben der deutsche ESC-Siegertitel von 1982, Ein bisschen Frieden von Nicole, Theater für Katja Epstein und Fiesta Mexicana von Rex Gildo gehört. Insgesamt haben mehr als 2000 Kompositionen aus seiner Feder gestammt. Wir wünschen Ihnen weiterhin eine gute Erholung.
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1: mit Robert Schäfer. Einen schönen guten Tag. Die Stadt Mainz will den Übergang von der Kita in die Grundschule künftig mit einem einheitlichen Konzept begleiten. Wie die Stadtverwaltung mitteilt, schlägt sie vor, den vom Land Rheinland-Pfalz entwickelten Übergangskompass Kita-Grundschule in allen städtischen Kitas einzuführen. Der Übergangskompass soll Kinder, Eltern, Kitas und Grundschulen enger zusammenbringen und den Schulstart individueller begleiten. Dazu gehören unter anderem gemeinsame Dokumentationen, Materialien für Familien sowie feste Strukturen für die Zusammenarbeit zwischen Einrichtungen. Der Stadtrat entscheidet im September über die Einführung. Nach einer Vorbereitungsphase soll der Übergangskompass ab 2027 schrittweise in allen städtischen Kitas eingesetzt werden. Die Europäische Kommission stimmt einer geförderten Destillation von Rot- und Roséweinen aus den Anbaugebieten Rheinhessen und Württemberg zu. Das teilt das Landwirtschaftsministerium in Mainz mit. Mit der Maßnahme sollen Weinbaubetriebe angesichts der angespannten Marktlage kurzfristig entlastet und bestehende Übermengen abgebaut werden. Dabei werden die Weine zu Alkohol verarbeitet, der anschließend nur für industrielle Zwecke genutzt werden darf. Für Rheinhessen können Weine mit geschützter Ursprungsbezeichnung der Jahrgänge 2025 und älter berücksichtigt werden. Das Antragsverfahren soll voraussichtlich im vierten Quartal diesen Jahres starten. Landwirtschaftsministerin Christine Schneider betont, dass die Destillation erst nach einer Bewilligung gefördert wird. Die Mainzer Galeria-Filiale könnte bald schließen. Medienberichten zufolge prüft die Warenhauskette 33 ihrer Filialen auf ihre Rentabilität. Als Kriterien werden unter anderem Mietbelastung und die Ertragskraft genannt. Sollte keine Lösung gefunden werden, könnten Filialen geschlossen werden. Neben Mainz seien auch Koblenz, Bad Kreuznach und Speyer betroffen. Galeria hat Anfang 2024 zum dritten Mal aufgrund finanzieller Schieflage des Mutterkonzerns Signa innerhalb von 4 Jahren Insolvenz angemeldet. 2 Gewerbeobjekte in Jugendheim in Rheinhessen sind in der Nacht auf Mittwoch Ziel von Einbrechern geworden. Das teilt die Polizei Mainz mit. In einem Fall verschaffen sich die Täter gewaltsam Zutritt zu einem Betrieb und entwenden mehrere Gegenstände. Wie hoch der entstandene Schaden ist, wird noch ermittelt. Ein weiterer Einbruchsversuch in ein anderes Gewerbeobjekt scheitert. Dort bleibt es beim Sachschaden. Ob die beiden Taten zusammenhängen, ist derzeit Gegenstand der Ermittlungen. Die Kriminalpolizei Mainz bittet mögliche Zeuginnen und Zeugen, sich zu melden.
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2: Wir schauen raus aufs Wetter und das ist wirklich richtig schön. Die Sonne hat sich durchgekämpft. Wir messen aktuell 21 Grad vorm City-Studio und die Werte steigen heute noch an bis zu 24 Grad in der Spitze. Für den Rest des Tages erwarten wir einen schönen Mix aus Sonne und Wolken und in der Nacht kühlt es dann wieder ab auf 13 Grad. Morgen am Freitag, da wird es dann wieder schön sommerlich bei Werten bis zu 28 Grad in der Spitze, bei viel Sonnenschein am Samstag sogar bis zu 31 Grad mit viel Sonnenschein. Ab Sonntag kühlt es dann wieder leicht ab, aber da kommen auch ein paar Regenschauer dazu.
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2: Ihr lieben Autofahrer im Antenne Mainzland, wir blicken raus auf die aktuelle Verkehrslage und die sieht tipptopp aus. Ihr habt eine freie Fahrt und ich wünsche euch weiterhin eine gute und sichere Autofahrt. Kommt gut ans Ziel.
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2: Ja, die Blitze sind zurück aus den Sommerferien, könnte man sagen. Also es sind noch Sommerferien, aber wir haben heute wieder viele mobile Blitzer. Einen findet ihr auf dem Xaveriusweg. An der gewohnten Stelle Richtung Zahlbacher Straße wird geblitzt. 30 sind erlaubt, danke an Michi aus Gonsenheim. Dann haben wir noch mobilen Blitz auf der großen Langgasse stehen. Höhe Bio-Supermarkt wird geblitzt in beide Richtungen. Obacht, hier sind nur 20 km/h pro Stunde erlaubt. Danke an den Steffen aus der Neustadt. Dann haben wir einen Enforcement-Blitz auf der Kaiserstraße stehen. Höhe Christuskirche wird geblitzt Richtung Bahnhof. Obacht, nur 30 erlaubt. Auf der A671 findet ihr einen Enforcement-Blitzer. Richtung Hochheim wird geblitzt. Kurz vor der Ausfahrt Bischofsheim. Unter der Brücke versteckelt. 100 sind hier maximal erlaubt. Dann schauen wir auf die A60. Richtung Bingen wird auch geblitzt. Kurz vor der Abfahrt Mainz-Finthen. Hier steht der Enforcement-Blitzer im Gebüsch. Hier sind nur 100 erlaubt. Und die Blitzersäule ist auch auf der A60 unterwegs, also beziehungsweise nicht unterwegs, sondern sie steht da feste auf der A60 Richtung Rüsselsheim, kurz vor der Weisenaubrücke. Hier sind maximal 100 erlaubt. Wenn ihr da draußen jetzt noch ein Blitzerchen seht, einfach durchklingeln auf der Mainz 0800 404 3441.
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0: Ich wünsche euch einen wunderschönen Donnerstag und hier warten sie schon, eure
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0: Fragen über Fragen, aber habt ihr auch eine Antwort? Na, sammelt heute eure Freunde und fordert andere heute im kühnen Biergarten-Quiz heraus. Zeigt euer Wissen über das aktuelle Zeitgeschehen, Allgemeinwissen, Bilder und Musik. Nebenbei habt ihr immer genug Zeit für kühle Getränke und natürlich leckeres Essen. Die Quizrunde im kühnen Biergarten findet heute ab 19 Uhr statt und das Beste, der Eintritt ist frei. Lust auf eine coole Summerparty für einen guten Zweck? Das Medinetz Mainz setzt sich für die medizinische Versorgung für alle ein und veranstaltet heute im Schon Schön eine Soli-Party. Soli steht für solidarisch und heißt hier, dass ihr euch mit der Teilnahme an der Feier weiter für eine Stadt einsetzen könnt, die sich um bedrohte Menschen aller Gruppierungen kümmert. Musikalisch gibt's eine Mischung aus Breaks, Elektro, Hard Groove und Oldschool Techno für euch auf die Ohren und ab 23 Uhr könnt ihr dann die Hütte zum Wackeln bringen. Der Eintritt ist natürlich solidarisch und auf Spendenbasis. Kommt gern vorbei. Und seit letzter Woche reden wir schon davon und morgen geht es endlich los. Ich freue mich so. Das Ingelheimer Hafenfest fängt endlich an und mit ihm kommen Live-Musik, Kunst, gutes Essen und natürlich super guter Wein. Die gute Laune, die bringt ihr mit und dann geht's los. Morgen um 17 Uhr ist die Eröffnung. Wenn ihr also noch nichts vorhabt, dann spätestens jetzt, denn das wollt ihr nicht verpassen und das Ingelheimer Hafenfest geht natürlich das ganze Wochenende lang. Egal für was ihr euch entscheidet, ich wünsche euch jetzt erstmal einen wunderbaren Donnerstag.

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1: Die europäischen Börsen stehen zur Mittagszeit unter Druck. Der DAX verliert aktuell gut ein halbes Prozent, der Eurostoxx 50 gibt sogar noch stärker nach. Nach dem freundlichen Auftakt können die Märkte ihre Gewinne nicht halten. Anleger nehmen nach der Erholung der vergangenen Tage offenbar wieder etwas Risiko aus den Depots und warten auf positive Impulse. Vor allem Technologie- und Industriewerte stehen momentan im Fokus. Nach den starken Kursgewinnen der vergangenen Wochen und Monate prüfen Investoren zunehmend, ob die hohen Bewertungen auch wirklich durch die Geschäftsentwicklung der Unternehmen gerechtfertigt sind. Insgesamt zeigt sich zur Wochenmitte ein vorsichtiger Handel. Die europäischen Börsen geben einen Teil der jüngsten Gewinne wieder ab. Die Anleger bleiben aber vor allem mit Blick auf die kommenden Unternehmenszahlen aufmerksam.
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1: Ich bin David Riemer. Der Krieg zwischen den USA und dem Iran treibt die Ölpreise weiter in die Höhe. Der Preis für die Referenzsorte Brent aus der Nordsee stieg erstmals seit Anfang Juni über die Marke von 96 US-Dollar je Barrel. Getrieben wird der Preis von der Eskalation im US-iranischen Krieg. Vom Iran unterstützte Houthi-Milizen erklärten nun, sie hätten zwei saudi-arabische Tanker im Roten Meer angegriffen.
2: Damit spitzt sich die Lage weiter zu. Der Iran-Krieg hat den Verkehr durch die wichtige Straße von Hormuz bereits stark beeinträchtigt. Sollten auch die Houthi-Angriffe zunehmen, gerät mit dem Roten Meer eine weitere wichtige Ölroute unter Druck. Noch liegt der Ölpreis jedoch unter dem Jahreshoch. Ende April kostete das Barrel 126 US-Dollar. Eine Deeskalation im Konflikt ist derzeit nicht in Sicht. US-Medien berichten seit Tagen über Indizien für eine mögliche Ausweitung der US-Angriffe. Auch die Drohungen von US-Präsident Donald Trump lassen nicht nach. Aus Beirut, Amira Rajab.
1: Die EU-Staaten haben sich wegen des anhaltenden russischen Angriffskrieges gegen die Ukraine auf ein neues Sanktionspaket verständigt. Das teilten EU-Diplomaten in Brüssel mit.
3: Das Problem der 21. Russland-Sanktionen ist, wie kann man die lange Liste von bestehenden Strafmaßnahmen noch verlängern, ohne zu viel Schaden an der eigenen Wirtschaft anzurichten. Es gibt also weitere Ausfuhrbeschränkungen für Hightech und Einreisesperren, jetzt auch für russische Soldaten. Aber die Versorgung mit Fischstäbchen bleibt gesichert. Nach langem Hin und Her wurde auf ein Einfuhrverbot für Alaska-Seelachs und Kabeljau aus Russland verzichtet. Aber der Ölpreisdeckel für russische Ölexporte bleibt trotz höherer Ölpreise unangetastet. Also hier keine Mehreinnahmen für Moskau. Aus Brüssel, Dieter Ebeling.
1: Das Armutsrisiko in alleinerziehenden Haushalten ist deutlich höher als im Durchschnitt. Nach Angaben des Statistischen

0: kämpfen weiter gegen die Flammen. Die Lage bleibt ungünstig. In der Region machen traditionell auch viele Deutsche Urlaub.
1: Soweit die Nachrichten aus Deutschland und der Welt und noch mehr Nachrichten für Mainz und Wiesbaden. Die hören wir dann in einer halben Stunde wieder. Die Sonne zeigt sich heute hier bei uns im Antenne Mainzland immer häufiger, guckt immer mehr durch die Wolken durch, jetzt am Nachmittag, und bringt uns dann bis zu 26 Grad heute im Lauf des Tages. 21 Grad, die messen wir aktuell bei uns am City-Studio am Fischtorplatz in der Mainzer Innenstadt auf der Rheinstraße. Also ist da noch Luft nach oben. Morgen sind es dann schon deutlich weniger Wolken rund um Mainz und Wiesbaden am Himmel. Dazu sommerliche 29 Grad. Und am Samstag, da wird es dann wieder heiß, mit bis zu 33 Grad sogar. Schauen wir doch mal auf die Straßen im Antenne Mainzland. Momentan habe ich da eine Meldung für euch von der Autobahn. Und zwar genauer gesagt befinden wir uns da auf der A60 Mainz Richtung Rüsselsheim zwischen Mainz-Spitzdreieck und Rüsselsheimer Dreieck. Streckenweise stockender Verkehr. Plant euch einfach ein bisschen mehr Zeit ein, wenn ihr unterwegs seid. Und lasst euch nicht blitzen. Auf der A63 steht einer kurz hinter dem Kreuz Mainz, aus dem Gebüsch heraus Richtung Mainz. Da sind 70 erlaubt. Luisa aus Zornheim hat es gesehen und gemeldet. Dankeschön fürs Bescheid geben. Außerdem mobiler Blitzer im Xaveriusweg an der gewohnten Stelle Richtung Zahlbacher Straße. Da sind 30 erlaubt. Michi aus Gonsenheim, schönen Dank an dich fürs Bescheid geben. Außerdem ein mobiler Blitzer auf der großen Langgasse in Mainz, Höhe Bio-Supermarkt in beide Richtungen. Da sind 20 erlaubt. Steffen aus der Neustadt hat es gesehen und gemeldet. Vielen Dank fürs Bescheid geben. Und ein Enforcement-Blitzer macht weiterhin Bilder auf der Kaiserstraße. Rechte Seite, Höhe der Christuskirche in Richtung Bahnhof. Hier sind auch 30 nur erlaubt. Gute Fahrt, kommt sicher an. Und wenn ihr unterwegs seid, bitte nicht zu schnell fahren. Wenn ihr doch noch irgendwas entdeckt habt, Staus oder Blitzer seht, dann gern Bescheid geben, telefonisch oder lieben gern auch per WhatsApp unter Mainz 304 3441. Und wir sagen es weiter.
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1: Und wenn ihr mit den Öffis fahrt, denkt auch im ÖPNV ans gültige Ticket. Es wird verstärkt kontrolliert, zum Beispiel in der Buslinie 9 zwischen der Oderstraße in Schierstein und der Jakob-Heinz-Straße an der Arena.
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0: bin Paula und ich komme tatsächlich aus Wiesbaden. 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
1: Wie sagt man bekanntlich, alle guten Dinge sind fünf. You got a
2: family. Ich bin so schnell gekommen, wie ich konnte.
3: Wer da?
4: Wow.
2: Ich komme in Frieden.
3: Viel zu lang her, Cowboy.
1: Jawohl, ja, die Spielzeuge sind zurück in Toy Story 5. Und dieses Mal heißt es...
5: Bonnie, ein Päckchen für dich.
6: Oh, danke, danke, danke.
7: Hi, ich bin Lilypad. Lass uns spielen.
1: Spielzeug trifft Hightech. Der Job von Buzz, Woody, Jessie und ihren Freunden wird deutlich härter, als sie sich dieser völlig neuen Bedrohung im Kinderzimmer stellen müssen.
8: Ist die Lage für Spielzeuge wirklich so schlimm?
9: Wir finden täglich immer mehr vergessenes Spielzeug.
10: Wir sind verloren!
11: Die Technik übernimmt unser Zuhause.
9: Ach, ich weiß nicht, Jessie. Spielzeug ist zum Spielen, aber Technik ist
12: für alles.
13: Ich verliere Bonnie an dieses Gerät.
1: Auch wieder ein unglaublich guter Teil. Schaut euch Toy Story 5 auf jeden Fall auf der großen Leinwand an. Richtig am Puls der Zeit.
14: Du denkst, ich kann das nicht.
15: Yes, was?
16: Schicker Poncho.
17: Schön, Sie wieder streiten zu sehen.
18: Das ist es.
1: In diesem Sinne, ihr Lieben, ab ins Kino mit euch.
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1: Mit Robert Schäfer, einen schönen guten Tag. Die Ernte fällt dieses Jahr in Rheinland-Pfalz insgesamt besser aus als zunächst erwartet. Das teilt der Bauern- und Winzerverband Rheinland-Pfalz in Mainz mit. Vor allem Wintergerste, Winterweizen und Raps liefern vielerorts gute bis überdurchschnittliche Erträge. Gleichzeitig stehen die Betriebe, laut der Mitteilung, wirtschaftlich unter Druck. Niedrige Erzeugerpreise treffen auf deutlich gestiegene Kosten für Treibstoff, Dünger und Arbeitskräfte. Sorgen bereiten den Verbänden unter anderem Mais, Kartoffeln und der Weinbau, die alle unter der anhaltenden Hitze und der Trockenheit leiden. Die Weinlese dürfte nach aktuellem Stand bereits Anfang bis Mitte September beginnen. Im ersten Halbjahr 2026 sind über 900 Menschen aus Hessen abgeschoben worden. Das meldet das hessische Innenministerium in Wiesbaden. Die Erfolgsquote der Abschiebungen lag bei 64%, heißt es in der Meldung weiter. Zudem seien mit rund 1500 freiwilligen Ausreisen etwas mehr registriert worden als noch im Vergleichszeitraum des Vorjahres. Innenminister Roman Posek führt die Entwicklung unter anderem auf gesunkene Zugangszahlen und veränderte Rahmenbedingungen bei Abschiebungen zurück. Nach Angaben des Ministeriums lag Hessen bei erfolgreichen Abschiebungen im bundesweiten Vergleich der Länder auf Platz 2. Ein neues Spezialfahrzeug der Polizei Rheinland-Pfalz ist ab heute im Umkreis von Mainz unterwegs. Das meldet das Innenministerium. Eingesetzt wird es im gewerblichen Güter- und Personenverkehr. Das soll die Kontrolle von LKWs auf der Autobahn erleichtern. Noch ist das Auto ein Pilotprojekt, in der jetzigen Ausstattung ist es momentan einzigartig. Das Auto soll keine anderen Kontrollen ersetzen, sondern gilt als zusätzliche Maßnahme. Die Polizei will so die Anzahl von verdachtsfreien Kontrollen reduzieren. Die Stadt Mainz will den Übergang von der Kita in die Grundschule künftig mit einem einheitlichen Konzept begleiten. Wie die Stadtverwaltung mitteilt, schlägt sie vor, den vom Land Rheinland-Pfalz entwickelten Übergangskompass Kita-Grundschule in allen städtischen Kitas einzuführen. Der Übergangskompass soll Kinder, Eltern, Kitas und Grundschulen enger zusammenbringen und den Schulstart individueller begleiten. Dazu gehören unter anderem gemeinsame Dokumentationen, Materialien für Familien sowie feste Strukturen für die Zusammenarbeit zwischen Einrichtungen. Der Stadtrat entscheidet im September über die Einführung. Nach einer Vorbereitungsphase soll der Übergangskompass ab 2027 schrittweise in allen städtischen Kitas eingesetzt werden. Eine Auseinandersetzung hat am Dienstagabend einen größeren Polizeieinsatz ausgelöst. Gegen 18.25 Uhr wurde der Polizei Wiesbaden eine verletzte Frau in einem Mehrfamilienhaus in Mainz-Kostheim gemeldet. Mehrere Polizeistreifen haben vor Ort eine 23-Jährige mit oberflächlichen Schnittverletzungen und einen 42-jährigen Mann angetroffen. Nach Infos der Polizei steht der 42-Jährige im Verdacht, die Frau körperlich und mit einem Messer angegriffen zu haben. Er wurde festgenommen. Dazu wurde das Messer sichergestellt. Die Hintergründe und der genaue Tatablauf sind aktuell Gegenstand der Ermittlungen. Der 42-jährige obdachlose Mann wurde einem Haftrichter vorgeführt.
0: Nachrichten aus Deutschland und der Welt, wieder in einer halben Stunde.
2: Die Sonne zeigt sich heute hier bei uns im Antenne Mainzland immer häufiger, guckt immer mehr durch die Wolken durch, jetzt am Nachmittag, und bringt uns dann bis zu 26 Grad heute im Laufe des Tages. 21 Grad, die messen wir aktuell bei uns am City-Studio am Fischtorplatz in der Mainzer Innenstadt auf der Rheinstraße. Also ist da noch Luft nach oben. Morgen sind es dann schon deutlich weniger Wolken rund um Mainz und Wiesbaden am Himmel. Dazu sommerliche 29 Grad. Und am Samstag, da wird es dann wieder heiß, mit bis zu 33 Grad sogar. Schauen wir doch mal auf die Straßen im Antenne Mainzland. Momentan habe ich da eine Meldung für euch von der Autobahn. Und zwar genauer gesagt befinden wir uns da auf der A60 Mainz Richtung Rüsselsheim zwischen Mainz-Spitzdreieck und Rüsselsheimer Dreieck. Streckenweise stockender Verkehr. Plant euch einfach ein bisschen mehr Zeit ein, wenn ihr unterwegs seid. Und lasst euch nicht blitzen. Auf der A63 steht einer kurz hinter dem Kreuz Mainz aus dem Gebüsch heraus Richtung Mainz. Da sind 70 erlaubt. Luisa aus Zornheim hat es gesehen und gemeldet. Dankeschön fürs Bescheid geben. Außerdem mobiler Blitzer im Xaveriusweg an der gewohnten Stelle Richtung Zahlbacher Straße. Da sind 30 erlaubt. Michi aus Gonsenheim, schönen Dank an dich fürs Bescheid geben. Außerdem ein mobiler Blitzer auf der großen Langgasse in Mainz, Höhe Bio-Supermarkt in beide Richtungen. Da sind 20 erlaubt. Steffen aus der Neustadt hat es gesehen und gemeldet. Vielen Dank fürs Bescheid geben. Und ein Enforcement-Blitzer macht weiterhin Bilder auf der Kaiserstraße. Rechte Seite, Höhe der Christuskirche in Richtung Bahnhof. Hier sind 30 nur erlaubt. Gute Fahrt, kommt sicher an. Und wenn ihr unterwegs seid, bitte nicht zu schnell fahren. Wenn ihr doch noch irgendwas entdeckt habt, Staus oder Blitzer seht, dann gern Bescheid geben. telefonisch oder lieben gern auch per WhatsApp unter Mainz 304 3441 und wir sagen es weiter.
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1: 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Wir sehen sie täglich, wenn wir mit dem Auto unterwegs sind. Hier auf den Autobahnen begegnen uns oft Busse und vor allem LKWs. Und da sollte und muss auch alles seine Ordnung haben. Denn Unfälle mit LKWs sind aufgrund ihrer Größe für alle Beteiligten extrem gefährlich. Die Polizei Rheinland-Pfalz hat dazu gestern hier in Mainz ein neues Spezialauto übergeben bekommen, das bei der LKW-Kontrolle helfen soll. Unser rheinland-pfälzischer Innenminister Achim Schwickert hat uns erklärt, was genau das neue Fahrzeug alles kann.
2: Wir wollen natürlich die Verkehrssicherheit erhöhen. Dazu gehören Kontrollen von LKW, ob sie verkehrssicher unterwegs sind. Und das Besondere hieran an diesem Fahrzeug ist, dass wir das quasi im Vorbeifahren zunächst einmal Daten aufnehmen können, um darüber die Erkenntnis zu gewinnen, ob der LKW verkehrssicher ist. Und dann, wenn wir Hinweise haben, dass etwas ist, was die Sicherheit beeinträchtigt, das Fahrzeug anzuhalten und dann zu kontrollieren.
1: Also beim Überholen auf der Autobahn wird der LKW gescannt und überprüft. Aber vorher gab es doch auch schon Kontrollen. Der Projektleiter von der Polizei Rheinland-Pfalz, Markus Oppenhäuser, hat das für uns mal verglichen.
3: Das ist eine Vorselektion, weil bisher mussten wir ja dann ja mehr oder weniger verdachtsunabhängigen LKW rausleiten, der dann auch zeitaufwendig kontrolliert wurde, zeitaufwendig für uns, aber auch für den Fahrer, der dann ja eine Zwangspause hatte. Und jetzt selektieren wir so, dass wir eigentlich nur die Fahrzeuge rausholen aus dem fließenden Verkehr und kontrollieren, wo wir schon konkrete Anhaltspunkte haben.
1: Also beim Vorbeifahren werden erstmal Daten gescannt, die man sowieso bei einer normalen Kontrolle erheben würde. Soweit so gut. Jetzt fragt ihr euch sicherlich, wie sieht denn dieses Spezialauto eigentlich aus?
3: Das Fahrzeug haben wir tatsächlich in einer ja nicht erkennbaren Variante. Letztlich ist er komplett als Zivilfahrzeug unterwegs, um eben zu verhindern, dass Fahrer uns frühzeitig erkennen oder auch über die Netzwerke der Fahrer kommunizieren. Heute ist der Kontrolltrupp unterwegs und auch so nicht die Messungen beeinflussen können über abruptes Abbremsen oder frühzeitiges Abfahren oder nochmal Manipulation an der Fahrerkarte. Also wenn wir im Prinzip mit diesem Zivilfahrzeug vorbeigefahren sind, haben wir alle Daten, die uns dann für eine effiziente Kontrolle dann auch befähigen.
1: Ja, ab heute ist das Auto im Umkreis von Mainz auf den Autobahnen unterwegs und wird getestet. Dennoch ist das Ganze ein Pilotprojekt und das Auto ist ein Unikat. Die Grundidee hat es zwar schon vorher gegeben, wurde aber noch nie in dieser Form umgesetzt. Dazu ist es auch noch ein mobiler Arbeitsplatz mit Internetrouter und allem, was dazugehört. Und da kann die Polizei auch vom Wagen aus arbeiten. Ihr merkt schon, das neue Spezialfahrzeug ist von vorne bis hinten effizient. Und wir wünschen euch jederzeit eine gute Fahrt.

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1: Ich bin David Riemer. Im Streit um zu schnelle Gesetzgebungsverfahren hat das Bundesverfassungsgericht die Klage verworfen. Der ehemalige Abgeordnete Heilmann hatte kritisiert, dass die damalige Ampelregierung das Heizungsgesetz kurzfristig durch das Parlament bringen wollte. Die obersten Richter in Karlsruhe sehen das anders.
2: Es kommt immer wieder mal vor, dass der Bundestag Gesetze im Eiltempo beschließen muss. Heißt, die Abgeordneten bekommen erst am Vorabend hunderte Seiten des Gesetzes und müssen am Tag später darüber abstimmen. Die Kritik, man könne sich nicht ausreichend mit der Materie beschäftigen. So ähnlich war es vor 3 Jahren auch beim Heizungsgesetz der Ampel. Das Gericht stoppte damals im Eilverfahren die schnelle Abstimmung, die dann 2 Monate später stattfand. Doch jetzt sagen die obersten Richter, es gebe kein festes Tempolimit, wenn Gesetze beschlossen werden. Thomas Bremser, Nachrichtenredaktion.
1: Die Arbeit in Deutschland bleibt ungleich verteilt. Während Millionen Menschen arbeitslos sind oder keine Vollzeitstelle finden, arbeiten gleichzeitig gut 2,1 Millionen Menschen regelmäßig mehr als 49 Stunden pro Woche. Das sind nach Angaben des Statistischen Bundesamts gut 7% aller Vollerwerbstätigen. Der Statistik zufolge sind es vor allem Selbstständige mit Beschäftigten, die länger im Betrieb bleiben. Mit verstärkten Kontrollen geht die Bundespolizei am kommenden Wochenende gegen Kriminalität an Bahnhöfen in deutschen Großstädten vor. Dann wird die Präsenz an mehr als 10 Großstadtbahnhöfen erhöht. Im Fokus stehen Bahnhöfe, die immer wieder durch eine erhöhte Zahl von Gewaltdelikten auffallen. Genaue Orte nennt die Bundespolizei allerdings nicht. Damit ist es wohl klar, mit der Einladung zu einer Pressekonferenz morgen um 11 Uhr hat der Deutsche Fußballbund letzte Zweifel an einem Engagement von Jürgen Klopp als Bundestrainer praktisch beseitigt. Sein Name wurde in der Einladung zwar nicht genannt, doch das hat nur formale Gründe.
3: Morgen früh tagen zunächst noch DFB-Aufsichtsrat und Gesellschafter. Die Gremien müssen den Vertrag von Klopp noch formal absegnen. Das Papier soll offenbar bis zur nächsten Weltmeisterschaft 2030 laufen. Wie es aussieht, dürfte Klopp wohl sein eigenes Team mit zum DFB bringen, also seine langjährigen Co-Trainer Piet Krawitz und Pep Leinders und offenbar auch Ex-Nationalspieler Sven Bender. Thomas Thonfeld, Sportredaktion.
1: Klopp wird sehr wahrscheinlich Ende September beim Nations League-Spiel in den Niederlanden seine Premiere als Bundestrainer feiern.
4: Soweit die Nachrichten aus Deutschland und der Welt, ihr Lieben. Und noch mehr Nachrichten für Mainz und Wiesbaden. Also fürs Antenne Mainzland, die hören wir dann wieder in exakt einer halben Stunde. Wir dürfen gespannt sein. Die Sonne zeigt sich heute hier bei uns im Antenne Mainzland immer häufiger.

0: 30 Grad bei uns.
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2: Schauen wir doch mal auf die Straßen im Antenne Mainzland auf die A60 Mainz Richtung Bingen zwischen Heidesheim und Ingelheim Ost. Hier ist eine Tagesbaustelle. Und die A643 Richtung Wiesbaden zwischen Mombach und dem Schiersteiner Kreuz. Dichter Verkehr. Bitte plant euch auch hier unbedingt ein bisschen mehr Zeit ein, wenn ihr unterwegs seid. Und passt auf, dass ihr nicht geblitzt werdet. Ein mobiler Blitzer steht zum Beispiel im Xaveriusweg an gewohnter Stelle Richtung Zahlbacher Straße. Da sind 30 erlaubt. Michi aus Gonsenheim, vielen Dank fürs Melden. Dann haben wir einen mobilen Blitzer, große Langgasse, Höhe Bio-Supermarkt in beide Richtungen. Da sind 20 erlaubt. Ein Enforcement-Blitzer steht auf der Kaiserstraße. Rechte Seite, Höhe der Christuskirche, blitzt Richtung Bahnhof. Da sind 30 erlaubt. Tim aus der Neustadt, vielen Dank fürs Melden. Enforcement-Blitzer haben wir auch einen auf der A671 Richtung Hochheim. Auf der rechten Seite, kurz vor der Ausfahrt Bischofsheim, unter einer Brücke. Hier sind 100 in der Spitze erlaubt. Und solltet ihr noch irgendwas entdeckt haben, Staus sehen, Blitzer sehen, lasst es uns gern wissen. Klingelt mal durch oder schickt uns eine WhatsApp ins Studio. Ganz einfach unter Mainz 304 3441. Dankeschön.
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2: Und wenn ihr mit den Öffis unterwegs seid, denkt bitte auch im ÖPNV ans gültige Ticket. Es wird verstärkt kontrolliert, zum Beispiel in der Straßenbahnlinie 50 zwischen der Römerquelle Finden und Mainz am Gautor.
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0: Ich wünsche euch einen wunderschönen Donnerstag und hier warten sie schon, eure
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0: Fragen über Fragen, aber habt ihr auch eine Antwort? Na, sammelt heute eure Freunde und fordert andere heute im kühnen Biergarten-Quiz heraus. Zeigt euer Wissen über das aktuelle Zeitgeschehen, Allgemeinwissen, Bilder und Musik. Nebenbei habt ihr immer genug Zeit für kühle Getränke und natürlich leckeres Essen. Die Quizrunde im kühnen Biergarten findet heute ab 19 Uhr statt und das Beste, der Eintritt ist frei. Lust auf eine coole Summerparty für einen guten Zweck? Das Medinetz Mainz setzt sich für die medizinische Versorgung für alle ein und veranstaltet heute im Schon Schön eine Soli-Party. Soli steht für solidarisch und heißt hier, dass ihr euch mit der Teilnahme an der Feier weiter für eine Stadt einsetzen könnt, die sich um bedrohte Menschen aller Gruppierungen kümmert. Musikalisch gibt's eine Mischung aus Breaks, Elektro, Hard Groove und Oldschool Techno für euch auf die Ohren und ab 23 Uhr könnt ihr dann die Hütte zum Wackeln bringen. Der Eintritt ist natürlich solidarisch und auf Spendenbasis. Kommt gern vorbei. Und seit letzter Woche reden wir schon davon und morgen geht es endlich los. Ich freue mich so. Das Ingelheimer Hafenfest fängt endlich an und mit ihm kommen Live-Musik, Kunst, gutes Essen und natürlich super guter Wein. Die gute Laune, die bringt ihr mit und dann geht's los. Morgen um 17 Uhr ist die Eröffnung. Wenn ihr also noch nichts vorhabt, dann spätestens jetzt, denn das wollt ihr nicht verpassen und das Ingelheimer Hafenfest geht natürlich das ganze Wochenende lang. Egal für was ihr euch entscheidet, ich wünsche euch jetzt erstmal einen wunderbaren Donnerstag.

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1: Mit Robert Schäfer, einen schönen guten Tag. Die Stadt Mainz will den Übergang von der Kita in die Grundschule künftig mit einem einheitlichen Konzept begleiten. Wie die Stadtverwaltung mitteilt, schlägt sie vor, den vom Land Rheinland-Pfalz entwickelten Übergangskompass Kita-Grundschule in allen städtischen Kitas einzuführen. Der Übergangskompass soll Kinder, Eltern, Kitas und Grundschulen enger zusammenbringen und den Schulstart individueller begleiten. Dazu gehören unter anderem gemeinsame Dokumentationen, Materialien für Familien sowie feste Strukturen für die Zusammenarbeit zwischen Einrichtungen. Der Stadtrat entscheidet im September über die Einführung. Nach einer Vorbereitungsphase soll der Übergangskompass ab 2027 schrittweise in allen städtischen Kitas eingesetzt werden. Die Europäische Kommission stimmt einer geförderten Destillation von Rot- und Roséweinen aus den Anbaugebieten Rheinhessen und Württemberg zu. Das teilt das Landwirtschaftsministerium in Mainz mit. Mit der Maßnahme sollen Weinbaubetriebe angesichts der angespannten Marktlage kurzfristig entlastet und bestehende Übermengen abgebaut werden. Dabei werden die Weine zu Alkohol verarbeitet, der anschließend nur für industrielle Zwecke genutzt werden darf. Für Rheinhessen können Weine mit geschützter Ursprungsbezeichnung der Jahrgänge 2025 und älter berücksichtigt werden. Das Antragsverfahren soll voraussichtlich im vierten Quartal diesen Jahres starten. Landwirtschaftsministerin Christine Schneider betont, dass die Destillation erst nach einer Bewilligung gefördert wird. Die Mainzer Galeria-Filiale könnte bald schließen. Medienberichten zufolge prüft die Warenhauskette 33 ihrer Filialen auf ihre Rentabilität. Als Kriterien werden unter anderem Mietbelastung und die Ertragskraft genannt. Sollte keine Lösung gefunden werden, könnten Filialen geschlossen werden. Neben Mainz seien auch Koblenz, Bad Kreuznach und Speyer betroffen. Galeria hat Anfang 2024 zum dritten Mal aufgrund finanzieller Schieflage des Mutterkonzerns Signa innerhalb von 4 Jahren Insolvenz angemeldet. 2 Gewerbeobjekte in Jugenheim in Rheinhessen sind in der Nacht auf Mittwoch Ziel von Einbrechern geworden. Das teilt die Polizei Mainz mit. In einem Fall verschaffen sich die Täter gewaltsam Zutritt zu einem Betrieb und entwenden mehrere Gegenstände. Wie hoch der entstandene Schaden ist, wird noch ermittelt. Ein weiterer Einbruchsversuch in ein anderes Gewerbeobjekt scheitert. Dort bleibt es beim Sachschaden. Ob die beiden Taten zusammenhängen, ist derzeit Gegenstand der Ermittlungen. Die Kriminalpolizei Mainz bittet mögliche Zeuginnen und Zeugen, sich zu melden.
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2: Die Sonne zeigt sich heute hier bei uns im Antenne Mainzland immer häufiger, guckt auch immer mehr durch die Wolken durch und bringt uns bis zu 26 Grad. Sieht wirklich super aus, jetzt auch über die Mittagszeit. Ja, momentan messen wir 21 Grad hier bei uns am City-Studio am Fischtorplatz in der Mainzer Innenstadt auf der Rheinstraße. Da ist also noch ein bisschen Luft nach oben auf dem Thermometer. Morgen sind es dann schon deutlich weniger Wolken rund um Mainz und Wiesbaden und dazu sommerliche 29 Grad. Und am Samstag, da wird es dann eher heiß mit bis zu 33 Grad bei uns.
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2: Schauen wir doch mal auf die Straßen im Antenne Mainzland, auf die A60 Mainz Richtung Bingen zwischen Heidesheim und Ingelheim Ost. Hier ist eine Tagesbaustelle. Und die A643 Richtung Wiesbaden zwischen Mombach und dem Schiersteiner Kreuz. Dichter Verkehr. Bitte plant euch auch hier unbedingt ein bisschen mehr Zeit ein, wenn ihr unterwegs seid. Und passt auf, dass ihr nicht geblitzt werdet. Ein mobiler Blitzer steht zum Beispiel im Xaveriusweg an gewohnter Stelle Richtung Zahlbacher Straße. Da sind 30 erlaubt. Michi aus Gonsenheim, vielen Dank fürs Melden. Dann haben wir einen mobilen Blitzer, große Langgasse, Höhe Bio-Supermarkt in beide Richtungen. Da sind 20 erlaubt. Ein Enforcement-Blitzer steht auf der Kaiserstraße. Rechte Seite, Höhe der Christuskirche, blitzt Richtung Bahnhof. Da sind 30 erlaubt. Tim aus der Neustadt, vielen Dank fürs Melden. Enforcement-Blitzer haben wir auch einen auf der A671 Richtung Hochheim. Auf der rechten Seite, kurz vor der Ausfahrt Bischofsheim, unter einer Brücke. Hier sind 100 in der Spitze erlaubt. Und solltet ihr noch irgendwas entdeckt haben, Staus sehen, Blitzer sehen, lasst es uns gern wissen. Klingelt mal durch oder schickt uns eine WhatsApp ins Studio. Ganz einfach unter Mainz 304 3441. Dankeschön.
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1: Wenn ich euch hier in Mainz was von Schuhcreme erzähle, ist klar, dann denkt ihr sofort an Erdal. Die erste wetterfeste Schuhcreme stammt nämlich hier aus der Landeshauptstadt. Aber woher hat denn der gute Frosch seinen Namen, der auf dem Kreisel thront und Leid beim Wichse zuguckt? Erdal. Heute wird bei der Namensfindung eines neuen Produktes wahrscheinlich erstmal die Marketingabteilung oder sogar eine Agentur dafür beauftragt, um sicherzustellen, dass der Name und das Produkt zusammenpassen und 1A vermarktet werden können. Also Marketing is everything. Aber früher war das hier bei uns noch viel leichter. Jetzt passt auf. Eine der ersten Produktionsstätten der Firma Werner und Merz, die Schuhcreme herstellen, lag in der Erdtalstraße bei uns in Mainz. Die war dem Kurfürst von Erdtal gewidmet. Wir Mainzer haben aber aus Erdtal schnell Erdal gemacht und zack, fertig war die Weltmarke.
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1: Ich bin Dirk Zeitler. Das Bundesverfassungsgericht hat die Klage des früheren CDU-Abgeordneten Thomas Heilmann zum Heizungsgesetz verworfen. Die Richter stellten klar, das Grundgesetz setzt der Beschleunigung von Gesetzgebungsverfahren zwar Grenzen, ein festes verfassungsrechtliches Tempolimit gibt es aber nicht. Heilmann sah sein Recht als Abgeordneter durch das aus seiner Sicht überhastete Verfahren verletzt. Die EU verhängt gegen Google wegen unfairer Geschäftspraktiken eine Strafe von 890 Millionen Euro. Der US-Konzern hat nach Ansicht der Europäischen Kommission mit seiner Suchmaschine sowie dem App-Marktplatz Google Play Wettbewerbsregeln verletzt und seine Konkurrenz widerrechtlich benachteiligt.
2: Damit riskiert die EU-Kommission einen neuen Konflikt mit US-Präsident Trump. Der hat früher schon Gegenmaßnahmen angedroht. Die EU-Kommission bestraft Google für die Verletzung von Wettbewerbsregeln mit dem App-Marktplatz Google Play. Dabei würden nämlich eigene Produkte stärker hervorgehoben und besser platziert als andere. Google hat erklärt, wenn man die EU-Forderungen erfüllen wolle, müsse man Echtzeitsuchfunktionen, etwa bei Hotel- und Flugsuchen, entfernen und Sicherheitsfunktionen ebenfalls. Vermutlich sieht man sich vor Gericht wieder. Aus Brüssel, Dieter Ebeling.
1: Wegen eines Waldbrands an der französischen Atlantikküste sind inzwischen 10.000 Touristen vorsorglich evakuiert worden. Betroffen seien Urlauber von 8 Ferienzentren und 3 Campingplätzen, teilten die Behörden mit. Der Brand hat sich bereits auf einer Fläche von 2.000 Hektar ausgedehnt.
3: Die gute Nachricht, trotz der apokalyptischen Bilder riesiger Flammen und Rauchschwaden, ist, es hat bislang keinerlei Verletzte gegeben. Und Ziel der Evakuierungen ist, dass keine Menschen in Gefahr geraten. Deshalb mussten viele Touristen in der auch bei Deutschen beliebten Region am Abend und in der Nacht das Nötigste zusammenpacken und Campingplätze und Ferienquartiere verlassen. Wie schnell sie wieder zurück können, ist noch offen. Die Feuerwehr kämpft mit schwerem Gerät und Löschflugzeugen gegen den heftigen Brand. Aus Paris, Michael Evers.
1: Mit der Einladung zu einer Pressekonferenz hat der Deutsche Fußballbund letzte Zweifel an einem Engagement von Jürgen Klopp als Bundestrainer praktisch beseitigt. Morgen um 11 Uhr soll der Wunschkandidat in Frankfurt als Nachfolger von Julian Nagelsmann präsentiert werden.
4: Das wird auf jeden Fall interessant und wir werden natürlich auch berichten, ihr Lieben, und freuen uns jetzt drauf, erstmal über das Wetter zu berichten heute an diesem Donnerstagnachmittag, denn da können wir sagen, der Sommer, der nimmt hier bei uns im Antenne Mainzland so richtig Fahrt auf. Ja, im Laufe des Nachmittags setzt sich die Sonne dann immer mehr gegen die Wolken durch. Das deutet sich aktuell schon richtig schön an. Ganz wolkenlos wird es zwar noch nicht, aber rund um Mainz und Wiesbaden, da zeigt sich die Sonne auf jeden Fall immer häufiger und dazu steigen die Temperaturen auf angenehm warme 26 Grad. Momentan messen wir 22 Grad immer noch hier bei uns am City-Studio am Fischtorplatz in der Mainzer Innenstadt auf der Rheinstraße. Ja, und der Wettertrend, der macht direkt Lust aufs Wochenende. Ja, in der kommenden Nacht, da wird es dann mit rund 12 Grad nochmal angenehm frisch und morgen erwartet uns dann ein richtig schöner Sommertag mit bis zu 29 Grad und viel Sonne.

0: Zwischen Mainspitz-Dreieck und Rüsselsheimer Dreieck streckenweise auch hier stockender Verkehr. Das kann durchaus am Nachmittag auch noch ein bisschen mehr werden. Lasst euch nicht blitzen, wenn ihr unterwegs seid. Ein mobiler Blitzer steht im Xaveriusweg an gewohnter Stelle in Richtung Zahlbacher Straße. Da also bitte vorsichtig fahren. 30 sind erlaubt. Michi aus Gonsenheim hat's gesehen und gemeldet. Dankeschön fürs Bescheid geben. Dann ein mobiler Blitzer auf der großen Langgassehöhe. Bio-Supermarkt in beide Richtungen. Da sind 20 nur erlaubt. Enforcement-Blitzer haben wir auch auf der Kaiserstraße rechts. Rechte Seite Höhe der Christuskirche und da wird in Richtung Bahnhof geblitzt. 30 dürft ihr hier maximal fahren. Tim aus der Neustadt, vielen Dank fürs Melden. Und noch ein weiterer Enforcement-Blitzer, der macht Bilder auf der A671 Richtung Hochheim. Rechte Seite kurz vor der Ausfahrt Bischofsheim unter einer Brücke. Hier sind 100 in der Spitze erlaubt. Gute Fahrt und kommt sicher an. Und solltet ihr noch mehr entdeckt haben, gern Bescheid geben. Telefonisch oder liebend gern auch per WhatsApp unter Mainz 304 3441. Und wir sagen dann weiter. Und wenn ihr mit den Öffis fahrt, mit dem ÖPNV, dann denkt bitte auch hier ans gültige Ticket. Es wird nämlich verstärkt kontrolliert in der Straßenbahnlinie 50 zwischen Römerquelle Finden und Mainz am Gautor.
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0: Um 3:05, schön, dass ihr dabei seid. Kommt gut durch diesen Donnerstagnachmittag. Musikalisch jetzt vor allem mit Madonna und Cherish. Und den Start in diese Stunde machen wir mit Alle Farben und Rennie Miller und Buddy Talk. Wir bringen euch entspannt in den Feierabend bzw. durch den Nachmittag.
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0: Das ist Madonna mit Cherish auf Antenne Mainz. Gleich haben wir es 3:12.
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0: Schultüte, der erste Schulranzen und mindestens genauso viele Schmetterlinge im Bauch. Ja, der erste Schultag ist schon was ganz Besonderes und manchmal eben auch ziemlich aufregend. Und genau deshalb möchte die Stadt Mainz den Übergang von der Kita in die Grundschule künftig noch besser begleiten. Vorgeschlagen wird die Einführung des sogenannten Übergangskompasses Kita-Grundschule in allen städtischen Kitas. Entwickelt wurde das Konzept vom Land Rheinland-Pfalz und Ziel ist es, Kinder, Eltern, Kitas und Grundschulen noch enger miteinander zu vernetzen und den Schulstart individueller zu gestalten. Und dazu gehören unter anderem gemeinsame Dokumentationen über die Entwicklung der Kinder, Materialien für Familien sowie feste Strukturen für die Zusammenarbeit zwischen den Einrichtungen. Über die Einführung entscheidet der Mainzer Stadtrat im September. Nach einer Vorbereitungsphase soll der Übergangskompass dann ab dem Jahr 2027 schrittweise in allen städtischen Kitas eingesetzt werden. Ja, denn manchmal sind die größten Schritte im Leben ja auch ziemlich klein. Zum Beispiel der von der Kita ins Klassenzimmer. Steht bestimmt auch einigen hier bei uns im Antenne Mainzland jetzt bald schon wieder bevor.
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1: Anne-Marie mit 2002 auf Antenne Mainz. Und was gibt's Neues im Kino? Mein Kollege Andreas Bocchius hat die Antwort für euch.
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3: Wie sagt man bekanntlich, alle guten Dinge sind fünf. You got a
4: family. Uli. So schnell gekommen, wie ich konnte.
5: Wer da?
6: Wow, wow, wow.
4: Ich komme in Frieden.
5: Viel zu lang her, Cowboy.
3: Jawohl, ja, die Spielzeuge sind zurück in Toy Story 5. Und dieses Mal heißt es...
7: Bonnie, ein Päckchen für dich.
8: Oh, danke, danke, danke.
9: Hi, ich bin Lilypad. Lass uns spielen.
3: Spielzeug trifft Hightech. Der Job von Buzz, Woody, Jessie und ihren Freunden wird deutlich härter, als sie sich dieser völlig neuen Bedrohung im Kinderzimmer stellen müssen.
10: Ist die Lage für Spielzeuge wirklich so schlimm?
11: Wir finden täglich immer mehr vergessenes Spielzeug.
12: Wir sind verloren!
13: Die Technik übernimmt unser Zuhause.
11: Ach, ich weiß nicht, Jessie. Spielzeug ist zum Spielen, aber Technik ist...
14: Ist für alles.
15: Ich verliere Bonnie an dieses Gerät.
3: Auch wieder ein unglaublich guter Teil. Schaut euch Toy Story 5 auf jeden Fall auf der großen Leinwand an. Richtig am Puls der Zeit.
16: Du denkst, ich kann das nicht.
17: Yes, was?
18: Schicker Poncho.
19: Schön, Sie wieder streiten zu sehen.
20: Das ist es.
3: In diesem Sinne, ihr Lieben, ab ins Kino mit euch.
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0: die Sirilles und Voyage, Voyage auf Antenne Mainz. Wir haben es kurz nach 3:30 Zeit für die Nachrichten.
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2: Mit Robert Schäfer. Einen schönen guten Tag. Die Mainzer Galeria-Filiale könnte bald schließen. Medienberichten zufolge prüft die Warenhauskette 33 ihrer Filialen auf ihre Rentabilität. Als Kriterien werden unter anderem Mietbelastung und die Ertragskraft genannt. Sollte keine Lösung gefunden werden, könnten Filialen geschlossen werden. Neben Mainz seien auch Koblenz, Bad Kreuznach und Speyer betroffen. Galeria hat Anfang 2024 zum dritten Mal aufgrund finanzieller Schieflage des Mutterkonzerns Signa innerhalb von 4 Jahren Insolvenz angemeldet. 2 Gewerbeobjekte in Jugendheim in Rheinhessen sind in der Nacht auf Mittwoch Ziel von Einbrechern geworden. Das teilt die Polizei Mainz mit. In einem Fall verschaffen sich die Täter gewaltsam Zutritt zu einem Betrieb und entwenden mehrere Gegenstände. Wie hoch der entstandene Schaden ist, wird noch ermittelt. Ein weiterer Einbruchsversuch in ein anderes Gewerbeobjekt scheitert. Dort bleibt es beim Sachschaden. Ob die beiden Taten zusammenhängen, ist derzeit Gegenstand der Ermittlungen. Die Kriminalpolizei Mainz bittet mögliche Zeuginnen und Zeugen, sich zu melden. Die Ernte fällt dieses Jahr in Rheinland-Pfalz insgesamt besser aus als zunächst erwartet. Das teilt der Bauern- und Winzerverband Rheinland-Pfalz in Mainz mit. Vor allem Wintergerste, Winterweizen und Raps liefern vielerorts gute bis überdurchschnittliche Erträge. Gleichzeitig stehen die Betriebe, laut der Mitteilung, wirtschaftlich unter Druck. Niedrige Erzeugerpreise treffen auf deutlich gestiegene Kosten für Treibstoff, Dünger und Arbeitskräfte. Sorgen bereiten den Verbänden unter anderem Mais, Kartoffeln und der Weinbau, die alle unter der anhaltenden Hitze und der Trockenheit leiden. Die Weinlese dürfte nach aktuellem Stand bereits Anfang bis Mitte September beginnen. Eine Auseinandersetzung hat am Dienstagabend einen größeren Polizeieinsatz ausgelöst. Gegen 18.25 Uhr wurde der Polizei Wiesbaden eine verletzte Frau in einem Mehrfamilienhaus in Mainz-Kostheim gemeldet. Mehrere Polizeistreifen haben vor Ort eine 23-Jährige mit oberflächlichen Schnittverletzungen und einen 42-jährigen Mann angetroffen. Nach Infos der Polizei steht der 42-Jährige im Verdacht, die Frau körperlich und mit einem Messer angegriffen zu haben. Er wurde festgenommen. Dazu wurde das Messer sichergestellt. Die Hintergründe und der genaue Tatablauf sind aktuell Gegenstand der Ermittlungen. Der 42-jährige obdachlose Mann wurde einem Haftrichter vorgeführt. Gründerinnen und Gründer, Startups und Hochschulteams können sich noch bis Mitte August für den Start Award 2026 bewerben. Das teilt die Landeshauptstadt Wiesbaden mit. Mit dem Wettbewerb zeichnet die Stadt innovative Gründungsideen aus Wiesbaden und der Region aus. Gesucht werden Projekte in den Kategorien Gründung aus Wiesbaden und Ready to Go Gründung aus der Hochschule. Außerdem wird mit dem Sonderpreis Female Founders das Engagement von Gründerinnen gewürdigt. Die Gewinnerinnen und Gewinner erhalten Preisgelder von insgesamt mehr als 30.000 Euro sowie Zugang zu einem Netzwerk aus Unternehmen, Investoren und weiteren Unterstützungsangeboten. Die Preisverleihung findet Ende Oktober im Tattersaal statt.
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0: Ihr Lieben, die Sonne zeigt sich heute hier bei uns im Antenne Mainzland jetzt am Nachmittag auch immer häufiger, guckt immer mehr durch die Wolken durch und bringt uns bis zu 26 Grad. Die Temperaturen steigen langsam, aber stetig, 23 Grad. Die messen wir aktuell hier bei uns am City-Studio am Fischtorplatz in der Mainzer Innenstadt auf der Rheinstraße. Gucken wir mal rüber nach Nordenstadt ins Gewerbegebiet. Schöne Grüße. Auch hier aktuell 23 Grad und 22 sind es noch an unserer wunderschönen Mainzer Mewa Arena am Heimstadion unserer 05er. Morgen sind es dann schon deutlich weniger Wolken rund um Mainz und Wiesbaden und mehr Sonne. Und dazu sommerliche 29 Grad. Und am Samstag, da wird es dann sogar wieder heiß, bis zu 33 Grad.
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0: So, schauen wir doch mal auf die Straßen. Im Feierabendverkehr der A3 Köln Richtung Frankfurt zwischen Idstein und Niedernhausen. Gefahr durch ein gefecktes Fahrzeug. Dann geht's weiter mit der A3 Richtung Frankfurt zwischen Niedernhausen und dem Wiesbadener Kreuz. Momentan stockt der Verkehr hier auf 6 Kilometern Länge. Und wir gehen rüber auf die A60 Richtung Bingen zwischen Bingen Ost und Dreieck Nahtal. Wenn es für euch in diese Richtung geht, da ist eine Tagesbaustelle. Und hier sind auch Baustellenfahrzeuge dementsprechend unterwegs. Also fahrt bitte auf jeden Fall vorsichtig. Gute Fahrt und kommt sicher an. Nicht zu schnell düsen, sonst wird's nämlich teuer. Im Xaveriusweg an der gewohnten Stelle steht ein Blitzer Richtung Zalbacher Straße in Mainz. Da sind 30 erlaubt. Michi aus Gonsenheim hat's gesehen und gemeldet. Vielen Dank fürs Bescheid geben. Dann haben wir noch einen Enforcement-Blitzer auf der Kaiserstraße. Rechte Seite, Höhe der Christuskirche, steht der Anhänger und blitzt in Richtung Bahnhof. Da sind 30 erlaubt. Tim aus der Neustadt, vielen Dank fürs Melden. Außerdem einer auf der A671 Richtung Hochheim. Rechte Seite, kurz vor der Ausfahrt Bischofsheim, unter einer Brücke. Hier bitte nicht schneller als 100 fahren und ebenfalls 100 sind erlaubt auf der A60 Richtung Bingen. Vor der Abfahrt Finden im Gebüsch versteckt der graue Enforcement-Blitzer. Hier ebenfalls, wie gesagt, 100 erlaubt. Und wenn ihr noch irgendwas entdeckt habt, Staus oder Blitzer seht, jetzt auf dem Weg in den Feierabend, lasst es uns gern wissen. Ruft uns an oder schickt uns eine WhatsApp ins Studio. Ganz einfach unter Mainz 304 3441. Kommt gut durch diesen Donnerstag.
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0: Lenny Kravitz mit Again auf Antenne Mainz um 15.43 Uhr an diesem Donnerstagnachmittag und natürlich auch wieder mit unserem
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0: Und da freuen wir uns ja immer die ganze Woche drauf. Wir hören Neuigkeiten von unserer Mainzer Feuerwehr und das heute an dieser Stelle mit Mario Ambrosius vom Pressedienst der Feuerwehr Mainz. Hallo, schönen guten Tag.
2: Hallo.
0: Mario, bring uns mal auf den aktuellen Stand. Was gibt's denn Neues? Es sind ja auch wieder einige Einsätze gewesen, die euch als Feuerwehr natürlich in Atem gehalten haben, möchte ich mal sagen. Und zum Beispiel gehen wir da jetzt als erstes mal nach Bretzenheim, ne?
2: Korrekt, ja. Wir gehen nach Bretzenheim und zwar, wir hatten einen Einsatz mit dem glücklichen Umstand, der den Schaden begrenzt hat. Wir hatten am Sonntag hatten wir eine Rauchentwicklung und Brandgeruch in einer zu dem Zeitpunkt geschlossenen Pizzeria.
0: Ja.
2: Und als wir dort vor Ort waren,
0: Da waren Betriebsferien, das muss man an dieser Stelle so sagen, ne?
2: Ja, da waren Betriebsferien, korrekt. Und als wir dort vor Ort waren, hat sich die Lage bestätigt. Also es war Rauch, hinter der Fensterscheibe sichtbar, aber kein offenes Feuer.
0: Ja.
2: Und der Abendschutztrupp hat sich dann Zugang zum Gebäude verschafft und hat dann wirklich im Inneren des Gebäudes Rauch festgestellt und hoppla, viel Wasser auf dem Fußboden, aber kein Feuer mehr. Das war so, dass es im Thekenbereich gebrannt hat und das war fast vollständig von selbst erloschen, weil durch die Hitze des Feuers ist ein Wasserschlauch geplatzt und hat dann sozusagen als improvisierte Sprinkelanlage den Brand vor Eintreffen der Feuerwehr noch eingedämmt. Ja, es hatte Potenzial, das Feuer.
0: Ja.
2: Das hätte natürlich auf die ganze Pizzeria übergreifen können, aber wie gesagt, dieser Schlauch hat dann sozusagen unsere Aufgabe übernommen und hat dann durch diesen glücklichen Zufall einfach die Pizzeria, ja, den Schaden begrenzt.
0: Also Gott sei Dank niemand verletzt worden, kann man an dieser Stelle auf jeden Fall schon mal festhalten. Wisst ihr denn, wie der Einsatz gemeldet wurde? Also gab es da irgendwie einen Feuermelder oder hat das jemand gesehen, Augenzeugen?
2: Das waren Passanten, die vorbeigelaufen sind an dem Tag.
0: Ja, also sehr umsichtig an dieser Stelle gewesen. Das können wir auf jeden Fall nochmal sagen. Da sind wir auch froh, dass das so ausgegangen ist, die ganze Nummer. Und haben natürlich jetzt noch ein Thema, das wollen wir unbedingt nochmal ansprechen. Und da geht es so ein bisschen um den Bereich Katastrophenschutz, Bevölkerungsschutz, ne?
2: Ja. Und zwar, genau, wie ich würde gerne über unsere Notfallmeldestellen sprechen, was natürlich Möglichkeiten hier sind, jetzt einfach über das Radio mal drauf aufmerksam zu machen, weil das natürlich die Bevölkerung betrifft.
0: Absolut. Was hat es damit auf sich? Was ist das für ein Begriff? Also ich kann mit dem Begriff noch nicht so viel anfangen.
2: Ja, Notfallmeldestellen, das ist ein neues Konzept, was wir seit März 2026 im Stadtgebiet Mainz ausgerollt haben. Das beüben wir jetzt auch im September. Und zwar ist die Idee dahinter, dass wir im Moment 39 stationäre und mobile Anlaufstellen für die Bevölkerung haben. Mhm. Anlaufstellen, das sind markante Punkte, an die sich die Bevölkerung wenden kann, wenn die Notrufnummer 110 oder 112 ausgefallen ist.
0: Ah, ja.
2: Beispielsweise durch technischen Defekt oder durch einen Stromausfall. Und dann muss sich dann die Bevölkerung dort an diesen Punkt begeben.
0: Wo liegen die ungefähr? Wo könnte das sein?
2: Das sind verschiedene Stellen, die ganz unterschiedlich, zum Beispiel in der Nähe vom Antenne Mainz, also von eurem Radio, wäre dann die Mitternachtsgasse, wäre dann zum Beispiel so ein Punkt. Das sind Bahnhöfe, das sind Feuerwehrgerätehäuser, das sind Polizeidienststellen und so weiter. Die sind auf der Internetseite der Stadt Mainz sind die hinterlegt, die kann man im Vorfeld sich anschauen.
0: Also durchaus öffentliche Plätze, die auch frei zugänglich sind, das ist wichtig an dieser Stelle, genau.
2: Ja, und da muss sich dann die Bevölkerung, wie gesagt, das ist halt die Aufgabe der Bevölkerung, deswegen ist es wichtig, das zu wissen, wenn so zum Fall kommt, es ist ja ein Ausnahmezustand, dass dann kein Notruf mehr gewählt werden kann, muss sich dann die Bevölkerung dort hinwenden und kann dann dort vor Ort jemanden finden, der den Notruf entgegennimmt und dann über Funk an die Leitstelle weitergibt.
0: Okay. Sehr interessant. Und dazu gibt es eine größere Übung, die ist im September. Wird sich das für uns, wird sich das für die Bevölkerung irgendwie bemerkbar machen, auch diese Übung dann?
2: Nein, erstmal die Bevölkerung ist da außen vor. Wir üben uns selbst, um dann ganz einfach besser zu werden und zu wissen, wo man die eine oder andere Stellschraube drehen muss.
0: Also sehr gut, dass ihr da euch vorbereitet für den sozusagen Ernstfall und dann werden wir wahrscheinlich auch hinterher nochmal so ein kleines Resümee davon bekommen. Da sind wir an dieser Stelle natürlich ganz entspannt und freuen uns, dass wir da gut aufgestellt sind sozusagen durch euch und durch eure Arbeit. Ich sage Dankeschön und wünsche eine erfolgreiche Woche und dann hören wir uns ja bald schon wieder. Bis dahin, danke.
2: Gerne, bis dahin, danke, tschüss.
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1: Die europäischen Börsen haben ihre Verluste am Nachmittag ausgeweitet. Der DAX liegt aktuell gut 1% im Minus, der Eurostoxx 50 gibt fast 1,5% nach. Nach dem freundlichen Start in den Handelstag hat sich die Stimmung damit deutlich eingetrübt. Anleger zeigen sich vorsichtiger und nehmen nach den jüngsten Kursgewinnen verstärkt Gewinne mit. Besonders unter Druck stehen weiterhin Technologie- und Industriewerte. Die hohen Erwartungen an die Unternehmen und die Frage, ob die bisherigen Kursanstiege durch die tatsächlichen Geschäftszahlen gedeckt sind, sorgen für Zurückhaltung. Damit bleibt der Handel in Europa am Nachmittag schwach. Der DAX hält sich etwas besser als der Eurostoxx 50, insgesamt dominieren aber die roten Vorzeichen an den Märkten.
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2: Ich bin Dirk Zeitler. Wegen eines sich weiter ausdehnenden Waldbrandes an der französischen Atlantikküste bei Bordeaux sind inzwischen fast 20.000 Menschen vorsorglich evakuiert worden. Betroffen seien vor allem Urlauber von zahlreichen Ferienzentren und Campingplätzen, teilte die Präfektur mit. Außerdem wurden Bewohner verschiedener Orte evakuiert, bislang sei jedoch niemand verletzt worden. In der Region machen traditionell auch viele Deutsche Urlaub. Im Streit um zu schnelle Gesetzgebungsverfahren hat das Bundesverfassungsgericht die Klage verworfen. Der ehemalige Abgeordnete Thomas Heilmann hatte kritisiert, dass die damalige Ampelregierung das Heizungsgesetz kurzfristig durch das Parlament bringen wollte. Die obersten Richter in Karlsruhe sehen das anders.
3: Es kommt immer wieder mal vor, dass der Bundestag Gesetze im Eiltempo beschließen muss. Heißt, die Abgeordneten bekommen erst am Vorabend hunderte Seiten des Gesetzes und müssen am Tag später darüber abstimmen. Die Kritik, man könne sich nicht ausreichend mit der Materie beschäftigen. So ähnlich war es vor 3 Jahren auch beim Heizungsgesetz der Ampel. Das Gericht stoppte damals im Eilverfahren die schnelle Abstimmung, die dann 2 Monate später stattfand. Doch jetzt sagen die obersten Richter, es gebe kein festes Tempolimit, wenn Gesetze beschlossen werden. Thomas Bremser, Nachrichtenredaktion.
2: Die EU verhängt gegen Google wegen unfairer Geschäftspraktiken eine Strafe von 890 Millionen Euro. Der US-Konzern hat nach Ansicht der Kommission mit seiner Suchmaschine sowie dem App-Marktplatz Google Play Wettbewerbsregeln verletzt und seine Konkurrenz widerrechtlich benachteiligt.
4: Damit riskiert die EU-Kommission einen neuen Konflikt mit US-Präsident Trump. Der hat früher schon Gegenmaßnahmen angedroht. Die EU-Kommission bestraft Google für die Verletzung von Wettbewerbsregeln mit dem App-Marktplatz Google Play. Dabei würden nämlich eigene Produkte stärker hervorgehoben und besser platziert als andere. Google hat erklärt, wenn man die EU-Forderungen erfüllen wolle, müsse man Echtzeitsuchfunktionen, etwa bei Hotel- und Flugsuchen, entfernen und Sicherheitsfunktionen ebenfalls. Aus Brüssel, Dieter Ebeling.
2: Ein 54 Jahre alter Mann hat eine Frau in einem Stuttgarter Einkaufszentrum mit einem Messer angegriffen und anschließend in Brand gesetzt. Das teilte die Polizei in Stuttgart mit. Er wurde festgenommen, die Frau wurde schwer verletzt.
5: Soweit die Nachrichten aus Deutschland und der Welt und noch mehr Nachrichten für Mainz und Wiesbaden, die hören wir dann in einer halben Stunde wieder. Die Sonne, die kämpft sich so ein bisschen durch heute Nachmittag. Ein paar Wolken sind immer noch am Himmel zu sehen, aber auch schon richtig viel von der Sonne. Das deutet sich schon an, dass der Sommer jetzt noch mal ein bisschen Fahrt aufnimmt. 23 Grad, die messen wir aktuell hier bei uns am City-Studio, am Fischtorplatz in der Mainzer Innenstadt, auf der Rheinstraße dazu. Ja, und im Antenne Mainz Wettertrend macht das Wetter auch Lust aufs Wochenende. Ganz ehrlich, ja, in der kommenden Nacht wird es nämlich mit rund 12 Grad noch mal angenehm frisch. Und morgen erwartet uns dann ein richtig schöner Sommertag. Bis zu 29 Grad, viel Sonne. Samstag legt der Sommer sogar noch weiter zu. dann sind bis zu 33 Grad möglich. Am Sonntag wieder regnerischer und kälter. Schauen wir doch mal auf die Straßen im Antenne-Mainzland. Um 3 Minuten nach 4, wenn ihr unterwegs seid auf dem Weg in den Feierabend, plant euch ein bisschen mehr Zeit ein, zum Beispiel auf der A63 Mainz Richtung Kaiserslautern im Bereich der Anschlussstelle Saulheim. Da steht ein defektes Auto, hier also bitte dementsprechend vorsichtig fahren. Gute Fahrt, kommt sicher an. Fahrt bitte nicht zu schnell, es wird geblitzt. Im Xaveriusweg zum Beispiel an der gewohnten Stelle Richtung Zahlbacher Straße, da sind 30 erlaubt. Michi aus Gonsenheim, vielen Dank dir fürs Bescheid geben. Dann haben wir einen mobilen Blitzer auf der großen Langgasse in Höhe des Bio-Supermarkts in Mainz in beide Richtungen. Hier sind 20 nur erlaubt. Enforcement-Blitzer gibt es auf der Kaiserstraße, rechte Seite, Höhe der Christuskirche. Da blitzt es in Richtung Bahnhof. 30 dürft ihr hier fahren. Tim aus

0: Studio unter Mainz 304 3441 und wir sagen es dann liebend gerne an alle anderen im Antenne Mainzland weiter. Gute Fahrt.
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0: Ja, und wenn ihr mit den Öffis unterwegs seid, denkt bitte auch im ÖPNV ans gültige Ticket. Verstärkt kontrolliert wird zum Beispiel in der Straßenbahnlinie 50 zwischen der Römerquelle Finden und Mainz am Gautor.
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0: An diesem Donnerstagnachmittag, das freut mich natürlich mächtig, dass ihr dabei seid. Wünsche euch eine schöne Zeit mit eurem Lieblingsradio. Und wisst ihr, was ich am Nachmittag am liebsten mag? Dass der Tag noch nicht vorbei ist, aber das Beste irgendwie noch vor uns liegt. Schön, dass wir euch jetzt ein Stück in diesen Feierabend begleiten dürfen.
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1: Und da stellt sich direkt mal die Frage, wer wird heute Abend zum Quiz-Champion? Ja, findet's heraus beim Quizabend im Kühn Biergarten. Schnappt euch eure Freundinnen und Freunde und stellt euer Wissen in den Kategorien aktuelles Zeitgeschehen, Allgemeinwissen, Bilder und Musik unter Beweis. Und falls ihr mal nicht weiter wisst, bei kühlen Getränken und leckerem Essen lässt sich bekanntlich besonders gut nachdenken. Los geht's um 19 Uhr und der Eintritt ist frei, also Team zusammenstellen und mitquizzen ist angesagt, ihr Lieben. Ihr habt Lust auf eine Sommerparty mit guter Musik und einem guten Zweck? Ja, dann seid ihr heute Abend im schon schön genau richtig. Das Medinetz Mainz lädt zur Soli-Party ein und setzt damit ein Zeichen für eine medizinische Versorgung für alle Menschen. Musikalisch erwartet euch ein abwechslungsreicher Mix aus Breaks, Electro, Hard Groove und Oldschool Techno. Perfekt also, um die Nacht durchzutanzen. Los geht das Ganze ab 23 Uhr. Der Eintritt erfolgt auf Spendenbasis. Feiern und gleichzeitig etwas Gutes tun. Was selten so einfach. Und morgen ist es endlich soweit, das Ingelheimer Hafenfest startet. Ja, freut euch auf 3 Tage voller Live-Musik, Kunst, leckerem Essen, gutem Wein und jeder Menge Hafenfest-Atmosphäre direkt am Rhein. Ob entspannt mit Freunden ein Glas Wein genießen, über den Künstlermarkt schlendern oder einfach die sommerliche Stimmung aufsaugen, hier ist für alle etwas dabei. Los geht's morgen um 17 Uhr mit der offiziellen Eröffnung, also haltet euch den Nachmittag frei, denn das wollt ihr garantiert nicht verpassen. Wir wünschen euch viel Spaß und gute Unterhaltung.

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0: Shima und Ausflug ins Blaue auf Antenne Mainz um 16:30. Zeit für die Nachrichten, ihr Lieben.
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2: Mit Robert Schäfer. Einen schönen guten Tag. Zwei Gewerbeobjekte in Jugenheim in Rheinhessen sind in der Nacht auf Mittwoch Ziel von Einbrechern geworden. Das teilt die Polizei Mainz mit. In einem Fall verschaffen sich die Täter gewaltsam Zutritt zu einem Betrieb und entwenden mehrere Gegenstände. Wie hoch der entstandene Schaden ist, wird noch ermittelt. Ein weiterer Einbruchsversuch in ein anderes Gewerbeobjekt scheitert. Dort bleibt es beim Sachschaden. Ob die beiden Taten zusammenhängen, ist derzeit Gegenstand der Ermittlungen. Die Kriminalpolizei Mainz bittet mögliche Zeuginnen und Zeugen, sich zu melden. Die Mainzer Galeria-Filiale könnte bald schließen. Medienberichten zufolge prüft die Warenhauskette 33 ihrer Filialen auf ihre Rentabilität. Als Kriterien werden unter anderem Mietbelastung und die Ertragskraft genannt. Sollte keine Lösung gefunden werden, könnten Filialen geschlossen werden. Neben Mainz seien auch Koblenz, Bad Kreuznach und Speyer betroffen. Galeria hat Anfang 2024 zum dritten Mal aufgrund finanzieller Schieflage des Mutterkonzerns Signa innerhalb von 4 Jahren Insolvenz angemeldet. Eine Auseinandersetzung hat am Dienstagabend einen größeren Polizeieinsatz ausgelöst. Gegen 18.25 Uhr wurde der Polizei Wiesbaden eine verletzte Frau in einem Mehrfamilienhaus in Mainz-Kostheim gemeldet. Mehrere Polizeistreifen haben vor Ort eine 23-Jährige mit oberflächlichen Schnittverletzungen und einen 42-jährigen Mann angetroffen. Nach Infos der Polizei steht der 42-Jährige im Verdacht, die Frau körperlich und mit einem Messer angegriffen zu haben. Er wurde festgenommen. Dazu wurde das Messer sichergestellt. Die Hintergründe und der genaue Tatablauf sind aktuell Gegenstand der Ermittlungen. Der 42-jährige obdachlose Mann wurde einem Haftrichter vorgeführt. Die Stadt Mainz will den Übergang von der Kita in die Grundschule künftig mit einem einheitlichen Konzept begleiten. Wie die Stadtverwaltung mitteilt, schlägt sie vor, den vom Land Rheinland-Pfalz entwickelten Übergangskompass Kita-Grundschule in allen städtischen Kitas einzuführen. Der Übergangskompass soll Kinder, Eltern, Kitas und Grundschulen enger zusammenbringen und den Schulstart individueller begleiten. Dazu gehören unter anderem gemeinsame Dokumentationen, Materialien für Familien sowie feste Strukturen für die Zusammenarbeit zwischen Einrichtungen. Der Stadtrat entscheidet im September über die Einführung. Nach einer Vorbereitungsphase soll der Übergangskompass ab 2027 schrittweise in allen städtischen Kitas eingesetzt werden. Im ersten Halbjahr 2026 sind über 900 Menschen aus Hessen abgeschoben worden. Das meldet das hessische Innenministerium in Wiesbaden. Die Erfolgsquote der Abschiebungen lag bei 64%, heißt es in der Meldung weiter. Zudem seien mit rund 1.500 freiwilligen Ausreisen etwas mehr registriert worden als noch im Vergleichszeitraum des Vorjahres. Innenminister Roman Poseck führt die Entwicklung unter anderem auf gesunkene Zugangszahlen und veränderte Rahmenbedingungen bei Abschiebungen zurück. Nach Angaben des Ministeriums lag Hessen bei erfolgreichen Abschiebungen im bundesweiten Vergleich der Länder auf Platz 2.
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0: Ihr Lieben, das Wetter sieht super aus an diesem Donnerstagnachmittag hier bei uns im Antenne Mainzland. Das wollen wir auf jeden Fall an dieser Stelle mal so festhalten. Die Sonne ist da und die Temperaturen sind auf 23 Grad geklettert. Bis auf 26 Grad kann das Ganze heute durchaus noch steigen. Und morgen sieht es dann auch schön aus. Deutlich weniger Wolken als heute, mehr Sonne und rund um Mainz und Wiesbaden dazu sommerliche 29 Grad. Und am Samstag, da wird es heiß mit bis zu 33 Grad. Also der Sommer, der kommt zurück. Wir schauen mal auf die Straßen um gleich 16 Uhr und 33 Minuten, ihr Lieben. Momentan sieht es ganz gut aus. Auf dem Weg in den Feierabend habe ich eine Meldung für euch aktuell von der A63 Mainz Richtung Kaiserslautern im Bereich der Anschlussstelle Saulheim. Da steht ein defektes Auto. Hier bitte dementsprechend vorsichtig unterwegs sein. Ansonsten wünschen wir euch eine gute und vor allem sichere Fahrt und lasst euch auf dem Weg in den Feierabend bloß nicht blitzen. Zum Beispiel haben wir einen Blitzer gemeldet bekommen in Mombach auf der Hauptstraße. Das ist ein Dreibein-Blitzer, der da steht, zusammen mit einem grauen Caddy. Wenn ihr in Richtung Budenheim unterwegs seid, hier bitte nicht schneller als 30 fahren. Außerdem ein mobiler Blitzer im Xaveriusweg an der gewohnten Stelle in Richtung Zahlbacher Straße in Mainz. Da sind 30 erlaubt. Michi aus Gonsenheim, danke dir fürs Melden. Enforcement-Blitzer gibt es auf der Kaiserstraße, rechte Seite, Höhe der Christuskirche. Da blitzt es in Richtung Bahnhof, da sind 30 erlaubt. Außerdem ein weiterer auf der A6. 71 Richtung Hochheim, rechte Seite, kurz vor der Ausfahrt Bischofsheim, unter einer Brücke. Hier sind 100 erlaubt. Und wenn ihr noch was entdeckt habt, Staus oder Blitzer seht, dann gern Bescheid geben. Telefonisch oder liebend gern auch per WhatsApp unter Mainz 304 3441 und wir sagen es weiter.
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0: Donnerstagnachmittag auf Antenne Mainz mit Murray Head und One Night in Bangkok. Und da geht's jetzt bei uns um etwas, das ist manchmal bunt, manchmal laut, manchmal fröhlich und manchmal auch ziemlich unbequem. Genau das ist der Christopher Street Day. Denn beim Feiern, da geht's hier auch immer darum, ein Zeichen zu setzen. Und jetzt gibt's gleich zwei gute Nachrichten. Das Wochenende steht vor der Tür und damit auch der diesjährige Mainzer Christopher Street Day als Höhepunkt der Sommerschwüle, dem queeren Sommerfestival in unserer Stadt. Morgen stehen bereits ein queerer Gottesdienst und eine Dragshow im alten Postlager auf dem Programm. Und am Samstag, da startet dann um 13 Uhr die große Demonstration am Fischtorplatz und führt durch die Mainzer Innenstadt. Unter welchem Motto der diesjährige CSD steht, das hat uns Philipp Gräsch von Schwoguntia e.V. mal verraten.
1: Unser Motto dieses Jahr ist Vielfalt leben, Menschenrechte sichern, Demokratie verteidigen. Und das klingt jetzt erstmal nach einem riesigen Anspruch, aber eigentlich geht es genau darum. Demokratie ohne Vielfalt und Demokratie ohne Menschenrechte ist nicht möglich. Und umgekehrt, es braucht immer wieder ein Wechselspiel aus diesen drei Dingen. Und deswegen haben wir gesagt, alle Forderungen, die wir so haben im Einzelnen, lassen sich eigentlich nicht unter die drei Begriffe zusammenfassen und deswegen ist das unser Motto.
0: Das klingt im ersten Moment vielleicht auch ziemlich politisch. Tatsächlich gehört genau das seit jeher auch zum Christopher Street Day dazu, ja?
1: Wir in Mainz sind stolz drauf, wirklich ein sehr, sehr politischer CSD zu sein. Natürlich gehört es auch dazu, dass wir selbstbewusst feiern, wer wir sind. Und wenn wir auf die Straße gehen, das ist ja an sich schon ein Politikum. Wir in Mainz sagen aber halt, wir machen das erstens als Laufdemo. Wie sich das für eine richtige politische Demo gehört, da gibt es keine Lastwagen. Und zweitens, wir machen auch ein Bühnenprogramm, was sehr politisch ist. Jetzt in der Zeit, wo queere Rechte eher wieder zurückgeschraubt werden, als dass sie nach vorne gebracht werden. Gerade in der Zeit ist eben auch dann der CSD Mainz sehr wichtig, mit einem starken politischen Anspruch.
0: Ja, und beim CSD, da geht es also nicht nur ums Feiern, sondern auch um Sichtbarkeit, Vielfalt und gesellschaftlichen Zusammenhalt. Gleichzeitig sind natürlich nicht nur queere Menschen willkommen, alle sind eingeladen, dabei zu sein, Unterstützung zu zeigen und gemeinsam einen bunten Tag in Mainz, in unserer wunderschönen Stadt zu verbringen.
1: Wenn jemand noch nie bei uns beim CSD war, dann würde ich einfach sagen, kommt vorbei und genießt. Wir sitzen auf der Malakoff-Terrasse am Rhein, man hat da echt einen schönen Ausblick. Man kann da auch einfach nur sitzen und so nebenher ein bisschen was erfahren, was ist eigentlich mit der queeren Community in Mainz gerade los? Wo habe ich vielleicht auch Bock, mal selber mitzumachen? Bei dem Rosa Capture zum Beispiel Fastnacht feiern oder mit den Uferlosen singen. Da ist also wirklich ganz viel möglich in Mainz und deswegen einfach wie überall in Mainz ein bisschen neugierig, ein bisschen forschen, ein bisschen nach vorne kommen. Und dann finden wir bestimmt auch ganz viele Sachen, die für alle, die kommen, Spaß machen.
0: Genauso ist es. Ob zum ersten Mal oder schon zum 10. Mal, der Mainzer CSD freut sich auf euren Besuch. Also schaut am Samstag auf jeden Fall gerne mal vorbei.

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1: Wenn ich euch hier in Mainz was von Schuhcreme erzähle, ist klar, dann denkt ihr sofort an Erdal. Die erste wetterfeste Schuhcreme stammt nämlich hier aus der Landeshauptstadt. Aber woher hat denn der gute Frosch seinen Namen, der auf dem Kreisel thront und Leid beim Wichse zuguckt? Erdal. Heute wird bei der Namensfindung eines neuen Produktes wahrscheinlich erstmal die Marketingabteilung oder sogar eine Agentur dafür beauftragt, um sicherzustellen, dass der Name und das Produkt zusammenpassen und 1A vermarktet werden können. Also Marketing is everything. Aber früher war das hier bei uns noch viel leichter. Jetzt passt auf. Eine der ersten Produktionsstätten der Firma Werner und Merz, die Schuhcreme herstellen, lag in der Erdtalstraße bei uns in Mainz. Die war dem Kurfürst von Erdtal gewidmet. Wir Mainzer haben aber aus Erdtal schnell Erdal gemacht und zack, fertig war die Weltmarke.
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1: Ich bin Dirk Zeitler. Im Streit um zu schnelle Gesetzgebungsverfahren hat das Bundesverfassungsgericht die Klage verworfen. Der ehemalige Abgeordnete Heilmann hatte kritisiert, dass die damalige Ampelregierung das Heizungsgesetz kurzfristig durch das Parlament bringen wollte. Die obersten Richter in Karlsruhe sehen das anders.
2: Es kommt immer wieder mal vor, dass der Bundestag Gesetze im Eiltempo beschließen muss. Heißt, die Abgeordneten bekommen erst am Vorabend hunderte Seiten des Gesetzes und müssen am Tag später darüber abstimmen. Die Kritik, man könne sich nicht ausreichend mit der Materie beschäftigen. So ähnlich war es vor 3 Jahren auch beim Heizungsgesetz der Ampel. Das Gericht stoppte damals im Eilverfahren die schnelle Abstimmung, die dann 2 Monate später stattfand. Doch jetzt sagen die obersten Richter, es gebe kein festes Tempolimit, wenn Gesetze beschlossen werden. Thomas Bremser, Nachrichtenredaktion.
1: US-Präsident Trump macht den Atomdeal mit Saudi-Arabien überraschend von einer Normalisierung der Beziehungen zwischen dem Golfstaat und Israel abhängig. Saudi-Arabien müsse dem Abraham-Abkommen beitreten, teilte Trump mit. Mit diesen Abkommen hatten mehrere arabische Länder ihre Beziehungen zu Israel normalisiert. Wegen eines sich weiter ausdehnenden Waldbrandes an der französischen Atlantikküste bei Bordeaux sind inzwischen fast 20.000 Menschen vorsorglich evakuiert worden. Betroffen seien vor allem Urlauber von zahlreichen Ferienzentren und Campingplätzen, teilte die Präfektur mit.
3: Die gute Nachricht, trotz der apokalyptischen Bilder riesiger Flammen und Rauchschwaden, ist, es hat bislang keinerlei Verletzte gegeben. Und Ziel der Evakuierungen ist, dass keine Menschen in Gefahr geraten. Deshalb mussten viele Touristen in der auch bei Deutschen beliebten Region am Abend und in der Nacht das Nötigste zusammenpacken und Campingplätze und Ferienquartiere verlassen. Wie schnell sie wieder zurück können, ist noch offen. Die Feuerwehr kämpft mit schwerem Gerät und Löschflugzeugen gegen den heftigen Brand. Die Lage aber ist ungünstig. Aus Paris, Michael Evers.
1: Damit ist es wohl klar. Mit der Einladung zu einer Pressekonferenz morgen um 11 Uhr hat der Deutsche Fußballbund letzte Zweifel an einem Engagement von Jürgen Klopp als Bundestrainer praktisch beseitigt. Sein Name wurde in der Einladung zwar nicht genannt, doch das hat nur formale Gründe.
4: Bleibt spannend. Ihr Lieben, wir halten euch natürlich auf dem Laufenden. Schauen uns mal das Wetter hier bei uns im Antenne Mainzland an. Aktuell messen wir 23 Grad hier bei uns am City-Studio am Fischtorplatz in der Mainzer Innenstadt auf der Rheinstraße zum Beispiel. 23 Grad sind es auch in Friesenheim am Jugendraum und 22 Grad, die messen wir aktuell in Ülversheim am Friedhof. Und wie geht's weiter im Antenne Mainz Wettertrend? Die Nacht wird dann wieder ein bisschen frischer, die Temperaturen gehen zurück bis auf 12 Grad. Nochmal ganz angenehm und morgen erwartet uns dann ein richtig schöner Sommertag, ja, mit bis zu 29 Grad und viel Sonne. Am Samstag legt der Sommer sogar noch weiter zu, dann sind durchaus bis zu 33 Grad möglich. Ein richtig schönes, hochsommerliches Wochenende. Am Sonntag dann schon vermehrt regnerischer und auch wieder kühler mit Temperaturen um die 26 Grad. Wir schauen mal gemeinsam auf die Straßen im Antenne Mainzland um 5:03. Ich habe durchaus was von der Autobahn für euch, von der A60, nämlich Rüsselsheim Richtung Mainz zwischen Hechtsheim Ost und dem Kreuz Mainz Süd. Da haben wir dichten Verkehr, plant euch da mal etwa 2 bis 5 Minuten mehr an Zeit ein. Dann geht's weiter mit der A60 Bingen Richtung Mainz im Bereich der Anschlussstelle Lerchenberg. Hier steht ein defektes Auto, also bitte vorsichtig sein. Und die A643 Mainz Richtung Wiesbaden zwischen Mombach und Schiersteiner Straße. Aktuell staut sich's auf 1 Kilometer. Gute Fahrt, kommt sicher an. Solltet ihr irgendwas entdeckt haben, Staus sehen, Blitzer sehen, dann würden wir uns natürlich sehr freuen, wenn ihr uns einfach Bescheid gebt, telefonisch oder gern auch per WhatsApp unter Mainz 304 3441 und dann können wir natürlich direkt auch alle anderen warnen. Ein mobiler Blitzer, das ist ein Dreibeinblitzer, ein grauer Caddy, steht in Mombach auf der Hauptstraße Richtung Budenheim. Da sind 30 erlaubt und wir sagen Dankeschön fürs Melden, unter anderem an den Simon aus Gonsenheim. Dann ein Enforcement-Blitzer auf der Kaiserstraße, rechte Seite Höhe der Christuskirche, blitzt in Richtung Bahnhof, da sind 30 erlaubt. Tim aus der Neustadt, vielen Dank dir fürs Melden.

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1: Ja, man kann es einfach nicht oft genug sagen. Und wenn ihr in den Öffis unterwegs seid, denkt bitte ans gültige Ticket. Die Kontrolleure sind nämlich jetzt eben gerade auch noch mal frisch zugestiegen. In der Straßenbahnlinie 50 zum Beispiel zwischen der Römerquelle in Finden und Mainz am Gautor.
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1: Gute, liebes Antenne Mainzland, schön, dass ihr dabei seid. Ja, vielleicht ist der Feierabend ja schon in Sichtweite. Vielleicht hat er aber auch gerade erst begonnen. So oder so, wir machen euch den Nachmittag auf jeden Fall ein kleines bisschen schöner. Dafür sind wir da. Das ist unser Job, unser Auftrag heute Nachmittag.
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0: Incognito mit Always There und mit der überragend guten Jocelyn Brown. Sie war ein Weltstar in den 80ern und 90ern. Schön, dass ihr dabei seid. Wir begleiten euch auf dem Weg in den Feierabend an diesem Donnerstagnachmittag, ihr Lieben. Und stellt euch doch mal Folgendes vor. Ja, ein Polizeiauto überholt einen LKW auf der Autobahn und weiß Sekunden später schon, ob bei der Ladung, dem Gewicht oder den Papieren alles in Ordnung ist. Klingt ein bisschen nach Science Fiction, oder? Ist jetzt aber Realität hier bei uns in Rheinland-Pfalz. Jeden Tag sind tausende LKWs auf unseren Autobahnen unterwegs und sorgen dafür, dass Supermarktregale gefüllt werden und Pakete pünktlich ankommen. Und damit dabei auch alles sicher abläuft, hat die Polizei Rheinland-Pfalz jetzt ein neues Spezialfahrzeug für LKW-Kontrollen bekommen. Ja, und was das alles kann, hat uns Innenminister Achim Schwickert erklärt.
1: Wir wollen natürlich die Verkehrssicherheit erhöhen. Dazu gehören Kontrollen von LKW, ob sie verkehrssicher unterwegs sind. Und das Besondere hieran an diesem Fahrzeug ist, dass wir das quasi im Vorbeifahren zunächst einmal Daten aufnehmen können, um darüber die Erkenntnis zu gewinnen, ob der LKW verkehrssicher ist. Und dann, wenn wir Hinweise haben, dass etwas ist, was die Sicherheit beeinträchtigt, das Fahrzeug anzuhalten und dann zu kontrollieren.
0: Ja, während der Fahrt können bestimmte Daten der Lastwagen erfasst werden, die ansonsten auch bei einer normalen Kontrolle überprüft würden. Ganz neu sind die Kontrollen also nicht. Projektleiter Markus Oppenhäuser von der Polizei Rheinland-Pfalz hat uns den entscheidenden Unterschied mal erklärt.
2: Das ist eine Vorselektion, weil bisher mussten wir ja dann ja mehr oder weniger verdachtsunabhängigen LKW rausleiten, der dann auch zeitaufwendig kontrolliert wurde, zeitaufwendig für uns, aber auch für den Fahrer, der dann ja eine Zwangspause hatte. Und jetzt selektieren wir so, dass wir eigentlich nur die Fahrzeuge rausholen aus dem fließenden Verkehr und kontrollieren, wo wir schon konkrete Anhaltspunkte haben.
0: Und jetzt die wahrscheinlich für euch auch wichtigste Frage. Wie sieht so ein Hightech-Polizeiauto eigentlich aus?
2: Das Fahrzeug haben wir tatsächlich in einer ja nicht erkennbaren Variante. Letztlich ist er komplett als Zivilfahrzeug unterwegs, um eben zu verhindern, dass Fahrer uns frühzeitig erkennen oder auch über die Netzwerke der Fahrer kommunizieren. Heute ist der Kontrolltrupp unterwegs und auch so nicht die Messungen beeinflussen können über abruptes Abbremsen oder frühzeitiges Abfahren oder nochmal Manipulation an der Fahrerkarte. Also wenn wir im Prinzip mit diesem Zivilfahrzeug vorbei gefahren sind, haben wir alle Daten, die uns dann für eine effiziente Kontrolle dann auch befähigen.
0: Seit heute ist das Fahrzeug rund um Mainz auf den Autobahnen unterwegs und wird getestet. Noch handelt es sich dabei um ein Pilotprojekt und sogar ein echtes Unikat. Neben der speziellen Kontrolltechnik ist das Fahrzeug gleichzeitig nämlich auch ein mobiler Arbeitsplatz mit allem, was die Polizei für ihre Arbeit unterwegs so benötigt. Und nein, schneller macht euch das Polizeiauto auf der Autobahn auch nicht, aber vielleicht ein kleines bisschen ehrlicher beim Blick auf den Tacho.

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7: 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Ich bin Andreas Bruni, ich komme aus der Altstadt, also ich wohne wirklich mittendrin. Ich merke es im Unterschied zu anderen Städten, Mainz ist ein Stück langsamer. Also wirklich beim Laufen da durchgemerkt, es ist ein Stück entschleunigter, es ist ein Stück entspannter und ich merke, das schätze ich sehr.
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1: Mit Robert Schäfer einen schönen guten Tag. Die Stadt Mainz will den Übergang von der Kita in die Grundschule künftig mit einem einheitlichen Konzept begleiten. Wie die Stadtverwaltung mitteilt, schlägt sie vor, den vom Land Rheinland-Pfalz entwickelten Übergangskompass Kita-Grundschule in allen städtischen Kitas einzuführen. Der Übergangskompass soll Kinder, Eltern, Kitas und Grundschulen enger zusammenbringen und den Schulstart individueller begleiten. Dazu gehören unter anderem gemeinsame Dokumentationen, Materialien für Familien sowie feste Strukturen für die Zusammenarbeit zwischen Einrichtungen. Der Stadtrat entscheidet im September über die Einführung. Nach einer Vorbereitungsphase soll der Übergangskompass ab 2027 schrittweise in allen städtischen Kitas eingesetzt werden. Zwei Gewerbeobjekte in Jugendheim in Rheinhessen sind in der Nacht auf Mittwoch Ziel von Einbrechern geworden. Das teilt die Polizei Mainz mit. In einem Fall verschaffen sich die Täter gewaltsam Zutritt zu einem Betrieb und entwenden mehrere Gegenstände. Wie hoch der entstandene Schaden ist, wird noch ermittelt. Ein weiterer Einbruchsversuch in ein anderes Gewerbeobjekt scheitert. Dort bleibt es beim Sachschaden. Ob die beiden Taten zusammenhängen, ist derzeit Gegenstand der Ermittlungen. Die Kriminalpolizei Mainz bittet mögliche Zeuginnen und Zeugen, sich zu melden. Die Mainzer Galeria-Filiale könnte bald schließen. Medienberichten zufolge prüft die Warenhauskette 33 ihrer Filialen auf ihre Rentabilität. Als Kriterien werden unter anderem Mietbelastung und die Ertragskraft genannt. Sollte keine Lösung gefunden werden, könnten Filialen geschlossen werden. Neben Mainz seien auch Koblenz, Bad Kreuznach und Speyer betroffen. Galeria hat Anfang 2024 zum dritten Mal aufgrund finanzieller Schieflage des Mutterkonzerns Signa innerhalb von 4 Jahren Insolvenz angemeldet. Weinbaubetriebe im Landkreis Mainz-Bingen können noch bis Ende September Zuschüsse für eine Mehrgefahrenversicherung gegen Frost und Hagel beantragen. Das teilt die Kreisverwaltung in Ingelheim mit. Das Land Rheinland-Pfalz übernimmt weiterhin die Hälfte der Versicherungsprämie und erhöht den maximalen Förderbetrag auf bis zu 250 Euro je Hektar Rebfläche. Voraussetzung ist, dass die Versicherung mindestens die Risiken Hagel und Frost abdeckt und die Prämie fristgerecht bezahlt wird. Die Anträge können über die Kreisverwaltung Mainz-Bingen gestellt werden. Die Auszahlung der Förderung ist für Frühjahr 2027 vorgesehen. Der Bahnübergang in der Gibberstraße in Wiesbaden-Biebrich wird ab morgen bis voraussichtlich Mitte November voll gesperrt. Grund ist die Generalsanierung der Bahnstrecke zwischen Troisdorf und Wiesbaden durch die DB InfraGo. Für Autos wird eine Umleitung über Appleallee, Biebricher Allee und Tannhäuserstraße eingerichtet. Fußgänger und Radfahrende können die Unterführung in der Gibberstraße zur Appleallee nutzen. Im Zuge der Arbeiten werden unter anderem Bahnsteiganlagen, Stützwände, die Schrankenanlage und Weichen erneuert.
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2: Die Temperaturen aktuell liegen bei 24 Grad jetzt zum Feierabend. Ist ja noch mal ganz schön geworden heute Nachmittag. Ja, durchaus ein bisschen aufgezogen. Heute Morgen fing das Ganze noch relativ wolkig an. Aber dann haben die Wolken Platz gemacht für die Sonne. Und die freut uns jetzt heute Nachmittag mit ihrem Antlitz. Also wie gesagt, 24 Grad, die messen wir hier bei uns am City-Studio, am Fischtorplatz in der Mainzer Innenstadt auf der Rheinstraße. Ja, morgen, da sind dann schon deutlich weniger Wolken rund um Mainz und Wiesbaden unterwegs. Dazu sommerliche 29 Grad. Und am Samstag, da wird es dann heiß mit bis zu 33 Grad. Schauen wir doch mal auf die Straßen im Antenne Mainzland um 17 Uhr und gleich 33 Minuten. Ich habe eine Meldung für euch von der A63 Mainz Richtung Alzey zwischen Niederolm und Saulheim. Da ist ein Hund auf der Fahrbahn. Bitte in beiden Richtungen besonders vorsichtig fahren. Passt bitte unbedingt da auf, ja. Gute Fahrt und kommt sicher an und fahrt bitte nicht zu schnell. Es wird nämlich auch geblitzt. Ein Dreibeinblitzer samt grauem Caddy steht in Mombach auf der Hauptstraße. Wenn ihr Richtung Budenheim unterwegs seid, da sind 30 erlaubt. Unter anderem Simon aus Gonsenheim. Vielen Dank an dich fürs Bescheid geben. Dann haben wir einen Enforcement-Blitzer auf der Kaiserstraße, auf der rechten Seite, Höhe der Christuskirche. In Richtung Bahnhof, da sind 30 erlaubt. Ein weiterer auf der A671 Richtung Hochheim, rechte Seite kurz vor der Ausfahrt Bischofsheim unter einer Brücke. Hier bitte auch nicht schneller als 100 fahren. Und noch einer auf der A60 Richtung Bingen vor der Abfahrt Finten im Gebüsch versteckt. Hier sind auch nur 100 erlaubt für euch. Gute Fahrt. Und wenn ihr irgendwas entdeckt habt, Staus oder Blitzer seht, lasst es uns gern wissen. Ruft mal durch oder schickt uns eine WhatsApp ins Studio unter Mainz 304 3441.
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2: Und gleich schauen wir zum Feierabend nochmal in die Welt der Stars und Sternchen, unsere Star-News für euch mit meiner lieben Kollegin Eva-Maria Lechler.
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1: Mit mir Eva-Maria Lechler. Thomas Gottschalk hat sich endgültig aus der Öffentlichkeit zurückgezogen. Der 76-Jährige hat der Bunte gegenüber gesagt, dass keine öffentlichen Auftritte und auch kein TV-Comeback mehr geplant seien. Hinter dieser Entscheidung hat ein schweres Jahr gestanden. Gottschalk hat gegen ein seltenes und aggressives Angiosarkom gekämpft. Nach 2 Operationen, 33 Bestrahlungen und einer Reha hat er aber auch positive Nachrichten auf seinem Instagram-Account verkündet. Er habe erklärt, er sei im Moment krebsfrei. Die Therapie habe angeschlagen und auch seine Ärzte seien zufrieden gewesen. Besonders seine Ehefrau Carina hat er für ihre Unterstützung gedankt. Statt Fernsehstudio hätten für die beiden zuletzt gemeinsame Reisen im Mittelpunkt gestanden. Und sein Fazit? Der Samstagabend war über Jahrzehnte die beste Zeit meines Lebens. Aber es ist vorbei und ich vermisse nichts. Positive Nachrichten hat es auch vom Musikproduzent Ralf Siegel gegeben. Der 80-Jährige ist nach einer schweren Lungenentzündung aus dem künstlichen Koma erwacht und hat laut seiner Familie erste Fortschritte gemacht. Besonders über den Besuch seines Halbbruders am Krankenbett habe er sich gefreut. Ralf Siegel hat die deutsche Schlagermusik über Jahrzehnte geprägt. Zu seinen größten Erfolgen haben der deutsche ESC-Siegertitel von 1982, Ein bisschen Frieden von Nicole, Theater für Katja Epstein und Fiesta Mexicana von Rex Gildo gehört. Insgesamt haben mehr als 2000 Kompositionen aus seiner Feder gestammt. Wir wünschen Ihnen weiterhin eine gute Erholung.
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6: 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Wenn ich an Mainz denke, dann denke ich oft an die Feste, die hier sind und an guten Wein. Die Stimmung ist hier sehr angenehm und es ist immer ein bisschen lockerer an Mainz, deswegen ist es eigentlich ganz cool.
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1: Ich bin Dirk Zeitler. Bei einer Geiselnahme in einer Bankfiliale in Regensburg ist laut Polizei ein Mensch lebensbedrohlich verletzt worden. Der mutmaßlich männliche Täter sei wohl mit einem Messer bewaffnet, sagte eine Polizeisprecherin. Die Polizei geht davon aus, dass sich noch weitere Personen in der Bank befinden. Politiker der SPD fordern angesichts der weiter hohen Spritpreise, Pendlerinnen und Pendler zu entlasten. Deutschland brauche einen wirksamen Schutz vor extremen Preisspitzen, forderte der wirtschaftspolitische Sprecher der SPD-Fraktion Roloff. Bundeswirtschaftsministerin Reiche lehnte weitere Entlastungen ab.
2: Einen neuen Tankrabatt wird es nicht geben. Generell plant die Bundesregierung aktuell nichts, um gegen die hohen Benzinpreise vorzugehen. SPD-Fraktionsvize Zorn bringt erneut einen Spritpreisdeckel ins Spiel. Da, wo der Markt nicht funktioniere, könne der Staat eingreifen, so wie in Belgien oder Luxemburg. In Frankreich deckelt der Mineralölriese Total freiwillig seine Preise, wenn auch auf Druck der Regierung. Ein Liter Benzin kostet dort ab sofort höchstens 1,99 Euro. Für Diesel gilt ein Limit von 2,25 Euro. Thomas Bremser, Nachrichtenredaktion.
1: US-Präsident Trump macht den Atomdeal mit Saudi-Arabien überraschend von einer Normalisierung der Beziehungen zwischen dem Golfstaat und Israel abhängig. Saudi-Arabien müsse den Abraham-Abkommen beitreten, teilte Trump mit. Mit diesem Abkommen hat mehrere arabische Länder ihre Beziehungen zu Israel normalisiert.
3: Der Abrahams-Vertrag war einer von Trumps Trümpfen seiner ersten Amtszeit. Schwiegersohn Jared Kushner hatte die Normalisierung der Beziehungen von Israel und arabischen Ländern seinerzeit ausgehandelt. Dass nun Saudi-Arabien dem Abkommen beitreten soll, um den Atomdeal zu schnüren, ist ein Haken, den niemand erwartet hatte. Und Trump macht weitere Einschränkungen. Der Deal beinhalte keinerlei Urananreicherung, betont er nun. Eine Anerkennung durch Saudi-Arabien wäre für Israel ein großer Erfolg. Aus den USA, Tina Eck.
1: Das Bundesverfassungsgericht hat die Klage des früheren CDU-Abgeordneten Thomas Heilmann zum Heizungsgesetz verworfen. Die Richter stellten klar, das Grundgesetz setzt der Beschleunigung von Gesetzgebungsverfahren zwar Grenzen, ein festes verfassungsrechtliches Tempolimit gibt es aber nicht. Heilmann sah seine Rechte als Abgeordnete durch das aus seiner Sicht überhastete Verfahren verletzt. Die Richter sahen das anders.
4: Das waren die Nachrichten aus Deutschland und der Welt und noch mehr Nachrichten für Mainz und Wiesbaden. Die hören wir dann in einer halben Stunde, ihr Lieben. Die Temperaturen liegen aktuell bei 23 Grad. Die messen wir jetzt hier bei uns am City-Studio, am Fischtorplatz in der Mainzer Innenstadt auf der Rheinstraße auf dem Weg in den Feierabend. Und morgen sind es dann schon deutlich weniger Wolken, als es vergleichsweise heute waren, rund um Mainz und Wiesbaden und dazu sommerliche 29 Grad. Und am Samstag, da wird es sogar heiß, mit bis zu 33 Grad. Also da geht dann einiges. Dunkel wird es heute um 21.23 Uhr. Ich habe schon mal nachgeguckt. Ihr könnt gerne die Uhr danach stellen oder euren Wecker. Ab dann wird es dunkel und dann gehen auch in der Nacht die Temperaturen zurück auf 12 Grad nur noch. Wird also wieder relativ frisch.
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4: Ein paar Meldungen haben wir von den Straßen im Antenne Mainzland. Um 6:03 die A60 zum Beispiel Rüsselsheim Richtung Mainz zwischen Hechtsheim West und dem Kreuz Mainz Süd dichter Verkehr. Außerdem bitte aufpassen auf der A60 Richtung Mainz im Bereich der Anschlussstelle Lerchenberg. Da steht ein defektes Auto. Und dann haben wir das Ähnliche nochmal auf der A60 Rüsselsheim Richtung Mainz im Bereich der Anschlussstelle Weisenau. Ebenfalls ein defektes Fahrzeug. Gute Fahrt und kommt sicher an und fahrt bitte nicht zu schnell. Wird ja auch geblitzt auf dem Weg in den Feierabend. Es gibt mobile Blitzer und Enforcement-Blitzer. Wir sagen euch ja immer ganz zuverlässig, wo die stehen. Aber falls ihr was entdeckt habt, könnt ihr uns natürlich auch Bescheid geben. Telefonisch oder gern auch per WhatsApp unter Mainz 304 3441. Ein Dreibeinblitzer, ein grauer Caddy dazu, macht Bilder in Mombach auf der Hauptstraße Richtung Budenheim. Da sind 30 erlaubt. Außerdem ein Enforcement-Blitzer auf der Kaiserstraße, rechte Seite, Höhe der Christuskirche. Da sind 30 erlaubt. Dankeschön an Tim aus der Neustadt fürs Bescheid geben. Dann ein Enforcement-Blitzer auf der A671 Richtung Hochheim, rechte Seite, kurz vor der Ausfahrt Bischofsheim, unter einer Brücke. Da sind 100 erlaubt und dann noch ebenfalls 100 erlaubt auf der A60 Richtung Bingen, vor der Abfahrt Finden, im Gebüsch versteckt. Gute Fahrt. Und falls ihr was entdeckt habt, gerne telefonisch melden unter Mainz 304 3441.
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4: Das ist goldrichtig. Und jetzt, ihr Lieben, zum Feierabend um kurz nach sechs einfach mal kurz durchatmen. Wir nutzen die Zeit. Der Alltag, der darf ruhig mal für ein paar Minuten draußen bleiben, für ein paar Minuten

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1: Und da stellt sich direkt mal die Frage, wer wird heute Abend zum Quiz-Champion? Ja, findet's heraus beim Quizabend im Kühn-Biergarten. Schnappt euch eure Freundinnen und Freunde und stellt euer Wissen in den Kategorien aktuelles Zeitgeschehen, Allgemeinwissen, Bilder und Musik unter Beweis. Und falls ihr mal nicht weiter wisst, bei kühlen Getränken und leckerem Essen lässt sich bekanntlich besonders gut nachdenken. Los geht's um 19 Uhr und der Eintritt ist frei, also Team zusammenstellen und mitquizzen ist angesagt, ihr Lieben. Ihr habt Lust auf eine Sommerparty mit guter Musik und einem guten Zweck? Ja, dann seid ihr heute Abend im schon schön genau richtig. Das Medinetz Mainz lädt zur Soli-Party ein und setzt damit ein Zeichen für eine medizinische Versorgung für alle Menschen. Musikalisch erwartet euch ein abwechslungsreicher Mix aus Breaks, Electro, Hard Groove und Oldschool Techno. Perfekt also, um die Nacht durchzutanzen. Los geht das Ganze ab 23 Uhr. Der Eintritt erfolgt auf Spendenbasis. Feiern und gleichzeitig etwas Gutes tun. War selten so einfach. Und morgen ist es endlich soweit, das Ingelheimer Hafenfest startet. Ja, freut euch auf 3 Tage voller Live-Musik, Kunst, leckerem Essen, gutem Wein und jeder Menge Hafenfest-Atmosphäre direkt am Rhein. Ob entspannt mit Freunden ein Glas Wein genießen, über den Künstlermarkt schlendern oder einfach die sommerliche Stimmung aufsaugen, hier ist für alle etwas dabei. Los geht's morgen um 17 Uhr mit der offiziellen Eröffnung, also haltet euch den Nachmittag frei, denn das wollt ihr garantiert nicht verpassen. Wir wünschen euch viel Spaß und gute Unterhaltung.

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Wir sollten feiern, nicht versäumen.

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1: Mit Robert Schäfer. Guten Abend. Die Mainzer Galeria-Filiale könnte bald schließen. Medienberichten zufolge prüft die Warenhauskette 33 ihrer Filialen auf ihre Rentabilität. Als Kriterien werden unter anderem Mietbelastung und die Ertragskraft genannt. Sollte keine Lösung gefunden werden, könnten Filialen geschlossen werden. Neben Mainz seien auch Koblenz, Bad Kreuznach und Speyer betroffen. Galeria hat Anfang 2024 zum dritten Mal aufgrund finanzieller Schieflage des Mutterkonzerns Signa innerhalb von 4 Jahren Insolvenz angemeldet. 2 Gewerbeobjekte in Jugendheim in Rheinhessen sind in der Nacht auf Mittwoch Ziel von Einbrechern geworden. Das teilt die Polizei Mainz mit. In einem Fall verschaffen sich die Täter gewaltsam Zutritt zu einem Betrieb und entwenden mehrere Gegenstände. Wie hoch der entstandene Schaden ist, wird noch ermittelt. Ein weiterer Einbruchsversuch in ein anderes Gewerbeobjekt scheitert. Dort bleibt es beim Sachschaden. Ob die beiden Taten zusammenhängen, ist derzeit Gegenstand der Ermittlungen. Die Kriminalpolizei Mainz bittet mögliche Zeuginnen und Zeugen, sich zu melden. Die Stadt Mainz will den Übergang von der Kita in die Grundschule künftig mit einem einheitlichen Konzept begleiten. Wie die Stadtverwaltung mitteilt, schlägt sie vor, den vom Land Rheinland-Pfalz entwickelten Übergangskompass Kita-Grundschule in allen städtischen Kitas einzuführen. Der Übergangskompass soll Kinder, Eltern, Kitas und Grundschulen enger zusammenbringen und den Schulstart individueller begleiten. Dazu gehören unter anderem gemeinsame Dokumentationen, Materialien für Familien sowie feste Strukturen für die Zusammenarbeit zwischen Einrichtungen. Der Stadtrat entscheidet im September über die Einführung. Nach einer Vorbereitungsphase soll der Übergangskompass ab 2027 schrittweise in allen städtischen Kitas eingesetzt werden. Wie das Hessische Digitalministerium in Wiesbaden bekannt gibt, erhält die Stadt Rüsselsheim über 300.000 Euro für den Aufbau eines KI-gestützten Assistenzsystems in der Stadtverwaltung. Geplant sind unter anderem Anwendungen, die Sitzungsprotokolle automatisch erstellen, die Recherche in Verwaltungsdokumenten erleichtern und bei der Bearbeitung von E-Mails unterstützen. Ziel ist es, Arbeitsabläufe effizienter zu gestalten und Beschäftigte bei Routineaufgaben zu entlasten. Die im Projekt entwickelte Lösung soll laut Ministerium später auch anderen hessischen Kommunen als Vorlage für den Einsatz von künstlicher Intelligenz in der Verwaltung dienen. Im ersten Halbjahr 2026 sind über 900 Menschen aus Hessen abgeschoben worden. Das meldet das hessische Innenministerium in Wiesbaden. Die Erfolgsquote der Abschiebungen lag bei 64%, heißt es in der Meldung weiter. Zudem seien mit rund 1.500 freiwilligen Ausreisen etwas mehr registriert worden als noch im Vergleichszeitraum des Vorjahres. Innenminister Roman Poseck führt die Entwicklung unter anderem auf gesunkene Zugangszahlen und veränderte Rahmenbedingungen bei Abschiebungen zurück. Nach Angaben des Ministeriums lag Hessen bei erfolgreichen Abschiebungen im bundesweiten Vergleich der Länder auf Platz 2. Wie die Stadt Wiesbaden meldet, zeigt die Caligari-Filmbühne den Dokumentarfilm Ensemble Modern – Why We Play. Der Film gibt Einblicke in die Arbeit des bekannten Ensembles für zeitgenössische Musik und begleitet die Musikerinnen und Musiker, vor allem während der Proben. Im Mittelpunkt stehen die Entstehung neuer Klangwelten, die Zusammenarbeit im Ensemble und die Suche nach musikalischem Ausdruck. Die Filmaufführung startet diesen Sonntag um 17 Uhr und noch einmal nächsten Freitag um 17.30 Uhr. Bei der ersten Vorstellung ist unter anderem Regisseur Thorsten Schütte zu Gast.
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2: Die Sonne ist draußen jetzt zum Feierabend. Sieht super aus hier bei uns im Antenne Mainzland. Da können wir wirklich nicht meckern. Und die Temperaturen, die können sich ja auch sehen lassen. Ja, 23 Grad, die messen wir aktuell hier bei uns am City-Studio, am Fischtorplatz in der Mainzer Innenstadt auf der Rheinstraße. Also ein richtig schöner Abend. Und dunkel wird es dann um 21.23 Uhr. Dann gehen auch die Temperaturen runter. In der Nacht wird es dann mit 12 Grad nochmal angenehm frisch. Und morgen erwartet uns ein richtig schöner Sommertag. Der Freitag wird warm, bis zu 29 Grad und viel Sonne. Am Samstag legt dann der Sommer sogar noch eine Schippe obendrauf. Dann sind bis zu 33 Grad nämlich bei uns möglich.
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2: Um 6:35 schauen wir mal auf die Straßen, auf die A60 Rüsselsheim Richtung Mainz im Bereich der Anschlussstelle Weisenau. Da steht ein defektes Fahrzeug, hier also bitte vorsichtig fahren und sicherheitshalber ein bisschen mehr Zeit im Gepäck haben. Und lasst euch auf dem Weg nach Hause heute Abend bitte auf gar keinen Fall blitzen. Das könnte sonst nämlich durchaus passieren. In Mombach, da steht ein Dreibeinblitzer auf der Hauptstraße. Das ist ein grauer Caddy dazu Richtung Budenheim. 30 sind erlaubt. Simon aus Gonsenheim, vielen Dank fürs Bescheid geben. Dann haben wir noch einen Enforcement-Blitzer auf der Kaiserstraße, rechte Seitehöhe der Christuskirche. Der blitzt in Richtung Bahnhof, sind 30 erlaubt. Ein weiterer auf der A671 Richtung Hochheim, rechte Seite, kurz vor der Ausfahrt Bischofsheim, unter einer Brücke. Da sind 100 erlaubt. Dann gibt's den olivgrünen Enforcement-Blitzer, den Anhängerblitzer auf der A60 Richtung Bingen, vor der Abfahrt Finden im Gebüsch. Hier sind 100 erlaubt in der Spitze für euch. Und die graue Blitzersäule, ja, die wollen wir natürlich auch nicht vergessen. Auch die macht fleißig weiterhin ihre Bilder auf der A60 Richtung Rüsselsheim, vor der Weisenauer Brücke, 100 erlaubt. Habt ihr noch was entdeckt? Staus oder Blitzer? Her damit. Sagt uns gern Bescheid und wir melden es weiter. Das ist doch ein Deal, oder? Ja, schickt uns eure Meldungen ganz einfach per WhatsApp-Sprachnachricht ins Studio. Gern auch per Textnachricht, wie ihr möchtet, unter Mainz 304 3441.
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2: Kommt gut in den Feierabend, ihr Lieben. Wir begleiten euch dahin. Und gleich wollen wir natürlich auch noch mal erfahren, was es Neues im Kino gibt. Mein Kollege Andreas Bocchius verschafft uns mal den Überblick über das, was ihr auf gar keinen Fall verpassen solltet auf der Kinoleinwand unseres CineStars Mainz. Schön, dass ihr dabei seid. Ich bin Heiko Gille. Servus.
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0: den Weg in den Feierabend an diesem Donnerstag. Und was es Neues im Kino gibt, das erfahren wir jetzt von meinem Kollegen Andreas Bocchius.
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2: Wie sagt man bekanntlich, alle guten Dinge sind fünf. You got a
3: family. Uli! So schnell gekommen, wie ich konnte.
4: Wer da?
5: Wow, wow, wow.
3: Ich komme in Frieden.
4: Viel zu lang her, Cowboy.
2: Jawohl, ja, die Spielzeuge sind zurück in Toy Story 5. Und dieses Mal heißt es...
6: Bonnie, ein Päckchen für dich.
7: Oh, danke, danke, danke.
8: Hi, ich bin Lillipad. Lass uns spielen.
2: Spielzeug trifft Hightech. Der Job von Buzz, Woody, Jessie und ihren Freunden wird deutlich härter, als sie sich dieser völlig neuen Bedrohung im Kinderzimmer stellen müssen.
9: Ist die Lage für Spielzeuge
10: wirklich so schlimm?
11: Wir finden täglich immer mehr vergessenes Spielzeug.
12: Wir sind verloren!
10: Die Technik übernimmt unser Zuhause.
11: Ach, ich weiß nicht, Jessie. Spielzeug ist zum Spielen, aber Technik ist
13: für alles.
14: Ich verliere Bonnie an dieses Gerät.
2: Auch wieder ein unglaublich guter Teil. Schaut euch Toy Story 5 auf jeden Fall auf der großen Leinwand an. Richtig am Puls der Zeit.
15: Du denkst, ich kann das nicht?
16: Yes, was?
17: Schicker Poncho.
18: Schön, Sie wieder streiten zu sehen.
19: Das ist es.
2: In diesem Sinne, ihr Lieben, ab ins Kino mit euch.
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1: Ich bin Dirk Zeitler. Großeinsatz in Regensburg. Ein Mann ist nach einem Messerangriff in einer Bankfiliale gestorben, das teilte eine Polizeisprecherin mit. Der Täter befinde sich noch immer gemeinsam mit weiteren Menschen in dem Gebäude. Politiker der SPD fordern angesichts der weiter hohen Spritpreise, Pendlerinnen und Pendler zu entlasten. Deutschland brauche einen wirksamen Schutz vor extremen Preisspitzen, fordert der wirtschaftspolitische Sprecher der SPD-Fraktion Sebastian Rohloff.
2: Einen neuen Tankrabatt wird es nicht geben. Generell plant die Bundesregierung aktuell nichts, um gegen die hohen Benzinpreise vorzugehen. SPD-Fraktionsvize Zorn bringt erneut einen Spritpreisdeckel ins Spiel. Da, wo der Markt nicht funktioniere, könne der Staat eingreifen, so wie in Belgien oder Luxemburg. In Frankreich deckelt der Mineralölriese Total freiwillig seine Preise, wenn auch auf Druck der Regierung. Ein Liter Benzin kostet dort ab sofort höchstens 1,99 Euro. Für Diesel gilt ein Limit von 2,25 Euro. Thomas Bremser, Nachrichtenredaktion.
1: Die EU verhängt gegen Google wegen unfairer Geschäftspraktiken eine Strafe von 890 Millionen Euro. Der US-Konzern hat nach Ansicht der Europäischen Kommission Wettbewerbsregeln verletzt und seine Konkurrenz widerrechtlich benachteiligt.
3: Damit riskiert die EU-Kommission einen neuen Konflikt mit US-Präsident Trump. Der hat früher schon Gegenmaßnahmen angedroht. Die EU-Kommission bestraft Google für die Verletzung von Wettbewerbsregeln mit dem App-Marktplatz Google Play. Dabei würden nämlich eigene Produkte stärker hervorgehoben und besser platziert als andere. Google hat erklärt, wenn man die EU-Forderungen erfüllen wolle, müsse man Echtzeitsuchfunktionen, etwa bei Hotel- und Flugsuchen, entfernen und Sicherheitsfunktionen ebenfalls. Vermutlich sieht man sich vor Gericht wieder. Aus Brüssel, Dieter Ebeling.
1: Mit der Einladung zu einer Pressekonferenz hat der Deutsche Fußballbund letzte Zweifel an einem Engagement von Jürgen Klopp als Bundestrainer praktisch beseitigt. Morgen um 11 Uhr soll der Wunschkandidat in Frankfurt als Nachfolger von Julian Nagelsmann präsentiert werden. Vorher müssen Aufsichtsrat und Gesellschafter den Vertrag noch absegnen. Die Zustimmung gilt als sicher.
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1: Ich bin Dirk Zeitler. Nach einer tödlichen Messerattacke in einer Bank in Regensburg ist der mutmaßliche Angreifer festgenommen worden. Der Verdächtige habe sich zunächst mit weiteren Menschen im Gebäude befunden, sagte eine Polizeisprecherin. Spezialkräfte rückten an und brachten zwei Menschen aus dem Gebäude. Nachdem die Einsatzkräfte zunächst nur Blickkontakt zu dem Opfer der Messerattacke hatten, konnte der Mann später von Rettungskräften erst versorgt werden. Er verstarb im Krankenhaus. Die Benzinpreise in Deutschland sind weiter hoch und eine Entspannung ist nicht in Sicht. Denn der Preis für Rohöl der Referenzsorte Brent ist jetzt auf $100 je Barrel gestiegen.
2: Anfang des Monats lag der Rohölpreis noch bei rund $70 pro Barrel. Doch dann kochte der Iran-Krieg wieder hoch. Die USA fliegen immer neue Angriffswellen. Der Iran attackiert Schiffe in der Straße von Hormuz. Deshalb könnte der Ölpreis weiter steigen. Und das macht sich unter anderem an den Tankstellen bemerkbar. Einige Länder setzen deshalb bei Benzin und Diesel auf Preisobergrenzen. Die Bundesregierung lehnt das noch ab, obwohl Teile der SPD Druck machen. Generalsekretär Klüssendorf kritisiert, Deutschland gelte als Paradies für die Mineralölkonzerne. Thomas Bremser, Nachrichtenredaktion.
1: Die EU verhängt gegen Google wegen unfairer Geschäftspraktiken eine Strafe von 890 Millionen Euro. Der US-Konzern hat nach Ansicht der Europäischen Kommission Wettbewerbsregeln verletzt und seine Konkurrenz widerrechtlich benachteiligt.
3: Damit riskiert die EU-Kommission einen neuen Konflikt mit US-Präsident Trump. Der hat früher schon Gegenmaßnahmen angedroht. Die EU-Kommission bestraft Google für die Verletzung von Wettbewerbsregeln mit dem App-Marktplatz Google Play. Dabei würden nämlich eigene Produkte stärker hervorgehoben und besser platziert als andere. Google hat erklärt, wenn man die EU-Forderungen erfüllen wolle, müsse man Echtzeitsuchfunktionen, etwa bei Hotel- und Flugsuchen, entfernen und Sicherheitsfunktionen ebenfalls. Aus Brüssel, Dieter Ebeling.
1: Mit der Einladung zu einer Pressekonferenz hat der DFB letzte Zweifel an einem Engagement von Jürgen Klopp als Bundestrainer praktisch beseitigt. Morgen um 11 Uhr soll der Wunschkandidat in Frankfurt als Nachfolger von Julian Nagelsmann präsentiert werden. Vorher müssen Aufsichtsrat und Gesellschafter den Vertrag noch absegnen. Die Zustimmung gilt als sicher.
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1: Ich bin Dirk Zeitler. Bundesgesundheitsministerin Wagen soll übereinstimmenden Medienberichten zufolge neue Kanzleramtschefin werden. Neuer Gesundheitsminister wird demnach CDU-Generalsekretär Linnemann. Offiziell bestätigt ist das noch nicht.
2: Damit sieht es so aus, als ob der Wechsel von Kanzleramtschef Frei an die Fraktionsspitze der Union zu einem größeren Personalumbau führt. Frei soll nächste Woche zum Nachfolger von Jens Spahn gewählt werden. Dass Wagen dafür ins Kanzleramt geht, ist nicht überraschend. Sie galt zuletzt als Wunschkandidatin von Friedrich Merz, der etwa ihre Rolle bei der Gesundheitsreform immer wieder lobte. Ihre Arbeit im Ministerium übernimmt dann wohl Carsten Linnemann. Der hatte schon nach der Bundestagswahl die Chance, ins Kabinett zu wechseln, blieb da aber noch lieber Generalsekretär. Thomas Brock, Nachrichtenredaktion.
1: Großeinsatz der Polizei in Regensburg. In einer Bankfiliale ist ein Mann bei einem Messerangriff tödlich verletzt worden. Der mutmaßliche Täter wurde festgenommen.
3: Nach Angaben der Polizei handelt es sich bei dem Verdächtigen um einen 20 Jahre alten Deutschen. Ein Mann wurde bei dem Angriff in der Bankfiliale schwer verletzt und starb später im Krankenhaus. Zwei weitere Menschen, die sich noch in der Bank befanden, wurden von Spezialkräften unverletzt aus dem Gebäude gebracht. Die Polizei ermittelt wegen eines Tötungsdelikts und eines Raubüberfalls. Wie es zu der Tat kam und welche Rolle Opfer und Täter zueinander hatten, ist derzeit noch unklar. Aus Regensburg, Julia Wasilkow.
1: US-Präsident Trump macht den Atomdeal mit Saudi-Arabien überraschend von einer Normalisierung der Beziehungen zwischen dem Golfstaat und Israel abhängig. Saudi-Arabien müsse dafür den Abraham-Abkommen beitreten, teilte Trump mit. Mit diesem Abkommen hatten mehrere arabische Länder im Jahr 2020 während Trumps erster Amtszeit ihre Beziehungen zu Israel normalisiert. Die Bundesregierung prüft den Aufbau einer eigenen Startbasis für Trägerraketen der Bundeswehr, um militärische Satelliten ins All befördern zu können. Das sagte Bundesverteidigungsminister Pistorius bei einem Besuch des Raketenherstellers ISA Aerospace in Ottobrunn bei München. Die Kapazitäten der bisherigen Raketenstartplätze in Norwegen oder Großbritannien werden nach Pistorius' Einschätzung in Zukunft nicht mehr ausreichen.
4: Hallo am sommerlichen Donnerstagabend. Hier wieder ein paar Kulturtipps aus der Region. Ich bin Volker Pietsch. Guten Abend.

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An gemeinsamen Donnerstagabend des Films Freiluftkino geht in die dritte Runde. Die Filmnächte unter Sternen, die finden Ende August bis Anfang September statt. Genauer gesagt vom 28. August bis zum 6. September. Schauplatz ist wieder der Innenhof des Landesmuseums. Der verwandelt sich dann nach Einbruch der Dunkelheit in ein stimmungsvolles Open-Air-Kino. Das Programm, das wird ab Anfang August veröffentlicht und dann werden wir natürlich hier auch an dieser Stelle berichten. Und für alle Filmfreunde, Films feiert 2026 sein 25-jähriges Jubiläum. Vom 2. bis 15. November gibt es dann die bislang längste Festivalausgabe. 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

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Wer sie noch sehen will, ihr habt jetzt noch Gelegenheit, die Ausstellung Stitched Tracks zu sehen, der samanischen Künstlerin Britta Makatlaba. Die läuft noch in der Kunsthalle bis zum 26. Juli. Handstickerei auf Textil, erzählte Landschaften, die Geschichte und Gegenwart des indigenen Nordeuropas. Ab August folgt dann in der Kunsthalle die neue Ausstellung Freundinnenschaft. Und dazu gibt es auch eine gute Nachricht. Die Zukunft der Kunsthalle Mainz ist vorerst gesichert. Stadt Mainz, Land Rheinland-Pfalz und die Mainzer Stadtwerke haben sich auf eine Zwischenlösung verständigt, die den Betrieb auf alle Fälle schon mal bis Mitte 2027 ermöglicht. 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
1: Ich bin Dirk Zeitler. Der geplante Wechsel von Kanzleramtschef Thorsten Frey an die Spitze der Bundestagsfraktion löst eine größere Personalrochade aus. Bundesgesundheitsministerin Nina Warken soll übereinstimmenden Berichten zufolge neue Kanzleramtschefin werden und CDU-Generalsekretär Carsten Linnemann Gesundheitsminister. Linnemanns Posten als CDU-Manager soll die bisherige Schatzmeisterin der Partei Franziska Hoppermann übernehmen. Eine offizielle Bestätigung gibt es dafür noch nicht. US-Präsident Trump macht den Atomdeal mit Saudi-Arabien überraschend von einer Normalisierung der Beziehungen zwischen dem Golfstaat und Israel abhängig. Saudi-Arabien müsse den Abraham-Abkommen beitreten, teilte Trump mit. Mit diesen Abkommen hatten mehrere arabische Länder ihre Beziehungen zu Israel normalisiert.
2: Der Abrahams-Vertrag war einer von Trumps Trümpfen seiner ersten Amtszeit. Schwiegersohn Jared Kushner hatte die Normalisierung der Beziehungen von Israel und arabischen Ländern seinerzeit ausgehandelt. Dass nun Saudi-Arabien dem Abkommen beitreten soll, um den Atomdeal zu schnüren, ist ein Haken, den niemand erwartet hatte. Und Trump macht weitere Einschränkungen. Der Deal beinhalte keinerlei Urananreicherung, betont er nun. Aus den USA, Tina Eck.
1: Die Teillegalisierung von Cannabis hat offensichtlich Folgen. Seit der Freigabe kamen mehr Menschen wegen der Droge in deutsche Krankenhäuser. Das schreiben Wissenschaftler im Fachjournal Deutsches Ärzteblatt International.
3: Die Wissenschaftler sehen mehr akute Vergiftungen durch Cannabis und mehr dadurch ausgelöste Psychosen. Allerdings sei der Anstieg moderat. Die Forscher diskutieren zwei mögliche Gründe. Erstens sei es denkbar, dass mehr Menschen Cannabis konsumieren. Wahrscheinlicher sei es allerdings, dass mehr Konsumenten auf hochpotentes medizinisches Cannabis umgestiegen sind. Das gibt es ziemlich leicht in Online-Apotheken zu kaufen. Die Regierung hat darauf schon reagiert und strengere Regeln für den Zugang zu medizinischem Cannabis auf den Weg gebracht. Thomas Bremser, Nachrichtenredaktion.
1: Der nach einer tödlichen Messerattacke in einer Regensburger Bankfiliale festgenommene Mann ist 20 Jahre alt. Der Tatverdächtige blieb bei dem Zugriff durch Spezialkräfte der Polizei unverletzt, wie das Polizeipräsidium Oberpfalz mitteilte. Die Einsatzkräfte nahmen den Deutschen demnach in dem Gebäude fest, in dem er zuvor einen anderen Mann mit einem Messer tödlich attackiert haben soll.
4: Hallo am sommerlichen Donnerstagabend. Hier wieder ein paar Kulturtipps aus der Region. Ich bin Volker Pietsch. Guten Abend.

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Der Mainzer Kultursommer, der läuft seit der Gründung 1999 regelmäßig. 6 der insgesamt 11 Konzerte waren vor dem Start schon ausverkauft. Eröffnet wurde das Ganze am 11. Juli in St. Stephan. 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August an teils nur am Konzertabend zugänglichen Orten und zum Beispiel in St. Stephan und seinem Kreuzgang in der Seminarkirche in St. Ignaz sowie im Fürst von Bismarck-Saal der ehemaligen Sektkellerei Kupferberg. Nach einer Pause ist auch der Dom St. Martin wieder als Konzertort mit dabei. 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

0: 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Der britische Ausnahmemusiker Jacob Collier, der feiert Anfang August, am 2. August seinen 32. Geburtstag. Und hier in Rheinhessen wird gerade an einer ganz besonderen Geburtstagskarte bzw. auch an einem Geburtstagschor gearbeitet. Es heißt, ein Chor für ihn. Es werden Stimmen von Fans gesucht und jeder kann entsprechend mitmachen. Es geht darum, einen einzigen gehaltenen Ton auf 3 bis 5 Sekunden aufzunehmen. Daraus wird dann im Tonstudio ein Geburtstagschor und auch ein sprechender Gruß auf eine Karte gedruckt. Jeder, der teilnimmt an der Aktion, kann etwas gewinnen, ist aber auch gleichzeitig mit seinem Namen auf der Karte an Jacob Collier dabei. Und mit etwas Glück wird die am 10. September, wenn er in Berlin ist, auch persönlich an ihn überreicht. Ihr findet die Teilnahmeseite ganz einfach, indem ihr Jacob Collier und ein Ton von dir in eine Suchmaschine eurer Wahl gibt. 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
1: Ich bin Tine Klimach. Bundesgesundheitsministerin Nina Wagen soll übereinstimmenden Medienberichten zufolge neue Kanzleramtschefin werden. Neuer Gesundheitsminister wird demnach CDU-Generalsekretär Carsten Lindemann. Offiziell bestätigt ist das noch nicht.
2: Damit sieht es so aus, als ob der Wechsel von Kanzleramtschef Frei an die Fraktionsspitze der Union zu einem größeren Personalumbau führt. Frei soll nächste Woche zum Nachfolger von Jens Spahn gewählt werden. Dass Warken dafür ins Kanzleramt geht, ist nicht überraschend. Sie galt zuletzt als Wunschkandidatin von Friedrich Merz, der etwa ihre Rolle bei der Gesundheitsreform immer wieder lobte. Ihre Arbeit im Ministerium übernimmt dann wohl Carsten Linnemann. Der hatte schon nach der Bundestagswahl die Chance, ins Kabinett zu wechseln, blieb da aber noch lieber Generalsekretär. Aus Berlin, Thomas Brockt.
1: Großeinsatz der Polizei in Regensburg. In einer Bankfiliale ist ein Mann bei einem Messerangriff tödlich verletzt worden. Der mutmaßliche Täter wurde festgenommen.
3: Nach Angaben der Polizei handelt es sich bei dem Verdächtigen um einen 20 Jahre alten Deutschen. Ein Mann wurde bei dem Angriff in der Bankfiliale schwer verletzt und starb später im Krankenhaus. Zwei weitere Menschen, die sich noch in der Bank befanden, wurden von Spezialkräften unverletzt aus dem Gebäude gebracht. Die Polizei ermittelt wegen eines Tötungsdelikts und eines Raubüberfalls. Wie es zu der Tat kam und welche Rolle Opfer und Täter zueinander hatten, ist derzeit noch unklar. Aus Regensburg, Julia Wasilkow.
1: Die Sozialausgaben sind im vergangenen Jahr auf fast ein Drittel der Wirtschaftsleistung in Deutschland gestiegen. Laut Bundesregierung gab es Ausgabesteigerungen in allen Sozialversicherungssystemen. Insgesamt machten die Ausgaben für Rente, Gesundheit, Pflege und ähnliche Leistungen 32% des Bruttoinlandsprodukts aus, wie aus dem vom Sozialministerium veröffentlichten Bericht hervorgeht. Zum Sport. Knapp 4 Wochen nach dem bitteren WM-Ausscheiden steht der Deutsche Fußballbund vor der Klärung der wichtigsten Personalie für die Nationalmannschaft. Bei einer Pressekonferenz soll Jürgen Klopp am Vormittag in der DFB-Zentrale als neuer Bundestrainer und damit als Nachfolger von Julian Nagelsmann vorgestellt werden. Vorangegangen waren in den vergangenen Tagen intensive Verhandlungen, sowohl zwischen DFB und dem 59-Jährigen als auch mit Red Bull als Klopps bisherigem Arbeitgeber.
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5: Was war los vor 50 Jahren in 1976? Wichtige, interessante, überdauernde Musik aus dem Jahre 1976 ist jetzt zu hören.

1976 war ein ziemlich ereignisreiches Jahr, popmusikalisch höchst unterschiedlich. Und einiges davon ist mehr als wert, sich daran zu erinnern. Hallo und willkommen im Kramladen mit Volker Rebell und mit einigen Alben, die vor 50 Jahren veröffentlicht wurden und zum Teil die Zeiten überdauert haben und bis heute noch von Belang sind. Das stilistische Spektrum war vielfältig wie kaum zuvor. Der Stadionrock feierte große Erfolge, der West Coast Sound und Country Rock kletterte weltweit in den Charts nach oben, genauso wie der polierte Top 40 Rock und Mainstream Pop. Der Jazzrock verabschiedete sich, der Progressive Rock schwächelte, Hard Rock wurde melodiöser und breitenwirksamer, der Punk machte erstmals heftig auf sich aufmerksam, während auf der anderen Seite des musikalischen Spektrums die Disco-Welle ins Rollen kam. Der jamaikanische Reggae stieg zu einem weltweiten Popphänomen auf. Der US-amerikanische Folkrock, speziell der kalifornischen West Coast Bands, erlebte eine kommerzielle Blütezeit, während der britische Folkrock von Pop-Rock und Punk in den Hintergrund verdrängt wurde. Die Singer-Songwriter-Szene blieb musikalisch auf hohem Niveau, während die Zeit des differenzierten Art-Rock den Zenit überschritten hatte. Und doch veröffentlichten Genesis mit A Trick of the Tail und The Alan Parsons Project mit Tales of Mystery and Imagination 1976 zwei Standardwerke des Art-Rock. Über das Album von The Alan Parsons Project schrieb ein Kritiker, Zitat, ein klanglich wie konzeptionell besseres Kunstwerk im Art-Rock, die Vertonung der unheimlichen Geschichten von Edgar Allan Poe im Gewand von visionärem Symphonikrock gibt es nicht. Zitat Ende.

0: entfremdet den Gesang und verleiht dem Raben eine unheimliche, geradezu jenseitige Stimme. Der Musiker, Studiospezialist und Tontechniker Alan Parsons, der schon bei Albumproduktionen für die Beatles und Pink Floyd gearbeitet hatte, er legte mit dem Debütalbum seines Alan Parsons Projects Tales of Mystery and Imagination, der Vertonung einer Erzählungssammlung von Edgar Allan Poe, eines der bis heute viel diskutierten Alben des Jahres 1976 vor. Ein weiteres Paradebeispiel für den britischen Artrock war im Frühjahr 1976 der Band Genesis mit ihrem Album A Trick of the Tail gelungen. Was erstaunlich war, zumal deren bisheriger Frontman Peter Gabriel die Band im August 1975 verlassen hatte. Doch mit Drummer Phil Collins war bandintern schnell ein guter Ersatzsänger gefunden worden. Und auch zu viert konnten Genesis großartige Songs schreiben und realisieren. Nach der Veröffentlichung von A Trick of the Tail hatte ich im Frühjahr 1976 die Gelegenheit, mit den verbliebenen Genesis-Mitgliedern Mike Rutherford, Phil Collins und Tony Banks ein Interview zu führen. Auf meine Frage, ob sich im musikalischen Konzept von Genesis nach dem Ausscheiden von Peter Gabriel auf dem neuen Album etwas verändert habe, antwortete Keyboarder Tony Banks. Anmerkung: Es folgt ein Ausschnitt aus meiner Originalproduktion des Interviews aus dem Frühjahr 1976.
1: The LP speaks for itself.
2: Unsere neue LP spricht für sich selbst. Viele meinen, es sei bislang unser bestes Album. Ich weiß nicht, aber für uns ist natürlich immer das letzte Album auch unser bestes. Es ist halt ein neues Genesis-Album. Und es entspricht ganz und gar unserem augenblicklichen Standard. Und es ist für die Gruppe das wichtigste und favorisierteste Album. Das Einzige, was man als Unterschied zu den früheren LPs ansehen kann, ist alleine der Gesang. Denn gesungen hat eben Phil und nicht Peter. Aber ansonsten, der Klang ist ähnlich, denn es ist nach wie vor die gleiche Gruppe. Es sind zwar neue Kompositionen, sie haben aber das typische Genesis-Feeling. Es ist schwierig zu sagen, was sich verändert hat. Natürlich, Peter ist gegangen. Aber man muss sich auch klar machen, dass er in der Vergangenheit ein wenig überbewertet wurde. Die Gruppe bestand ja immer aus 5 Mitgliedern. Und wir hatten alle gleichermaßen Anteil am Schreiben der Songs, jeder von uns. Die Leute bedenken das nicht und deswegen ist es drollig, wenn jemand sagt, Peter hätte die ganzen Texte geschrieben und solche Sachen. Denn wir haben tatsächlich nur 1/5 unseres Kompositionspotenzials verloren. Verändert hat sich nur dieses eine Fünftel. Und das gab es schon einmal in der Anfangszeit unserer Karriere. Damals ging unser erster Gitarrist und unsere Musik hatte sich damals ebenfalls ein wenig verändert. Aber es ist die gleiche Art der Veränderung.

Die Kritiker reagierten 1976 mit großer Erleichterung und gar überschwänglichem Lob auf den Song Dance on a Volcano des verbliebenen Genesis-Quartetts. Nach dem Ausstieg von Peter Gabriel herrschte in der Musikpresse massive Skepsis, ob die Band überhaupt überleben könnte. Als Opener des Albums A Trick of the Tail wurde der Song Dance on a Volcano als ultimativer Befreiungsschlag verstanden. Einige Musikkritiker feierten den Song als Paradebeispiel für erstklassigen Art-Rock der 70er Jahre. Besonders hervorgehoben wurden der hochkomplexe 7/8-Takt, die rasanten, vertrackten Tempiwechsel im Instrumentalteil und das furiose, extrem verschachtelte Finale, das als eine der handwerklich anspruchsvollsten Passagen gilt, die Genesis je eingespielt hat. Das famose Album A Trick of the Tail sorgte 1976 dafür, dass der britische Artrock noch eine Weile überleben konnte, trotz massiver Angriffe von Seiten des Punk auf der einen und der Discowelle auf der anderen Seite. In Nordamerika standen Artrock und Progressive-Rock-Bands nicht derart unter Druck wie im Mutterland England. In USA lief kein prominenter Rockmusiker durch die Gegend mit einem T-Shirt, auf dem stand I hate Pink Floyd, wie es der Brite Johnny Rotten von den Sex Pistols 1976 gerne mit begleitendem Stinkefinger tat. In New York hatten die Ramones zwar 1976 den Punk mit ihrem Debütalbum aus der Taufe gehoben, aber sie provozierten nur musikalisch gegen den elaborierten, abgehobenen Artrock mit ihrem rauen, primitiven Drei-Akkorde-Punkrock. In USA behielt der Art- und Progressive-Rock seine Anhänger auf recht stabile Weise. Die US-Band Kansas war im Jahre 76 die amerikanische Antwort auf den britischen Art- und Progressive-Rock. Mit ihrem im Oktober 1976 veröffentlichten Meisterwerk Left Overture bewiesen die Kansas-Musiker eindrucksvoll, dass sie Genesis, Yes oder Emerson, Lake & Palmer in Sachen Komplexität und Virtuosität durchaus ebenbürtig waren. Der folgende Song Miracles Out of Nowhere ist ein guter Beleg dafür. Der Song glänzt mit klassischen Kontrapunkten, rasanten Keyboardläufen von Tastenspieler Carrie Livgren, dem majestätischen Geigenspiel von Robbie Steinhardt und trickreichen Taktwechseln, gepaart mit diesem typisch kraftvollen amerikanischen West Coast Satzgesang.

Die US-Band Kansas verkörperte 1976 exzellent die amerikanische Spielweise des Art-Rock und Progressive-Rock. Zudem waren Kansas auch ungemein populär mit ihrem Radiohit Carry On Wayward Son aus dem Album Left Overture von 1976. Der Titel avancierte im Laufe der Jahrzehnte zu einem der meistgespielten Classic-Rock-Songs im US-Radio.

1976 war ein fruchtbares Jahr für die Pop-Rock-Szene. In diesem Jahr, vor 5 Jahrzehnten, wurden etliche Bands gegründet, die auch heute noch von Belang sind, auch wenn sie zum Teil nicht mehr bestehen, wie zum Beispiel Bab, Foreigner, Joy Division, The Clash, Tom Petty and the Heartbreakers, The Cure, U2 und etliche andere mehr. Das 10-jährige Bandjubiläum konnte Carlos Santana 1976 mit seiner Band Santana feiern und tat es mit einer großen Welttournee. Die Band spielte über 80 Konzerte rund um den Globus. Deutschland war ein absolutes Kernland der Tour. Santana spielte im November und Dezember 1976 13 ausverkaufte Konzerte in Deutschland, darunter Shows in Frankfurt, Nürnberg, Hamburg und Düsseldorf. Gefeiert wurde vor allem das Instrumentalmeisterwerk Europa, Earth's Cry, Heaven's Smile, das im Santana-Album Amigos enthalten war, als 7. Album von Santana im März 1976 veröffentlicht. Mit diesem Album war Carlos Santana nach seinen experimentellen Jazz-, Rock- und spirituellen Fusion-Jazz-Alben wieder zu seinen Wurzeln zurückgekehrt, dem perkussiven, treibenden Latin-Rock mit packenden R&B, Funk- und Soul-Elementen. Vor allem in Europa entwickelte sich der Titel Europa, Earth's Cry, Heaven's Smile zu einem großen Radio-Hit, stürmte die Top 10 und gilt bis heute als eines der absolut ikonischsten Instrumentaltitel der Rockgeschichte. Natürlich wegen des eindrucksvollen Gitarrensolos von Carlos Santana.

0: Carlos Santana widmete 1976 dem Kontinent Europa diese Gitarrenhymne aus seinem 1976er Album Amigos. Für Europa war 1976 ein Jahr des Übergangs, geprägt vom Kalten Krieg, von gesellschaftlichen Umbrüchen, dem Aufkeimen neuer politischer Bewegungen und verheerender Umwelt- und Naturkatastrophen. In China starb am 9.9. der große Vorsitzende und Diktator Mao Zedong, womit der Terror der Kulturrevolution endete, der über 50 Millionen Chinesen zum Opfer gefallen waren. In Südafrika wurde im Juni 76 der Aufstand von Soweto und die Schülerproteste gegen das Apartheid-Regime brutal niedergeschlagen. Die Bilder der verletzten und getöteten Demonstranten gingen um die Welt und machten die internationale Anti-Apartheid-Bewegung unübersehbar. In den USA begann die technologische digitale Revolution im Silicon Valley. Am 1. April 1976 wurde die Apple Computer Company gegründet. Im selben Jahr wurde außerdem Microsoft als Unternehmen registriert. Dies legte den Grundstein für den Übergang vom Großrechner zum leicht zugänglichen Heimcomputer und läutete damit eine technologische Ära ein, die unsere moderne Informationsgesellschaft erst möglich machte. In Deutschland nahte der Höhepunkt des RAF-Terrorismus. Im Mai 1976 wurde die RAF-Mitbegründerin und ehemalige Journalistin Ulrike Meinhof tot in ihrer Zelle in Stuttgart-Stammheim aufgefunden. Ihr Tod führte in der linken Szene zu heftigen Debatten, Protesten und einer Radikalisierung, die im Folgejahr 1977 im sogenannten Deutschen Herbst gipfelte. Ein deutsch-deutsches Ereignis beherrschte die Schlagzeilen im November 1976. Gemeint ist das berühmte und folgenreiche Konzert von Wolf Biermann in der Kölner Sporthalle am 13. November. Eingeladen von der IG Metall stand der Biermann-Auftritt unter dem prophetischen Motto: Ich möchte am liebsten weg sein und bleibe am liebsten hier. Es war Wolf Biermanns erster öffentlicher Auftritt nach 11 Jahren totalem Berufs- und Auftrittsverbot in der DDR. Das Konzert war auf 2 Stunden angesetzt, dauerte am Ende über 4 Stunden und wurde vom WDR-Hörfunk live übertragen. Nur 3 Tage später, am 16. November 1976, nutzte die SED-Führung die Gelegenheit und entzog Biermann die DDR-Staatsbürgerschaft und verweigerte ihm die Rückreise. Die offizielle Begründung lautete, er habe mit seinem Auftritt die DDR grob verleumdet. Die historischen Folgen waren weitreichend. Die Ausbürgerung Wolf Biermanns löste eine beispiellose Protestwelle von DDR-Künstlern und Intellektuellen aus, darunter eine berühmte Petition unterschrieben von Stefan Heim, Christa Wolf und Armin Müller-Stahl. Historiker betrachten diesen repressiven Akt der DDR-Regierung heute als den Anfang vom Ende des SED-Regimes, da er den endgültigen Bruch zwischen der Staatsführung und der kreativen Elite des Landes besiegelte. Hier ist ein Ausschnitt aus dem historischen Köln-Konzert von Wolf Biermann zu hören, seine Ermutigung.
1: Ja, die guten Leute brauchen auch manchmal ein paar gute Leute. Und die Ermutiger, die brauchen auch Ermutigung.

0: Bescheid. Dann wissen Sie Bescheid.
1: Nach diesem Konzert in Köln am 16. November 1976 entzog die DDR-Führung dem kritischen Liederbacher Wolf Biermann die DDR-Staatsbürgerschaft, eine historische Zäsur, die die DDR-Kulturszene nachhaltig spaltete und eine Abwanderungswelle wichtiger Künstler in den Westen auslöste. Das Jahr 1976 war weltweit von extremen politischen Spannungen geprägt. Dem Kalten Krieg, der Wirtschaftskrise, dem Nordirland-Konflikt und der Zerrissenheit Jamaikas. Musiker aller Genres nutzten ihre Stimme für messerscharfe Gesellschaftskritik. Zu den wichtigsten Beispielen für politisch kritische Songs des Jahres 1976 zählen Bob Dylans Song Hurricane aus seinem Album Desire vom Anfang 1976, in dem Dylan den rassistisch motivierten Justizskandal um den afroamerikanischen Boxer Robin Hurricane Carter anprangerte, der unschuldig wegen Mordes im Gefängnis saß. Dylan trug maßgeblich zur Wiederaufnahme des Verfahrens bei. Ein zweites Beispiel ist Bob Marleys Antikriegshymne aus dem Exil War. Der Text dieses Marley-Songs basiert fast wortwörtlich auf einer Rede des äthiopischen Kaisers Haile Selassie vor den Vereinten Nationen aus dem Jahre 1963. Bob Marley schuf 1976 damit eine Hymne gegen Rassismus, Kolonialismus und den drohenden Bürgerkrieg auf Jamaika. Wegen des drohenden Bürgerkrieges hatte Bob Marley Jamaika damals verlassen müssen.

Aus dem Album Rastaman Vibration von Bob Marley and the Wailers stammt dieser Reggae War, erschienen am 30. April 1976 innerhalb des 8. Studioalbums von Bob Marley, Rastaman Vibration. Es war sein erstes Album, das es in den US-Charts auf einen Top-10-Platz schaffte. Es erreichte am 15. Mai 76 Platz 8 und hielt sich insgesamt 22 Wochen in den Billboard 200-Album-Charts. Rastaman Vibration gilt somit auch als bedeutender Schritt zu Bob Marleys Weltruhm. Das wahrscheinlich wichtigste Album des Jahres 1976 stammte von Stevie Wonder. Sein Opus Magnum, das Doppelalbum Songs in the Key of Life, erschien im September 1976, ein monumentales Werk, das als eines der besten Alben der Musikgeschichte gilt und Funk, Soul, Jazz, Rock und sogar barocke Elemente und experimentelle Synthesizer-Klänge, die damals neuartig waren, zu einem visionären Doppelalbum vereint. Die Hits des Albums wie Sir Duke, Isn't She Lovely, Another Star und I Wish prägten den Sound einer ganzen Generation und bewiesen, wie anspruchsvoll und zugleich kommerziell erfolgreich schwarze Popmusik im Jahre 76 sein konnte. Das Album gilt als Höhepunkt von Stevie Wonders klassischer Periode und als eines der besten Soul-Funk-Alben aller Zeiten. Es vereint sozialkritische Songs, Spiritualität und Liebeslieder mit komplexen Arrangements und innovativer Produktion. Another Star ist der herausragende Finalsong des Doppelalbums Songs in the Key of Life und gilt als einer der energetischsten und komplexesten Tracks, die Stevie Wonder je aufgenommen hat. Der Song zeichnet sich durch seine explosive Fusion der unterschiedlichsten Rhythmen aus und ist ein Paradebeispiel für die Verschmelzung von R&B Groove, Dancefloor, Funk und Afro-Cuban Jazz. Und die zentrale Chormelodie bleibt in ihrer Lebendigkeit, positiven Ausstrahlung und musikalischen Raffinesse unerreicht.

Kurz gesagt, Songs in the Key of Life ist ein Meilenstein, nicht nur für das Jahr 1976, sondern für die Pop-Entwicklung insgesamt. Warum? Weil es musikalisch innovativ war, textlich tiefgründig Themen wie Liebe, Spiritualität und soziale Gerechtigkeit verband, weil es kommerziell enorm erfolgreich war, dazu sozialkritisch und als Gesamtkunstwerk überzeugte und weil es Generationen von Künstlern beeinflusste. Songs in the Key of Life bleibt bis heute ein Referenzalbum für Soul, Funk und moderne Popmusik. Das war Teil 1 der zweiteiligen Sendung zum Thema vor 50 Jahren, wichtige Alben des Jahres 1976. In Teil 2 geht es um wichtige und prägnante Songs des Jahres 1976, wie Hotel California von den Eagles, The Boys Are Back in Town von Thin Lizzy, Show Me the Way von Peter Frampton, Live und viele andere mehr. 1976 Teil 1 im Kramladen mit Volker Rebell geht zu Ende mit einem weiteren Klasse-Song aus Stevie Wonders Superalbum Songs in the Key of Life. Im Song As heißt es im Text: Heute weiß ich, dass ich lebe, doch morgen könnte ich schon der Vergangenheit angehören, doch davor muss ich keine Angst haben, denn tief in meinem Herzen weiß ich, dass ich dich immer lieben werde.

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